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1: Tonight, the night. Rod Stewart hier in der ARD-Nacht. Er wird wahrscheinlich auch ein bisschen enttäuscht sein als großer Fußballfan. Seine Schotten sind ja bei der WM auch nicht mehr mit dabei, wie Deutschland. Raus gleich allerdings nach der Vorrunde. Trainer Steve Clarke hat danach sofort hingeschmissen. Der Posten also noch frei, mit einem Zwinkern in Richtung Rod Stewart geschaut. Rausfliegen wird auch Julian Nagelsmann, das schreibt mir Lothar. Er wird seinen Job loswerden, ebenso wie viele andere Spieler auch. Wie sehen Sie das? Deutschland rausgeflogen aus der Fußball-Weltmeisterschaft nach Elfmeterschießen. Paraguay weiter, Deutschland raus. Wie finden Sie das? Was sind Ihre Gedanken, die Ihnen so durch den Kopf gehen? Da hat mir Sven aus Celle geschrieben: Die deutsche DFB-Elf hat mich echt enttäuscht. Ich dachte, die fliegen erst im Achtelfinale am Samstag gegen Frankreich raus. Ja, das haben wahrscheinlich sehr viele gedacht. Aber gut, schreibt Sven, bei den paar Millionen, was die verdienen, würde ich mir auch nicht unnötig den Hintern aufreißen. Da schaue ich mir lieber die deutsche DFB-Elf der Frauen an. Da ist wenigstens noch ein Wille erkennbar. So Sven aus Zelle. Dann schreibt Philipp: Mit größtem Bedauern stellen wir fest, dass Fußball doch nicht so unseres ist. Ja, dem ist, glaube ich, nichts mehr hinzuzufügen dann, wenn man dieser Meinung ist. Das sieht allerdings Uwe anders. Er schreibt: Guten Morgen. Deutschland wird statistisch gesehen alle 20 Jahre Weltmeister, also nicht vor 2034. Und die Statistik, schreibt Uwe, hat mal wieder recht.
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0: Das Ausscheiden der deutschen Fußballnationalmannschaft beschäftigt ganz Deutschland, bin ich mir sicher. Es wird ab sofort über vieles geredet werden. Das sieht auch Dirk aus Weida so. 5 Minuten vor 3 in der ARD-Hitnacht. Er schreibt, dieses Ausscheiden der deutschen Elf kommt nicht überraschend. Mir war schon den Tag über unwohl. Das machten die Paraguayer sehr clever, schreibt er weiter, über weite Strecken des Spiels. Schon die Niederlage gegen Ecuador zeigte, dass es innerhalb des Teams Unsicherheiten gibt. Das war wohl nun auch gleichzeitig das Ende von Julian Nagelsmann. Da gibt es Klärungsbedarf. Martin schreibt, moin, ich habe nichts anderes erwartet, nur wer keine hohen Erwartungen hat, kann nicht enttäuscht werden. Das stimmt wohl. Eine WM, schreibt er, kann nicht mit Spielergehälter und Prämien gewonnen werden, man sollte wieder einmal kleine Brötchen backen. Deutschland raus im Elfmeterschießen, rausgeschossen worden von Paraguay. Die sind eine Runde weiter, haben somit das Achtelfinale erreicht.
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0: Familienmensch. Norah Jones haben wir gehört mit Sunrise um genau 2.30 Uhr, 2:30. Hier ist der Verkehrsservice in der ARD-Hitnacht. Die Autobahn 2 Hannover Richtung Berlin bleibt weiterhin zwischen Irxleben und dem Kreuz Magdeburg wegen Straßenschäden gesperrt, auch im weiteren Verlauf. Zwischen Thesen und Brandenburg geht's nicht weiter. Die A4 Dresden Richtung Görlitz ist zwischen Niederseifersdorf und Kodersdorf wegen Arbeiten im Tunnel Königshainer Berge gesperrt. Dann die A9 Nürnberg Richtung Halle-Leipzig. Die ist zwischen dem Dreieck Bayreuth-Kulmbach und der Talbrücke Lanzendorf gesperrt, Grund Bauarbeiten. Die A14 Magdeburg Richtung Schwerin ist zwischen dem Kreuz Magdeburg und Dahlen-Warsleben gesperrt. Gesperrt auch die A20 Kreuz Uckermark Richtung Lübeck zwischen Dummersdorf und dem Kreuz Rostock. Und die A71 Suhl nach Erfurt hin ist zwischen dem Dreieck Suhl und Zellermelis wegen Tunnelwartungsarbeiten bis um 6 gesperrt. Das war's, na dann kommen Sie gut und sicher an.
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0: Schön, dass Sie mit dabei sind. Die ARD-Hitnacht aus Thüringen, aus Erfurt. Und da sitzt Frank Beken. Und bin bei Ihnen der Mann im Ohr. Einen schönen guten Morgen.

0: die Eurythmics hier in der ARD-Hitnacht. Sweet Dreams, einer ihrer großen Hits aus den 80ern und gleichzeitig aber auch ein Beweis dafür, dass große Hits nicht immer bis ins Detail geplant sind. Bei Sweet Dreams war es nämlich genau umgekehrt. Der markante Sound des Songs ist durch eine Technikpanne, ja, im Studio entstanden. Quasi ein Zufall, der Musikgeschichte geschrieben hat. Sie probierten rum an einem sogenannten Drumcomputer und dann lief plötzlich alles rückwärts und genau daraus ist dann dieser, ja, sehr auffällige Basslauf entstanden. Ein erfolgreicher, wie wir heute wissen. Macht also Mut, auch für den Nachwuchs. Aus einer Panne kann auch mal was Großes werden.
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0: Julian Nagelsmann will nach dem frühen WM aus Bundestrainer bleiben. Das hat er vor ein paar Minuten geäußert bei den Kollegen im ZDF. Ja, wer ist schuld am WM aus? Petra aus Rahlstedt hat mir geschrieben, dass sie erstmal die Frage sehr gut finden. Ja, die Schuldfrage wird kommen, bin ich mir ganz sicher. Sie schreibt, irgendwie ist keiner schuld. Fußball ist letztendlich ein sportliches Spiel. Es kann nur einer gewinnen und positiv daran ist, die Shirts gelten auch noch nächstes Mal mit immerhin bereits 4 Sternen. Das ist eine Leistung, das hat nicht jedes Team. Christel schreibt, guten Abend, erstmal ein Hoch auf die tolle Sendung. Freut uns natürlich, Christel, danke. Jetzt zur deutschen Mannschaft. Da kann ich nur sagen, schreibt sie, dass sie langsam mal ihre Arroganz ablegen müssen. Die deutsche Nationalmannschaft ist schon lange nicht mehr das Maß aller Dinge. Die Deutschen müssen einfach begreifen, dass auch die angeblich kleinen Mannschaften super Fußballer haben.
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1: Um 3 Uhr mit Juliette Groß. Für die deutsche Fußballnationalmannschaft ist die Weltmeisterschaft vorbei. Das Team verlor gegen Paraguay im Elfmeterschießen mit 3:4. Aus dem ARD-WM-Team Henrik Lückhoff.
2: 3 deutsche Spieler haben ihre Elfmeter verschossen. Manuel Neuer konnte einen Elfmeter halten. Zuvor hatte das deutsche Team über 120 Minuten kein gutes Spiel gezeigt. In der ersten Hälfte hatte die Nationalelf zwar viel Ballbesitz, aber kaum Chancen und ging kurz vor der Pause in Rückstand. Nach dem Wechsel besorgte Kai Havertz per Kopf den Ausgleich. In der Verlängerung wurde ein Treffer von Tah zurückgenommen. Und im Elfmeterschießen versagten den Deutschen die Nerven. Damit ist die WM für Deutschland vorbei. Zuvor hatte Brasilien das Achtelfinale erreicht durch einen späten 2:1 Sieg gegen Japan.
1: In einer Jugendhilfeeinrichtung in Stade sind 5 Menschen erschossen worden. Ein weiteres Opfer starb kurz danach im Krankenhaus. Der mutmaßliche Täter, ein 45-Jähriger, wurde festgenommen. Als Motiv vermuten die Ermittler einen Streit ums Sorgerecht. Aus der Nachrichtenredaktion Pascal Küpper.
3: In der Einrichtung werden junge Mütter und ihre Kinder betreut. Alle 6 Getöteten waren Mitarbeitende der Jugendhilfe und des Jugendamtes. Das hat die Polizei auf einer Pressekonferenz bekannt gegeben. Der Tatverdächtige hatte in Stade einen Termin, bei dem es ums Sorgerecht für die 3 Monate alte Tochter ging. Nach den tödlichen Schüssen flüchtete der Mann als Beifahrer in einem Auto. Den Fluchtwagen fuhr eine mutmaßliche Komplizin. Die Polizei konnte das Auto mit Schüssen in die Reifen stoppen und beide festnehmen.
1: Die Polizei hat ein Hinweisportal eingerichtet. Alle Informationen dazu auf ndr.de. Nach 2 Monaten läuft heute der sogenannte Tankrabatt aus. Ab morgen wird der Preis für Benzin und Diesel vermutlich deutlich steigen, weil dann wieder die alte höhere Steuer gilt. Inklusive Mehrwertsteuer macht das 16,7 Cent pro Liter aus. Der Tankstellenverband BFT erwartet, dass die höheren Preise erst ab dem Mittag sichtbar werden, weil die Preise nur um 12 Uhr angehoben werden dürfen. Vor der Einführung der neuen Grundsicherung hat Bundesarbeitsministerin Baas ein konsequentes Vorgehen gegen den Missbrauch staatlicher Leistungen angekündigt. Wer Hilfe brauche, solle sie bekommen, sagte Baas der neuen Osnabrücker Zeitung. Aber, so die Ministerin wörtlich, wer arbeiten kann, muss sich um Arbeit bemühen. Die Reform ersetzt am 1. Juli das bisherige Bürgergeld. Künftig gelten unter anderem strengere Mitwirkungspflichten und härtere Kürzungen. Die Bundesregierung will damit mehr Menschen in Arbeit bringen. Das waren die Nachrichten. Das Wetter in Deutschland. Tagsüber zeitweise heiter, zum Teil Schauer und Gewitter, teils Unwettergefahr. Höchstwerte 21 Grad auf Sylt bis 32 Grad am Oberrhein. Am Mittwoch gebietsweise kräftige Schauer und Gewitter. Es ist 3:03 Uhr.
4: Hier ist der Verkehrsservice in der ARD-Hitnacht. Die Autobahn 2 Hannover Richtung Berlin ist zwischen Irxleben und Kreuz Magdeburg gesperrt. Grund sind Straßenschäden. Auch im weiteren Verlauf geht nichts zwischen Thesen und Brandenburg. Die A4 Dresden Richtung Görlitz ist zwischen Niederseifersdorf und Kodersdorf wegen Arbeiten im Tunnel Königsheiner Berge bis um 5 gesperrt. Bauarbeiten sind der Grund, dass die A9 Nürnberg Richtung Halle Leipzig zwischen dem Dreieck Bayreuth-Kulmbach und der Talbrücke Lanzendorf gesperrt bleibt. Straßenschäden führen dazu, dass die A14 Magdeburg Richtung Schwerin zwischen dem Kreuz Magdeburg und Dahlen-Warsleben gesperrt bleibt. Die A20 Kreuz Uckermark Richtung Lübeck ist zwischen Dummersdorf und dem Kreuz Rostock wegen Bauarbeiten gesperrt. Und die A71 Suhl Richtung Erfurt bleibt zwischen dem Dreieck Suhl und Zellermelis noch bis um 6 gesperrt. Grund sind Tunnelwartungsarbeiten. Das war's. Ich wünsche allen unterwegs eine gute und vor allen Dingen sichere Fahrt.
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4: Mit Frank Beken, guten Morgen.

Das war Nelly Furtado in der ARD Nacht. Ihr großer Hit, wie ich finde, All Good Things. Sie ist ja Kanadierin, wird also den Fußballern von Kanada ganz fest die Daumen bei der WM drücken. Sie sind ja schon eine Runde weiter, stehen im Achtelfinale und treffen dann auf den Sieger der Partie Niederlande-Marokko, die vor ein paar Minuten angepfiffen wurde. Ich schau mal kurz nach. Kurzer Blick auf den Spielstand, da gibt's noch keine Tore, steht noch 0-0. Was ich klasse finde an Nelly Furtado, neben der Musik engagiert sich die Gute für ein Herzensprojekt in ihrer Heimat. Denn gemeinsam mit dem kanadischen Fußballverband hat sie dabei mitgeholfen, eine Initiative auf die Beine zu stellen, die vor allem Kinder und Jugendliche für Sport, Gemeinschaft und Zusammenhalt begeistern soll. Ja, klasse. Musik und Fußball als Teamspieler sozusagen. Eine Idee, wie ich hier gerade im Netz auch noch mal lese, ja, die in Kanada für viel Aufmerksamkeit gesorgt hat. Verdient, wie ich finde. Nachmachen.

So heißt dein Hit. Lionel Richie hier in der ARD-Hitnacht. Ohne ihn übrigens würde einer der größten Fußballstars der Welt vielleicht ganz anders heißen, Lionel Messi. Anders ausgesprochen, aber genau so geschrieben, hat seinen Vornamen tatsächlich dem Lionel Richie zu verdanken. Seine Eltern waren nämlich schon damals große Fans von Lionel Richie. Tja, und während Lionel Richie seit Jahrzehnten Hits liefert, schießt Lionel Messi momentan wieder für Argentinien bei der laufenden Fußballweltmeisterschaft Tore, Tore, Tore. Mittlerweile sind es schon wieder 19 WM-Treffer und am Samstag kommen garantiert weitere Tore hinzu, bin ich mir ziemlich sicher. Dann spielt Messi in der K.O.-Phase mit Argentinien gegen Kap Verde. Deutschland ist ja heute ausgeschieden. Gegen Paraguay reichte es nur zu einem 3:4 im Elfmeterschießen. Oder wie es Thomas mir in einer E-Mail geschrieben hat: Ganz Deutschland wollte Dennis Undaff in der Startelf und bekam Unreif in die Startelf.

0: Öderburg, Rothenförde zu einem Polizeieinsatz. Sie werden gebeten, dieses Gebiet zu umgehen. Sollten Sie irgendwelche Beobachtungen machen, informieren Sie bitte die Polizei. Und so sieht's im restlichen Land aus. Der Verkehrsservice in der ARD-Hitnacht. Die Autobahn 2 bleibt in zwei Abschnitten gesperrt. Hannover Richtung Berlin. Zum einen zwischen Irxleben und Kreuz Magdeburg und zum anderen zwischen Thesen und Brandenburg. Die A4 Dresden Richtung Görlitz ist zwischen Niederseifersdorf und Kodersdorf wegen Arbeiten im Tunnel Königshainer Berge bis um 5 gesperrt. Die A9 Nürnberg Richtung Halle-Leipzig ist zwischen dem Dreieck Bayreuth-Kulmbach und der Talbrücke Lanzendorf wegen Bauarbeiten gesperrt. Die Fahrbahn muss gemacht werden, deshalb ist die A14 Magdeburg Richtung Schwerin zwischen dem Kreuz Magdeburg und Dahlen-Warsleben weiterhin dicht. Die A20 Kreuz Uckermark Richtung Lübeck gesperrt zwischen Dummersdorf und dem Kreuz Rostock. Und die A71 Suhl nach Erfurt hin, die ist zwischen dem Dreieck Suhl und Zellermeles wegen Tunnelwartungsarbeiten bis um 6 heute früh gesperrt. Das war's, gute Fahrt.
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0: Mit Frank Beken, ich bin Ihr Mann im Ohr. Grüße Sie.

0: Ich bin immer froh, dass wir keine Nachbarn haben. Diesen Hit muss man einfach laut hören. Only Teardrops, Emily DeForest war das hier in der ARD-Hitnacht. Den ESC, wenn Sie sich dran erinnern, hat sie damit 2013 für ihr Land Dänemark gewonnen. Auch ich hatte ihr, weiß ich noch ganz genau, die Daumen ganz fest gedrückt. Cooler Song, wie ich finde. Tja, und im Fußball, da lief's für Dänemark in diesem Jahr nicht so wirklich erfolgreich. Die Dänen nicht mit dabei bei der WM, ausgeschieden nach Elfmeterschießen in den Playoffs gegen Tschechien. Und die Tschechen, ja, mittlerweile auch nicht mehr mit dabei. Dritter Spieltag, ein 3:0 von Mexiko sorgte dafür das Aus. Mexiko dann morgen früh im 16. Finale, Treffen auf Ecuador. Wenn Sie jetzt auf Deutschland warten, gerade wach werden, das war's dann. Achtelfinale nicht erreicht. Im Elfmeterschießen hieß es am Ende gegen Paraguay 3:4. Hallo lieber Frank, wir meinen immer, dass Deutschland ein Selbstläufer in Sachen Fußball-WM oder EM ist. Das mag in früheren Jahren vielleicht auch so gewesen sein, aber die Zeiten haben sich eben geändert. Es heißt immer, Deutschland ist eine Turniermannschaft. Wir steigern uns von Spiel zu Spiel. Dem ist aber nicht mehr so, schreibt Dietmar, gerade im Urlaub in Österreich, weil auch er hat sich Gedanken gemacht zum Aus der deutschen Nationalmannschaft und schreibt weiter, unser Team hatte sicherlich Ambitionen, ist aber an der Euphorie und dem Engagement der vermeintlich schwächeren Mannschaften gescheitert. Ganz anders sieht das Dominik. Er schreibt, guten Morgen, ich weiß zwar nicht, warum sich immer alle beschweren. Klar, es ist doof, dass wir wieder raus sind, aber in dem Fall war halt der Gegner einfach stärker. Deutschland hat sich nichts gegeben. Sie haben die Verlängerung gemeistert, schreibt Dominik weiter. Beim Elfmeterschießen hat es leider nicht mehr gereicht. Ich bin stolz auf unsere Jungs, schreibt Dominik.
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0: Für mich ist und bleibt er der kleine Mann mit Gitarre, ganz groß, Chris de Burgh, Tender Hands. 12 Minuten haben wir es noch, dann 4 Uhr, dann gibt's das Neueste aus Deutschland und der Welt. Und wenn Sie gerade wach werden, dann werden Sie auch in den Nachrichten hören, dass Deutschland raus ist aus der Fußball-Weltmeisterschaft. Paraguay hat die deutsche Nationalelf rausgekickt im Elfmeterschießen nach einem 3:4. Paraguay damit das Achtelfinale erreicht. Woran liegt's? Und da ist jetzt wahrscheinlich jeder von uns mal wieder Bundestrainer. Siegfried aus Arnsberg hat mir geschrieben, es ist traurig anzusehen, dass sich der deutsche Fußball seit dem letzten Titelgewinn 2017 leider nicht mehr weiterentwickelt hat. Außerdem sollten sich die Nagelsmänner mal selbst an die eigene Nase fassen, schreibt er. Wir haben bei 3 Weltmeisterschaften wirklich nicht gezeigt, dass es wieder aufwärts geht. Wir sollten uns da ein Beispiel an die Italiener nehmen, die zum 3. Mal hintereinander nicht mehr dabei waren. Was wir jetzt brauchen, schreibt Siegfried, ist ein Neuanfang mit 9 erfolgshungrigen Spielern, die noch froh sind, für unser Land zu spielen.
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1: Um 4 Uhr mit Juliette Groß. Die Fußballweltmeisterschaft ist für die deutsche Mannschaft zu Ende. Die DFB-Elf hat ihre 16. Finale gegen Paraguay verloren mit 3:4 im Elfmeterschießen. Aus dem ARD-WM-Team Hendrik Lückhoff.
2: Die deutsche Nationalelf zeigte gegen Außenseiter Paraguay kein gutes Spiel. Sie hatte viel Ballbesitz, aber lange keine Torchancen. Den Rückstand kurz vor der Pause glich Kai Havertz in der zweiten Hälfte aus. In der Verlängerung wurde ein wohl regulärer deutscher Treffer zurückgenommen. Eine umstrittene Schiedsrichterentscheidung. Im Elfmeterschießen, verschossen mit Havertz, Woltemade und Tah, 3 deutsche Spieler. Es ist das erste Mal, dass Deutschland ein Elfmeterschießen bei einer WM verloren hat. Eine Runde weiter ist dagegen Brasilien. Die Südamerikaner haben ihr 16. Finale durch ein spätes Tor mit 2:1 gegen Japan gewonnen.
1: In einer Jugendhilfeeinrichtung im niedersächsischen Stade sind 6 Menschen durch Schüsse ums Leben gekommen. Es handelt sich um Mitarbeitende der Einrichtung und des Jugendamts. Die Polizei nahm den mutmaßlichen Angreifer fest. Thies Jagels aus Stade zu den Hintergründen.
3: Bei diesem Mann soll es sich um einen Vater einer 3 Monate alten Tochter handeln, zu der es eben einen Sorgerechtsstreit beziehungsweise eine Klärung gab mit dem Jugendamt und dieser Mutter-Kind-Einrichtung, wo die Mutter des Kindes mit dem 3 Monate alten Baby untergebracht war. Und heute sollte es einen Termin geben, wo man eben über das Sorgerecht und das weitere Vorgehen sprechen wollte. Hintergrund ist da wohl, dass der Mann als gewaltbereit wohl auch galt, aber offenbar ging man nicht davon aus, dass er eine Waffe zieht.
1: In Venezuela steigt die Zahl der Toten nach den Erdbeben weiter. Die Behörden sprechen inzwischen von mehr als 1.700 Todesopfern. Vermutlich gibt es noch viele weitere, denn mehrere 10.000 Menschen werden noch vermisst. Laut Experten sinken die Chancen rapide, noch Überlebende aus den Trümmern zu retten. Vor der Einführung der neuen Grundsicherung hat Bundesarbeitsministerin Baas ein konsequentes Vorgehen gegen den Missbrauch staatlicher Leistungen angekündigt. Wer Hilfe brauche, solle sie bekommen, sagte Baas der neuen Osnabrücker Zeitung. Aber, so die Ministerin wörtlich, wer arbeiten kann, muss sich um Arbeit bemühen. Die Reform ersetzt am 1. Juli das bisherige Bürgergeld. Künftig gelten unter anderem strengere Mitwirkungspflichten und härtere Kürzungen. Die Bundesregierung will damit mehr Menschen in Arbeit bringen. Das waren die Nachrichten. Das Wetter in Deutschland. Tagsüber zeitweise heiter, zum Teil Schauer und Gewitter, teils Unwettergefahr. Höchstwerte 21 Grad auf Sylt bis 32 Grad am Oberrhein. Am Mittwoch gebietsweise kräftige Schauer und Gewitter im Westen und an der Nordsee länger trocken. 20 bis 29 Grad. Es ist 4:03 Uhr.
4: Hier ist der Verkehrsservice in der ARD-Hitnacht. Die Fahrbahn muss ausgebessert werden. Deshalb ist die Autobahn 2 Hannover Richtung Berlin zum einen zwischen Irxleben und Kreuz Magdeburg gesperrt und im weiteren Verlauf zwischen Thesen und Brandenburg. Die A4 Dresden Richtung Görlitz bleibt zwischen Niederseifersdorf und Kodersdorf wegen Arbeiten im Tunnel Königshainer Berge bis um 5 gesperrt. Gesperrt auch die A14 Magdeburg Richtung Schwerin zwischen dem Kreuz Magdeburg und Dahlen-Warsleben. Die Autobahn 20, Kreuz Uckermark Richtung Lübeck, ist zwischen Dummersdorf und dem Kreuz Rostock wegen Bauarbeiten gesperrt. Und Tunnelwartungsarbeiten sind der Grund, dass die A71 Suhl Richtung Erfurt noch bis um 6 zwischen dem Dreieck Suhl und Zellermelis gesperrt bleibt. Das war's. Gute Fahrt.
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4: Mit Frank Beken einen schönen guten Morgen.

0: Oh ja, da wären Erinnerungen wach. Und ich weiß nicht, ob um 4:12 Mama und Papa schon wach sind. Ist, glaube ich, immer wieder Zeit für eine kleine Entschuldigung. Space war das hier gehört mit Magic Fly in der ARD-Hitnacht. Ja, warum ich Ihnen das erzähle? Ja, da wären Erinnerungen wach. Klein Frankie hat damals ja Radio gespielt in seinem Kinderzimmer. Zwei Kassettenrekorder, ein Kassettenrekorder natürlich gepaart mit der Musik, möglichst in voller Länge, ohne dass jemand mal dazwischen gequatscht hat. Bin ja mit dem Norddeutschen Rundfunk groß geworden, also mit Größen wie Günter Fink, Carlo von Tiedemann, Uli Harreis. Ja, und viele haben da immer reingequatscht, aber ich brauchte natürlich zum Radiospielen, also so wie sich das im Radio anhören sollte, einen Song, wo nicht reingesprochen wird. Und zwischendrin, wo die Moderatoren dann gesprochen haben, da gab es dann so eine Unterleger, nannte man das. Das war dann so ein Song wie Magic Fly von Space. Und den musste ich natürlich haben, weil das sollte sich am Ende die ganze komplette Aufnahme so anhören wie im echten Radio. Also musste ich beim NDR immer anrufen und fragen, na, was habt ihr da gerade gespielt um 18.27 Uhr? Da hat doch der Güffi da drauf gesprochen. Ja, und jetzt bin ich hier gelandet. Im echten Radio.
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0: Ach ja, so hat jeder Song seine ganz eigene Geschichte. Bei ihm hier wahrscheinlich auch. Hier ist Udo Lindenberg. Ja, ja, ich liebe dich überhaupt nicht mehr. Gleich haben wir es 14 Minuten nach 4. Guten Morgen.

Sir Cliff Richard hat gesungen Remember Me in der ARD-Hitnacht um 4.23 Uhr. In der Schule, an der Tanke, auf Arbeit, in den Öffis. Ich bin mir ziemlich sicher, überall wird heute über das Fußball-WM-Aus von Deutschland gesprochen werden. Tja, nach einem 3:4 im Elfmeterschießen sind wir tatsächlich gegen Paraguay ausgeschieden. Woran lag's? Harald hat mir gemailt, er hört uns über Bayern 1. Grüße in den Süden. Woran hat's gelegen? Kurz und bündig, schreibt er, weil die anderen besser waren.

mittlerweile ein Kulthit geworden. Slade und My Oh My. Genau 16:30 haben wir es. Schönen guten Morgen. Hier ist der Verkehrsservice in der ARD-Hitnacht. Die Autobahn 2 Hannover Richtung Berlin ist an zwei Stellen gesperrt. Zum einen zwischen Uexleben und dem Kreuz Magdeburg und zum anderen zwischen Thesen und Brandenburg. Grund sind Fahrbahnschäden. Die A4 Dresden Richtung Görlitz ist zwischen Niederseifersdorf und Kodersdorf wegen Arbeiten im Tunnel Königshainer Berge gesperrt. Noch gut eine halbe Stunde. Die A14 Magdeburg Richtung Schwerin ist zwischen dem Kreuz Magdeburg und Dahlen-Warsleben weiterhin gesperrt. Grund Fahrbahnschäden.

0: Ich denke mal, er wird sich nicht aufregen. Eros Ramazzotti, Italien ja nicht mit dabei bei der Fußball-Weltmeisterschaft. 9:05. Die ARD-Hitnacht. Wenn Sie gerade wach werden und sich vielleicht wundern, dass Ihr Liebster oder Ihre Liebste ein bisschen länger aufgeblieben ist und kein Lächeln im Gesicht hat, dann kann es vielleicht daran liegen, dass Deutschland nicht mehr mit dabei ist. Deutschland raus bei der Fußball-Weltmeisterschaft. 3:4 hieß es am Ende im Elfmeterschießen gegen Paraguay. Carola hat, glaube ich, irgendwie nach einer Zeit genug gehabt. Sie schreibt: Guten Morgen, lieber Mann im Ohr. Ich teile den WM-Hype überhaupt nicht. Hab mich eine halbe Stunde nach Anpfiff des Spiels aufs Ohr gelegt. Das Rumgeeiere, schreibt sie, vorm Strafraum der Mannschaft aus Paraguay, war nicht zum Anschauen. 60% Ballbesitz und kein Abschluss. War mir klar, dass das nix werden kann. Ja, und dann musste sie sich mal die Füße vertreten. Sie wissen, WC, Waldcafé, kleine Pause. Und dann hat sie natürlich das Ergebnis mitgekriegt und schreibt dann weiter: Deutschland wird circa alle 20 Jahre Weltmeister, hat einer bei Ihnen in der Sendung geschrieben. Ja, da haben wir also noch etwas Zeit. Bis zum nächsten Mal.
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Das waren Dick Brave and the Backbeats und das war für einige von Ihnen die Hitnacht. Ihr Frühteam steht nämlich in den Startlöchern, wird nach den 5 Uhr Nachrichten übernehmen, Sie durch den Dienstagmorgen begleiten. Ich bin Frank Beeken, Ihr Mann im Ohr, wünsche dabei viel Freude und passen Sie auf, wenn Sie heute einen Friseurtermin haben sollten. Ja, bei unserer nächsten Künstlerin ist da nämlich damals einiges schiefgelaufen, wobei ja, sie würde heute darüber hinwegschmunzeln. Schließlich wurden ihre Haare unter anderem zu ihrem Markenzeichen. Vorher jedoch musste sie sich unfreiwillig von ihrer Haarpracht verabschieden. Nach einer Blondierung wurden ihre Haare so stark beschädigt, dass sie später meist Perücken getragen hat. Genau daraus entstand ihre legendäre Löwenmähne, ein Look, den bis heute jeder sofort erkennt. Den von Tina Turner.

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1: Um 5 Uhr mit Juliette Groß. Deutschland ist bei der Fußball-Weltmeisterschaft ausgeschieden. Das deutsche Team verlor sein 16. Finale gegen Paraguay mit 3:4 im Elfmeterschießen. Aus dem ARD-WM-Team Henrik Lückhoff.
2: Im Elfmeterschießen vergaben 3 deutsche Spieler vom Punkt. Havertz, Woltemade und Tah. In den 120 Minuten davor tat sich das deutsche Team gegen Außenseiter Paraguay schwer und ging zunächst in Rückstand. Kai Havertz besorgte den Ausgleich. In der Verlängerung nahm der Schiedsrichter einen deutschen Treffer zurück. Eine umstrittene Entscheidung. Bundestrainer Julian Nagelsmann schloss nach Spielende einen Rücktritt aus. DFB-Sportdirektor Rudi Völler stärkte ihm den Rücken. Eine Runde weiter ist Brasilien. Nach einem späten 2:1 gegen Japan.
1: In einer Jugendhilfeeinrichtung in Stade sind 5 Menschen erschossen worden. Ein weiteres Opfer starb kurz danach im Krankenhaus. Der mutmaßliche Täter, ein 45-Jähriger, wurde festgenommen. Als Motiv vermuten die Ermittler einen Streit ums Sorgerecht. Aus der Nachrichtenredaktion Pascal Küpper.
3: In der Einrichtung werden junge Mütter und ihre Kinder betreut. Alle 6 Getöteten waren Mitarbeitende der Jugendhilfe und des Jugendamtes. Das hat die Polizei auf einer Pressekonferenz bekannt gegeben. Der Tatverdächtige hatte in Stade einen Termin, bei dem es ums Sorgerecht für die 3 Monate alte Tochter ging. Nach den tödlichen Schüssen flüchtete der Mann als Beifahrer in einem Auto. Den Fluchtwagen fuhr eine mutmaßliche Komplizin. Die Polizei konnte das Auto mit Schüssen in die Reifen stoppen und beide festnehmen.
1: Die Polizei hat ein Hinweisportal eingerichtet. Alle Informationen dazu auf ndr.de. Bei einer heftigen Explosion in Monaco soll laut Medienberichten einer der reichsten Unternehmer der Ukraine verletzt worden sein. Auch 2 weitere Menschen wurden verletzt. Laut unbestätigten Berichten handelte es sich dabei um seine Frau und seinen Sohn. Die Explosion ereignete sich am Eingang eines Wohngebäudes. Kurz vor dem Vorfall soll eine Person beobachtet worden sein, die einen Rucksack abstellte und floh. Die verdächtige Person ist auf der Flucht. Außenminister Wadephul ist heute zu Gast in Paraguay. Dort nimmt er an einem Gipfel der Mercosur-Staaten teil. In der Hauptstadt Asunción kommen die Präsidenten von Brasilien, Argentinien, Uruguay und Paraguay zu einer Arbeitssitzung zusammen. Für Wadephul ist es der Auftakt einer mehrtägigen Südamerika-Reise. Von Paraguay wird er weiter nach Argentinien und Brasilien reisen. Zu Beginn seiner Reise besuchte Wadephul gestern Washington. Das waren die Nachrichten.
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5: Um 5 Uhr und gleich 3 Minuten. Heute verdecken einige Dichte dichte Wolken und immer wieder Sonne. Und zum Verlauf bilden sich hier unter ein paar Schauer. Vereinzelt sind auch Gewitter möglich. Daneben ist es aber auch mal freundlich und länger trocken. Bei maximal 21 Grad auf den Inseln und bis 26 Grad in Bremen und Achim.
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5: Vorsicht bitte auf der B401 Oldenburg-Dörten. Zwischen Kampe und Ittenbrügge befinden sich eine ungesicherte Unfallstelle. Und dann eine Meldung für die A7 Hannover Richtung Hamburg. Die Ausfahrt Hamburg-Marmsdorf ist wegen Reparaturarbeiten gesperrt. Ansonsten alles frei, gute Fahrt.
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6: Mit Thomas Becker-Glauch. Guten Morgen. Bei der Fußballweltmeisterschaft ist die deutsche Nationalmannschaft im Sechzehntelfinale ausgeschieden. Die DFB-Elf verlor am Abend gegen Paraguay im Elfmeterschießen mit 3:4. Zuvor ist nach Kanada auch Brasilien ins Achtelfinale der Fußballweltmeisterschaft eingezogen. Das Motiv für die tödlichen Schüsse in einer Jugendhilfeeinrichtung in Stade war vermutlich ein Sorgerechtsstreit. Das haben Polizei und Staatsanwaltschaft am Abend mitgeteilt. Demnach hatte der mutmaßliche Schütze einen Termin in der Einrichtung

0: Kulturtagung einen entsprechenden Antrag beschlossen. Derzeit kommt das Bremer Landesparlament auf 87 Sitze. Bei einem Unfall mit einem Linienbus und mehreren Autos in Bremerhaven sind zwei Fahrer verletzt worden. Alle Insassen des Busses der Linie 502 blieben unverletzt. Wie es zu dem Unfall kam, ist noch unklar. Die Polizei ermittelt. Das waren die Nachrichten mit Thomas Becker-Glauch.
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2: Was für ein Zufall, dass heute auch wieder Wolken unterwegs sind. Passt irgendwie zur Stimmungslage an diesem Dienstag. Also es sind heute wieder ein paar Wolken unterwegs, die dann auch mal einen Regenschauer mit sich bringen können. Vereinzelt sind auch Gewitter möglich, aber ansonsten überwiegend ist es dann doch freundlich. Temperaturen an der Küste bei 21 bis 23 Grad. In Bremen und umzu bekommen wir auch wieder sommerliche 26 bis 28 Grad. Schauen wir noch auf die aktuellen Werte. 17 Grad in Bremerhaven, 18 in Bremen und 17 Grad in Oldenburg.
1: 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Um 5.32 Uhr gibt es eine Meldung für die A7, Hannover Richtung Hamburg. Die Ausfahrt Hamburg-Marmsdorf ist wegen Reparaturarbeiten gesperrt. Und wir haben noch eine Mitteilung der Deutschen Bahn. Der Zug hat doch eine Bremse. Guten Morgen.
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2: Ja, in dem Fall ist es der Morgen. Wenige Stunden danach, wir wissen jetzt nicht genau, ob Sie das geguckt haben gestern, Deutschland also raus bei der Fußball-Weltmeisterschaft, wir haben das beide geschaut.
4: Das war dumm, wie ich jetzt merke, ja, an meiner Verfassung.
2: Das kommt aber dazu, dass wir jetzt nicht nur, sagen wir, traurig sind, sondern auch ein bisschen wütend, dass wir diese ganze Nacht denn uns um die Ohren geschlagen haben für das. Also das ist natürlich ein großes Thema heute, falls Sie das Spiel auch geschaut haben, schon wach sind. Schicken Sie uns mal so ein Wort. Vielleicht Auweia oder
4: Verflixt.
2: Irgendwie so ein Wort.
4: Herr Jemine wäre auch so ein Wort.
2: Wenn Sie das auf den Punkt bringen können, mit einem Wort. Ja. Immer gerne. WhatsApp 0421 246 611 oder bremen1.de. Welches wäre dein Wort?
4: Ich glaube wirklich Herr Jemine.
2: Herr Jemine, das trifft es gut. Herr Jemine.
4: Guten Morgen.
2: Guten Morgen.
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0: Also dann sind doch sehr viele treffende Begriffe dabei. 5:41 Uhr ist es. Hier ist Bremen 1 an diesem Dienstag, wenige Stunden nach dem WM aus der deutschen Mannschaft.
1: Genau, das müssen wir ja vielleicht immer noch mal dazu sagen, weil sie vielleicht gerade jetzt die Augen öffnen, nicht so dumm waren wie wir und das bis zum bitteren Ende geguckt haben. Es gab ja nicht nur eine Verlängerung, es gab auch noch Elfmeterschießen. Da hat Deutschland dann 3 Elfmeter verschossen. Das war mindestens einer zu viel. Und jetzt wollten wir ja von Ihnen wissen, falls Sie das Spiel tatsächlich auch gesehen haben oder zumindest mitbekommen haben, wie es ausgegangen ist. Wenn Sie es mit einem Wort, Ihre Gefühlslage oder dieses Spiel kommentieren müssten, was hätten Sie anzubieten?
0: Christiane und Martin, grundgütiger, das finde ich schon mal sehr gut, ja. Grundgütiger, passt es. David aus Bremen hat Schlagseite, schlägt davor, dass es das ganz gut trifft und wir haben noch so viele mehr. Ne?
1: Also wirklich. Ja, Jörn hat geschrieben, verdient.
0: Ja, das stimmt, das trifft es gut.
1: Anderer, weiß ich leider den Namen nicht, weil er nicht dabei steht, hat nur das Wörtchen noch geschickt und spielt damit garantiert darauf an, dass unser noch Bundestrainer möglicherweise nicht länger unser Bundestrainer bleiben wird. Gab es ja schon mal die Diskussion im Laufe dieser WM. Und wir haben von Marvin das Wort bekommen, Quisquilien.
0: Aha.
1: Quisquilien, ein Wort, das ich, weiß nicht, wie es dir geht, noch nie gehört habe.
0: Nee, habe ich auch noch nicht gehört.
1: Er hat noch diese Erklärung nachgeschickt.
2: Ich kenne das Wort aus dem Mittelalterspiel. Ich weiß nicht mehr, wie das Spiel hieß, aber das Wort ist mir in Erinnerung geblieben.
0: Aber das passt, weil dieses Spiel hat ja auch Deutschland so ein bisschen zurück ins Mittelalter vom Fußball geführt. Von daher ist das ein ganz gutes Wort, um das ranzubringen oder deutlich zu machen, wie wir uns heute Morgen fühlen. Nach diesem, man muss es doch sagen, bitteren, aber auch verdienten WM aus der deutschen Mannschaft.
1: Quisquilien übrigens ein abwertender Begriff für Belanglosigkeiten.
0: Tja, gucken, wo wir den heute noch einbauen können.
1: Hab ich noch nie vorher gehört.
0: Ich auch nicht.
1: Guten Morgen.

0: Wir haben noch ein schönes Wort bekommen. Wir haben heute Morgen angefangen, Wörter zu sammeln, die die Situation des gestrigen Abends beschreiben. Also Deutschland ist ausgeschieden bei der WM. Und wir haben noch ein schönes Wort bekommen von Jörn. Und zwar hat er uns ein Wort geschickt, das im Deutschen gerne benutzt wird bei schlimmen Katastrophen. Also sei es bei einer Apokalypse, bei einem Alien-Angriff oder eben in der Situation, dass Deutschland bei der WM ausscheidet. Und dieses schöne Wort ist, tja.
1: Tja ist ein Universalwort, das immer hervorragend passt in Deutschland. Du kannst, es kommt ja immer auf die Betonung an. Tja.
0: Ja, oder?
1: Tja, dann ist das halt so. Dann ist das so. Wir haben jetzt vielleicht noch, manchmal ist es ja, wenn man im Kummer nicht alleine ist, dann hilft es ja. Und unsere niederländischen Nachbarn tun uns den Gefallen, dass sie uns jetzt beistehen, denn die sind jetzt gerade vor wenigen Sekunden auch bei der WM rausgeflogen, ebenfalls im Elfmeterschießen gegen Marokko. Also Deutschland und Niederlande beide raus.
0: Können wir uns auch nur ansatzweise vorstellen, was das für ein Druck sein muss, wenn du als Elfmeterschütze weißt, wenn ich jetzt daneben schieße, dann habe ich es verkackt?
1: Dann drehst du dich halt um und sagst, tja,

0: Kurz vor den Nachrichten nochmal Bremen 1, der Verkehrsservice aktuell. Vorsicht bitte auf der A26 Stade Richtung Hamburg. Zwischen Dollern und Horneburg liegen Gegenstände. Seien Sie da also bitte sehr vorsichtig. Gute Fahrt.
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2: Mit Thomas Becker-Glauch. Guten Morgen. Deutschland scheitert bei der WM an Paraguay. Streit um Sorgerecht war wohl das Motiv für die tödlichen Schüsse in Stade. Bremer Senat will den Bremerhavener Haushalt trotz Bedenken genehmigen. Das Wetter mit Sonne, Wolken und ein paar Schauern bei 21 bis 26 Grad. Bei der Fußball-Weltmeisterschaft ist die deutsche Nationalmannschaft im 16. Finale ausgeschieden. Die DFB-Elf verlor am Abend gegen Paraguay im Elfmeterschießen mit 3:4. Die Einzelheiten von Tim Brockmeier.
3: Drei extrem schwach geschossene Elfer, Havertz, Woltemar und Tah, besiegelten das WM aus der DFB-Elf im Elfmeterschießen, nachdem es nach 120 Minuten 1:1 gestanden hatte. Das deutsche Team fand gegen ein wehrhaftes, aber fußballerisch limitiertes Paraguay viel zu selten den Weg zu echter Torgefahr, war zu langsam, zu ideenlos. Nach diesem WM-Aus, dem allerletzten Länderspiel für Manuel Neuer, der Keeper erklärte noch im Stadion seinen endgültigen Rücktritt, nahmen Spieler wie DFB-Verantwortliche Bundestrainer Julian Nagelsmann auffällig in Schutz. Nagelsmann selbst, noch Vertrag bis 2028, antwortete auf die Frage nach seiner Zukunft mit: Ich bin keiner, der wegläuft. Wenn der DFB mich weiter möchte, stehe ich zur Verfügung.
2: Neben Paraguay sind auch Kanada, Brasilien und Marokko ins WM-Achtelfinale eingezogen. Das Motiv für die tödlichen Schüsse in einer Jugendhilfeeinrichtung in Stade mit 6 Todesopfern war vermutlich ein Sorgerechtsstreit. Das haben Polizei und Staatsanwaltschaft am Abend mitgeteilt. Einzelheiten von Albrecht Breitschuh.
4: Auf einer Pressekonferenz am Abend sprach Niedersachsens Innenministerin Behrens von einer extrem kaltblütigen Tat. Über den mutmaßlichen Täter wurde gesagt, er sei 45 Jahre alt, wohnhaft in Hannover und mit türkischen Wurzeln. Über ihn lagen der Polizei bisher Hinweise im Bereich der Bedrohung vor, aber er sei noch nicht durch Gewaltdelikte aufgefallen. Der Mann hatte einen Termin in Stade, auf dem Fragen um das Sorgerecht seiner 3 Monate alten Tochter in jener Einrichtung geklärt werden sollten. Mutter und Kind blieben unverletzt, die Mutter befindet sich in Polizeigewahrsam. Innenministerin Behrens sprach von einer singulären Tat. Verbindungen zur Clankriminalität gäbe es nach derzeitigem Ermittlungsstand nicht.
2: Der Bremer Senat wird den Bremerhavener Haushalt genehmigen und das trotz Bedenken. Das geht aus einer Senatsvorlage hervor, die Buten und Binnen vorliegt. Demnach ist der von der Stadtverordnetenversammlung beschlossene Haushalt formal nicht zu beanstanden. Der Senat bezweifelt allerdings, dass die Pläne realistisch sind. Bedenken gibt es vor allem bei den hohen Personal- und Sozialausgaben. Bremen könnte eine neue Schwimmhalle am Stadionbad bekommen. Entsprechende Pläne wird das Sportressort heute dem Senat vorlegen, berichtet aus der Regionalredaktion Buten und Binnen Pascal Faltermann.
5: Durch das Aus für das marode Hansawasserbad verliert Bremen wichtige Schwimmflächen. Diese Lücke soll nun gefüllt werden. Die Bremer Bädergesellschaft plant ein kleines Hallenbad in Fertigbauweise auf dem Gelände des Stadionbads am Weserstadion. 3 bis 5 Bahnen mit jeweils 25 Metern sollen dort entstehen, mit einem Boden, der für den Schwimmunterricht von Schulen und Vereinen rauf und runter gefahren werden kann. Die Gesamtkosten betragen schätzungsweise 17 Millionen Euro. Laut der Senatsvorlage soll durch die Nähe zum Freibad ein Kombibad entstehen, das Personal spart und das Klima schont. Die Abwärme der Halle könnte zum Beispiel künftig das Freibad heizen. Wann das Hallenbad kommt, ist noch völlig ungewiss. Der Bund müsste zustimmen und bis zu 8 Millionen Euro beisteuern. Die Finanzierung der restlichen 9 Millionen Euro im Bremer Haushalt ist noch unklar.
2: Bei einem Unfall mit einem Linienbus in Bremerhaven-Geestemunde sind am Abend der Busfahrer und ein weiterer Mensch verletzt worden. Beide wurden in Krankenhäuser gebracht. Wie die Polizei mitteilte, hatte ein Autofahrer dem Bus auf einer Kreuzung die Vorfahrt genommen und ihn touchiert. Der Bus geriet daraufhin von der Straße ab und rammte mehrere parkende Autos. Das waren die Nachrichten mit Thomas Becker-Glauch.
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6: Die Temperaturen aktuell um die 17, 18 Grad in Bremerhaven, in Bremen und in Oldenburg. Es wird auch heute sommerlich warm in Bremen und umzu bekommen wir 26 bis 28 Grad. An der Küste ein bisschen frischer, 21 bis 23 Grad. Und die restlichen Zutaten für diesen Dienstag, zum einen viel Sonnenschein, aber es sind auch mal wieder einige Wolken unterwegs, die dann auch mal einen Regenschauer mit sich bringen. Vereinzelt sind auch Gewitter möglich.
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0: Um 4:04 bitte weiterhin Vorsicht auf der A26 Stade Richtung Hamburg. Zwischen Dollern und Horneburg liegen Gegenstände. Und A7 Hannover Richtung Hamburg. Die Ausfahrt Hamburg-Marmsdorf ist wegen Reparaturarbeiten gesperrt. Gute Fahrt.
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8: Wo waren Sie als Deutschland mal wieder bei einer WM zu früh die Koffer packen musste? Ich saß vorm Fernseher,
9: ja,
8: gefühlt noch vor wenigen Minuten, denn das war ja wirklich mit Nachspielzeit, mit Verlängerung, mit Elfmeterschießen ein langes Spiel, aber Deutschland hat am Ende verloren.
9: Normalerweise finden wir ja dieses dreimal ist Bremer recht ganz gut, jetzt das dritte Mal in Folge. So früh rauszufliegen ist jetzt aber doch bisschen dramatisch. Deshalb wollen wir jetzt mal direkt nachhaken bei unseren Reportern. Was sind die internationalen Stimmen dazu? Wie geht es weiter mit dem Bundestrainer? Wie kann das überhaupt passieren? Es liegen so viele Fragen in der Luft und wir stellen sie gleich.
8: Schönen guten Morgen.
9: Moin.
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0: ganz genau 13 Minuten nach 6.
1: Müller und 2-1. Der Linienrichter gibt Tor. Er hat den Ball im Netz gesehen.
2: Ja, ja und doch mal ja.
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4: Da müssen wir uns auch eine neue Version einfallen lassen. Also da brauchen wir eher so nein, nein, nein. Wir wollen live sprechen mit unserem Reporter vor Ort in den USA, mit dem Kollegen Dirk Walsdorf. Schönen guten Morgen.
5: Guten Morgen, Männer. So, danke, dass ihr mich zum Lachen gebracht habt.
4: So, dass das noch nötig ist. So Dirk, jetzt ordne uns das mal bitte ein. Dieses Spiel gestern, Deutschland fliegt raus bei der WM gegen Paraguay im Elfmeterschießen. Klar, Elfmeterschießen ist immer dramatisch, dann am Ende auch unglücklich und so weiter. Aber jetzt mal im Großen und Ganzen eingeordnet, historisch auch gesehen, wie groß ist diese Blamage?
5: Die ist schon groß, ne? Also es ist genauso schlecht wie das Ausscheiden nach der Gruppenphase bei den letzten beiden Weltmeisterschaften, weil da waren die WMs ja kleiner und Deutschland hat es also wieder nicht geschafft, innerhalb der besten 32 Teams zu landen. Das ist schon echt peinlich. Und dann Paraguay. Ich mag Paraguay. Wunderbar, tolle Fans, tolles Land. Und doch war das wahrscheinlich die schlechteste Mannschaft der Gruppenphase bei dieser WM, gegen die die Deutschen da spielen durften. Und sie hatten trotzdem überhaupt keine Ideen, keine Mittel, keine Torchancen. Alles war schlecht. Dann hat Paraguay mit dem zweiten Torschuss die Führung gemacht und dann gab es zwar noch einen Ausgleich und dann gab es eine Verlängerung und dann wurde Deutschland ein Tor zu Unrecht aberkannt, aber daran liegt es nicht. Die Mannschaft hätte dieses Spiel gewinnen müssen, um dem Ganzen die Krone aufzusetzen und ein bisschen sozusagen Angeberwissen am frühen Morgen. Wisst ihr, wie viele Elfmeterschießen Deutschland bisher bei WMs verloren hat?
0: Null. Ich glaube gar nicht. Ne? Das wurde mehrfach vor dem Elfmeterschießen darauf hingewiesen, dass wir uns jetzt freuen können.
5: Ich habe ja den Fernsehkommentar nicht gehört. Ich saß ja einfach im Stadion. Genau, also man dachte ja, es wird jetzt klappen. Ja, bis dahin wurden 17 von 18 deutschen WM-Elfmetern verwandelt. Heute Nacht haben 3 von 6 verschossen.
0: Lass uns noch mal ganz kurz auf dieses aberkannte Tor zurückkommen. Das war in der Verlängerung ein erlösendes 2-1 für Deutschland. Man dachte schon, puh, dann wurde das aberkannt. Kann man vielleicht sagen, der Schiedsrichter hat uns den Sieg gestohlen. Ist er vielleicht der Feind in dieser Situation?
5: Ich sag euch was ich total cool finde. Und ich habe mit Jonathan Tah gesprochen, der das Tor gemacht hat. Ne? Und der sagt auch, und mit Waldemar Anton, gegen den das Foul gepfiffen wurde, das vermeintliche. Und die sagen beide, daran kann es nicht liegen. Die sagen auch beide, das war natürlich eine Fehlentscheidung. Das stimmt. Und da haben die deutschen Fans natürlich irre gejubelt, weil sie dachten, okay, jetzt murmeln wir uns so weiter, wie das bei der WM immer mal passiert. Und das war eine Fehlentscheidung, aber das kannst du am Ende nicht darauf schieben, dass du gegen Paraguay im 16. Finale nicht weiterkommst.
4: Dirk, dennoch, wie geht's weiter mit dem Bundestrainer Julian Nagelsmann? Wow. Er hat ja selber jetzt gesagt, er steht bereit, aber wer will denn, dass er noch weiter bereit steht?
5: Na, zum Beispiel Rudi Völler, und das ist ja schon wichtig, der ist ja so eine Art Chef von Julian Nagelsmann, aber klar, völlig richtig, die Debatte ist eröffnet, das Ergebnis ist so schlecht, dass man über ihn diskutieren kann und muss, und Jürgen Klopp habe ich gestern auch kurz im Stadion begrüßt, der war da, Schattenbundestrainer, sagen manche, man weiß, der will das irgendwann mal machen, der hat da gleich gesagt, nee, also jetzt müsst ihr mit mir nicht darüber reden, aber da ist Dynamik drin. Ich bin gespannt. Ich könnte mir aber vorstellen, dass der DFB am Ende das durchzieht und Nagelsmann bei der nächsten EM nochmal eine Chance gibt. Rudi Völler hat ihm sehr doll den Rücken gestärkt, aber ich kann auch jeden Kritiker verstehen. Also, es ist noch nicht alles entschieden bei dieser WM. Übrigens auch noch nicht, wer Weltmeister wird.
0: Dann, vielen Dank für diese Informationen. Live aus den USA zugeschaltet war das hier bei Bremen 1. Dirk Walsdorf, und wir sagen es gerne nochmal, nicht gerne, aber wir müssen es nochmal sagen, Deutschland ist bei dieser WM ausgeschieden.
4: Holland aber auch gerade.
0: Na dann.
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0: brauchen wir so langsam aber auch mal irgendeine schöne, eine kuriose, was zum Schmunzeln. Dass wir nicht den ganzen Morgen jammern, dass Deutschland bei der WM rausgeflogen ist.
1: Ja, das werden wir trotzdem noch machen. Aber zwischendurch können wir auch noch mal kurz. Es gibt etwas, was ich immer, ich mag solche Geschichten, wenn Leute plötzlich mal so einen Schubladen gucken, wo sie vorher lange Zeit nicht reingeguckt haben. Sagen, na hoppala, was haben wir denn hier?
0: Ist das so eine Schublade, die jeder hat, wo man immer, da kommt erstmal da rein und irgendwann räume ich die mal auf.
1: Sowas.
0: So eine Schublade, die hat ja jeder.
1: Und das wurde jetzt in Cambridge, haben sie in einem Museum mal einfach in so eine Schublade geguckt, wo sie gesagt haben, haben wir lange nicht mehr reingeguckt und haben festgestellt, na was ist das denn? Ein Dinosaurierknochen und zwar einer, der seit Ewigkeiten da drin geschlummert hat, wo sie auch gar nicht wussten, aha, es ist ein Dinosaurierknochen und den haben sie jetzt nicht irgendwie im tiefen Eis entdeckt, sondern in einer Schublade halt, weil sie den schon vor langer Zeit entdeckt haben. Ein Titanosaurier, identifiziert, war der erste Dinosaurier, der in der Antarktis war. Und wenn Sie jetzt mal bei sich zu Hause in die Schublade gucken, vielleicht haben Sie ja auch sowas. Einfach heute Morgen mal in Schubladen gucken und schauen.
0: Das wäre lustig, wenn Sie irgendwas... Bitte schicken Sie uns gerne Fotos von Ihren Schubladen.

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3: Mit Thomas Becker-Glauch, guten Morgen. Bei der Fußball-Weltmeisterschaft ist die deutsche Nationalmannschaft im 16. Finale ausgeschieden. Die DFB-Elf verlor am Abend gegen Paraguay im Elfmeterschießen mit 3:4. Nach der regulären Spielzeit hatte es 1:1 gestanden. Neben Paraguay sind auch Kanada, Brasilien und Marokko ins Achtelfinale eingezogen. Das Motiv für die tödlichen Schüsse in einer Jugendhilfeeinrichtung in Stade mit 6 Todesopfern war vermutlich ein Sorgerechtsstreit. Das haben Polizei und Staatsanwaltschaft am Abend mitgeteilt. Demnach hatte der mutmaßliche Schütze einen Termin in der Einrichtung, bei dem es um das Sorgerecht für seine 3 Monate alte Tochter ging. Niedersachsens Innenministerin Daniela Behrens bezeichnete den Angriff als eine extrem kaltblütige Gewalttat. Und jetzt weitere Nachrichten aus Bremen, Bremerhaven und Niedersachsen.
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3: Der Bremer Senat wird den Bremerhavener Haushalt trotz Bedenken genehmigen. Das geht aus einer Senatsvorlage hervor, die Buten und Binnen vorliegt. Demnach ist der von der Stadtverordnetenversammlung beschlossene Haushalt formal nicht zu beanstanden. Der Senat bezweifelt allerdings, dass die Pläne bezahlbar sind. Bremen könnte eine neue Schwimmhalle am Stadionbad bekommen. Entsprechende Pläne wird das Sportressort heute dem Senat vorlegen. Den

0: Grad in Bremen, 16 Grad in Bremerhaven, Friesoythe und Nordholz um die 15 Grad. Aber auch heute wird es sommerlich warm in Bremen und umzu. 26 bis 28 Grad in der Küste, ein bisschen frischer, bis zu 23 Grad. So, und was hat dieser Dienstag sonst noch für uns parat? Sie merken es schon, sind ein paar Wolken unterwegs. Das kann im Laufe des Tages auch mal einen Regenschauer geben, teilweise auch Gewitter möglich. Ansonsten ist es aber überwiegend freundlich und sonnig.
1: Verkehr. Um 6.33 Uhr A7 Hannover Richtung Hamburg, zwischen Vleestedt und dem Dreieck Hamburg Südwest, 3 Kilometer stockender Verkehr vor der Baustelle. Und A7 Hannover Richtung Hamburg, die Ausfahrt Hamburg-Marmsdorf ist wegen Reparaturarbeiten gesperrt, sonst haben wir aber nichts. Gute Fahrt.
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0: Ist nicht einfach heute Morgen mit diesem Morgen. Ich weiß nicht, vielleicht haben Sie ja auch bis tief in die Nacht Fußball geguckt. Wir beide haben es
3: getan. Wann bist du ins Bett? Ja, wann war das denn vorbei?
0: Um 1:01
3: Uhr. Ja, so, nach 1:30 Uhr habe ich, glaube ich, die Augen zugemacht.
0: Ja, und dann war es ja auch nicht so, dass man direkt schlafen konnte. Ne? Also Deutschland raus bei der Fußball-WM, das ist natürlich heute Morgen ein großes Thema, auch hier bei uns. Und werden wir darüber auch noch sprechen, unter anderem mit unserer WM-Expertin Fritzi Kromp und da auch alle Entwicklungen im Blick haben. Aber versuchen natürlich auch trotzdem irgendwie gut reinzukommen in diesen Dienstag.
1: Denn wenn das Leben dir Zitronen gibt, mach Saft daraus.
0: Oder einen Song.
1: Genau, so haben es Fool's Garden gemacht. Lemon Tree. Ich möchte, dass diese ganze Moderation zurückgenommen wird vom Videoschiedsrichter.
0: Nein, wieso? Das war super. Das war das Beste am Morgen bisher. Guten Morgen.
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0: Guter Song hier bei uns bei Bremer 1 an diesem Dienstag um 6.41 Uhr. Und es geht um Zeugnisse. Die deutsche Fußballnationalmannschaft hat ja heute Nacht ihr Zeugnis bekommen. Das ist auch nicht nur stark versetzungsgefährdet, sondern ganz im Gegenteil, raus sind sie, die deutschen Spieler. Zeugnisse sind aber das Thema, denn auch bei uns in der Region gibt es jetzt Zeugnisse in Bremen und Niedersachsen. Morgen letzter Schultag und Donnerstag gehen dann die Ferien los.
1: Ja, und falls Sie schulpflichtige Kinder haben, wissen Sie, so die letzten Tage, bevor dann endlich die Sommerferien anfangen, da passiert in der Schule nicht mehr so richtig viel. Und deswegen sagen sich manche Eltern, ja, wie mein Kind da jetzt rumsitzt und so, können wir vielleicht auch schon ein bisschen früher in Urlaub. Das ist ein bisschen billiger, die Flüge sind vielleicht besser. Und das ist so eine Idee, die ist gar nicht mal so gut, findet die Bremer Bildungsbehörde. Und deswegen gab es einen Brief, der an alle Eltern gegangen ist. Da wird nochmal explizit auf die Schulpflicht hingewiesen. Bremens Bildungssenator Marc Rackles hat nämlich festgestellt, dass das in den letzten Jahren etwas aus dem Ruder gelaufen ist, dass immer mehr Eltern denken, ach, naja, was soll's, bevor unser Kind da nur noch mit den Lehrern Eis essen geht oder Filme guckt, können wir ja auch den Urlaub vorziehen. Und das passiert vor allem auch immer früher vor dem Ferienbeginn.
2: Also seit vor Corona waren es 25 bis 30 Fälle und heute sind es mehrere hundert und dieses Jahr wird wahrscheinlich ein Spitzenjahr werden. Und da habe ich interveniert im Sinne von, wir müssen alle nochmal daran erinnern, es kann nicht sein, dass man 2-3 Wochen, und um solche Fälle reden wir hier, 2-3 Wochen vor Ferienende weg ist.
0: Tja, heute oder auch in dieser Woche soll es ja auch unter anderem vielleicht mal stichprobenartige Kontrollen vor den Ferien geben. Auch nach den Ferien kann es das geben, wenn Leute die Ferien verlängern, insbesondere am Bahnhof und am Flughafen. Jetzt ist natürlich die Frage, du hast es schon gesagt, das ist ja so in den letzten Tagen vor den Ferien werden ja häufig einfach nur Filme geguckt, es wird nochmal geschaut, funktioniert der Dia-Projektor noch und der Overhead-Projektor und sowas, genau. Also, was sagen Sie denn dazu?
3: Ich finde es okay. Denkt man so ein paar Tage vorher, man guckt eh meistens nur Filme oder frühstückt und so. Viel passiert sowieso nicht.
4: Nein, einfach ein No-Go. Man sollte eine gewisse Vorbildfunktion für sein Kind haben.
5: Ich finde, wenn das finanziell dadurch anders möglich ist und die Kinder nichts verpassen, dann finde ich das legitim, ja.
6: Es ist so wie bei Erwachsenen. Wir müssen arbeiten, wir müssen pünktlich bei der Arbeit sein. Genauso ist es so bei den Kindern. Die müssen zur Schule und ja, so ist das.
1: So ist das. Übrigens, je nach Anzahl der Fehltage droht eine Geldstrafe von bis zu 1.000 Euro. Und jetzt könnte man sich natürlich auch fragen, ja, kann man denn den Unterricht vor den Ferien nicht noch etwas interessanter gestalten, sodass Eltern auch das Gefühl haben, dass die Schülerinnen und Schüler was verpassen würden, wenn sie aus dem Unterricht genommen werden würden. Und da hat eine Sprecherin verwiesen von Herrn Rackles, dass ja die Qualitätsoffensive des Bildungsressorts im Februar gestartet ist und dass dieses Thema mit auf der Agenda steht.
0: Und da steht es gut.
1: Guten Morgen.
7: Let's go.

0: Ganz genau 6:50, Bremer 1, der Verkehrsservice aktuell. Vorsicht bitte auf der A1 Osnabrück Richtung Bremen. Zwischen Wildeshausen Nord und Groß-Ippena liegen mehrere Metallteile.
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2: Tja, ein paar Wolken sind unterwegs, passend zum Ausscheiden der deutschen Fußballnationalmannschaft bei der WM. Aber Stefan Laps, unser Bremen 1 Wetterexperte, hat jetzt bestimmt auch gute Nachrichten für uns heute Morgen, oder?
3: Absolut, vor allem wenn man sich die Temperaturen anschaut. Schönen guten Morgen. Wir haben nämlich zurzeit 15 bis 12 Grad. Das ist also wirklich perfekt, um durchzulüften. Wirklich richtig angenehm. Erste Schauer sind auch schon unterwegs, wie in Rothenburg-Würme beispielsweise. Und es kann auch heute im Laufe des Tages hier und da nochmal nass werden. Vielleicht ist auch ein kurzes Gewitter dabei. Wir haben nämlich noch eine schwache Kaltfront, die wabert immer wieder so ein bisschen über uns heute hinweg. Deswegen ist es auch leicht schwül. Aber Höchstwerte 21 bis 28 Grad lassen sich im Großen und Ganzen gut aushalten.
0: Also gut, heute ist Lüften angesagt, aber kommt denn die nächste Hitzewelle? Bahnt sich da schon wieder was an?
3: Momentan sehe ich auf den Karten nichts. Aha. Wenn ich bis einschließlich Montag schaue, da bleiben wir so bei Temperaturen zwischen 19 und 24 Grad. Leicht wechselhaft geht es doch bis Donnerstag weiter, danach ist es ruhiger.
2: Momentan sehe ich auf den Karten nichts, kenne ich noch als Beifahrer. Hat man auch mal gesagt. Momentan sehe ich auf den Karten nichts. Stefan Laps, vielen lieben Dank für diese Infos.
3: Sehr gerne.
2: Heute durchlüften.

0: 5 Minuten vor 7, Bremen 1 ist hier der Morgen und natürlich wollen und müssen wir heute Morgen auch über Stade sprechen. Stade steht nämlich unter Schock. In der niedersächsischen Stadt sind gestern in einer Jugendhilfeeinrichtung Schüsse gefallen. 6 Menschen sind dabei gestorben.
1: Gestern Abend haben die Behörden jetzt bei einer Pressekonferenz mehr zu dem mutmaßlichen Täter und dem möglichen Motiv gesagt. Was bis jetzt bekannt ist, dazu gleich mehr hier in der Rundschau auf Bremen 1 um 7 mit Laura Knepper.
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1: Mit Laura Knepper. Guten Morgen. Bitteres Aus. Die Fußball-WM endet für die deutsche Nationalmannschaft im 16. Finale. Neue Erkenntnisse. Ein Sorgerechtsstreit ist anscheinend das Motiv für die tödlichen Schüsse in Stade. Endende Regelung. Der Tankrabatt läuft um Mitternacht aus. Das Wetter. Sonne, Wolken und einige Schauer bei 21 bis 28 Grad. Zum ersten Mal bei einer Fußball-WM gibt es ein 16. Finale. Der deutschen Nationalmannschaft hat das kein Glück gebracht. Gegen Paraguay gab es erst Verlängerung und dann Elfmeterschießen. Dieses verlor die deutsche Elf mit 3-4. Während Paraguay den Tag zum nationalen Feiertag erklärt hat, ist das deutsche Team am Boden. Stürmer Kai Havertz.
2: Wir packen uns natürlich an die eigene Nase. Ich glaube, vor allem wir Spieler, wir waren alle top eingestellt. Wir wussten, was der Matchplan war. Aber im Endeffekt sind es die Hälfte, die auf dem Platz stehen, die es dann richten müssen. Und wir haben es nicht geschafft. Ich glaube, es wäre viel, viel mehr drin gewesen. Und ja, jetzt wieder das Land so zu enttäuschen, ist kein schönes Gefühl.
1: Mehr zum deutschen WM-Aus gibt's auch gleich noch im Sport hier in der Rundschau. Seit dem Abend ist mehr zum Hintergrund der tödlichen Schüsse gestern in Stade bekannt. Laut den Behörden sind sie bei einem Sorgerechtstermin in der Jugendhilfeeinrichtung gefallen. 6 Menschen sind getötet worden, 4 Frauen und 2 Männer. Allesamt Mitarbeiter der Einrichtung oder des Jugendamtes. Was sonst noch bekannt ist, fasst Albrecht Breitschuh zusammen.
3: Innenministerin Daniela Behrens sprach am Abend auf einer Pressekonferenz von einem schrecklichen Tag für Stade und für ganz Niedersachsen.
4: Nach bisherigen Erkenntnissen handelt es sich um eine Tat, die aus familiären Motiven begangen wurde, um eine extrem kaltblütige Gewalttat ohne politische oder wirtschaftliche Hintergründe.
3: Über den mutmaßlichen Täter äußerte sich die Präsidentin der Polizeidirektion Lüneburg, Katrin Schuhl.
5: Es handelt sich um einen 45-jährigen, in Deutschland geborenen und wohnhaft im Raum Hannover Mann. Er hat türkische Wurzeln. Es liegen zu ihm polizeiliche Erkenntnisse vor, unter anderem aus dem Bereich Bedrohung. Aber er galt bisher nicht als absolut gewalttätig.
3: Und auch zu einem möglichen Motiv gab die Polizeipräsidentin schon erste Hinweise.
5: Das liegt vermutlich im Umfeld, das heißt in einem Sorgerechtsstreit. Der Täter hatte heute zusammen mit vielen der Opfer einen Termin, um über das weitere Sorgerecht seiner 3 Monate alten Tochter, die sich im Objekt zusammen mit der Kindsmutter befand, beide unverletzt.
3: Verbindungen zur Clankriminalität gäbe es nach derzeitigem Stand der Ermittlungen nicht.
1: Die Stunden, an denen der Tankrabatt noch gilt, sind gezählt. Die Steuersenkung bei Benzin und Diesel endet mit dem heutigen Tag. Der Preis dürfte dadurch morgen deutlich steigen. Der Tankstellenverband BFT erwartet, dass sich das an den Zapfsäulen erst am Mittag bemerkbar macht, denn die Preise dürfen nur um 12 Uhr mittags angehoben werden, nicht um Mitternacht, wenn der Rabatt endet. Die Steuersenkung war eingeführt worden, nachdem die Ölpreise wegen des Iran-Krieges stark angestiegen waren. Den Bund hat das laut einer ersten Schätzung des Finanzministeriums rund 1,6 Milliarden Euro gekostet. Es sind keine neuen Ideen, aber sie dürften für Diskussionen innerhalb der Partei sorgen. Eine Gruppe SPD-Abgeordneter fordert die Bundesregierung auf, ihre Reformpläne zu ändern. Die Parlamentarier aus dem linken Flügel der Partei haben vor dem Koalitionsausschuss in dieser Woche einen Forderungskatalog verfasst. Er liegt dem ARD-Hauptstadtstudio vor. Aus Berlin hat Oliver Neuroth die Details.
6: Die 6 Abgeordneten malen vor dem Koalitionsausschuss am Mittwoch ein düsteres Bild. Ihrer Ansicht nach wird die SPD weiter an Zustimmung verlieren, wenn sie die Reformen so unterstützt, wie sie geplant sind, etwa in der Renten- und in der Steuerpolitik. Die SPD-Politiker sprechen davon, dass die Reformen gegen die Interessen der Menschen durchgedrückt werden sollen, allein mit Verweis auf Haushaltslöcher. Zu der Gruppe aus dem linken Parteiflügel gehören unter anderem Annika Klose, die auch in der Rentenkommission mitgearbeitet hat, Jan Dieren und Caroline Wagner. Ihre Idee: Reformen, die das Leben der Menschen in schwierigen Zeiten besser machen, so steht es in dem internen Forderungskatalog. Konkret soll das heißen, eine einmalige Vermögensabgabe auf Vermögen von mehr als 100 Millionen Euro, außerdem eine Preisobergrenze für Benzin, Strom und Lebensmittel. Und die Parlamentarier bringen ein Ende des Zweiklassensystems bei Pflege- und Krankenversicherung ins Spiel, also ein System, das nicht mehr länger zwischen privater und gesetzlicher Versicherung unterscheidet. Dazu fordern die Abgeordneten einen bundesweiten Mietendeckel und mehr bezahlbaren Wohnraum.
1: Am Bremer Stadionbad soll eine neue Schwimmhalle entstehen, die das marode Hansewasserbad ersetzen könnte. Das steht in einer vertraulichen Vorlage für den Senat, die Buten und Binnen vorliegt. Die Pläne will das Sportressort am Vormittag vorlegen. Aus der Regionalredaktion Buten und Binnen, Pascal Faltermann.
7: Durch das Aus für das marode Hansawasserbad verliert Bremen wichtige Schwimmflächen. Diese Lücke soll nun gefüllt werden. Die Bremer Bädergesellschaft plant ein kleines Hallenbad in Fertigbauweise auf dem Gelände des Stadionbads am Weserstadion. 3 bis 5 Bahnen mit jeweils 25 Metern sollen dort entstehen, mit einem Boden, der für den Schwimmunterricht von Schulen und Vereinen rauf und runter gefahren werden kann. Die Gesamtkosten betragen schätzungsweise 17 Millionen Euro. Laut der Senatsvorlage soll durch die Nähe zum Freibad ein Kombibad entstehen, das Personal spart und das Klima schont. Die Abwärme der Halle könnte zum Beispiel künftig das Freibad heizen. Wann das Hallenbad kommt, ist noch völlig ungewiss. Der Bund müsste zustimmen und bis zu 8 Millionen Euro beisteuern. Die Finanzierung der restlichen 9 Millionen Euro im Bremer Haushalt ist noch unklar.
1: Und jetzt weitere Nachrichten aus Bremen, Bremerhaven und Niedersachsen mit Thomas Becker-Glauch.
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8: Heute endet offiziell die Amtszeit von Bremerhavens Oberbürgermeister Melf Granz. Er war 15 Jahre auf dem Posten. Anfang des Jahres hatte der SPD-Politiker bekannt gegeben, im Sommer aufzuhören. Grund war seine Krebserkrankung. Sein gewählter Nachfolger Martin Güntner kann sein Amt allerdings vorerst nicht antreten. Zwar unterliegende Konkurrenten haben gegen das Auswahlverfahren geklagt. Das Bremer Verwaltungsgericht verhandelt erneut über die umstrittene Ausbildungsabgabe im Land Bremen. Heute geht es um die Beschwerden eines Automobilzulieferers und einer Zeitarbeitsfirma. Wie rund 400 andere Unternehmen haben sie gegen die Abgabe geklagt, die das Land Bremen seit 2025 von allen größeren Unternehmen erhebt. Mit dem Geld sollen Betriebe unterstützt werden, die Nachwuchs ausbilden. Bei einem Unfall mit einem Linienbus in Bremerhaven-Geestemünde sind am Abend der Busfahrer und ein weiterer Mensch verletzt worden. Beide wurden in Krankenhäuser gebracht. Wie die Polizei mitteilte, hat ein Autofahrer dem Bus auf einer Kreuzung die Vorfahrt genommen und ihn touchiert. Der Bus geriet daraufhin von der Straße ab und rammte mehrere parkende Autos. Die Fahrgäste im Bus blieben unverletzt.
1: Damit sind wir beim Sport in der Rundschau mit Klaus Wilkens. Deutschland ist bei der Fußball-WM ausgeschieden. Klaus, was hat dem DFB-Team gefehlt?
9: Naja, letztlich ein weiterer Treffer in 120 Minuten, wobei das ja nicht ganz richtig ist, denn die deutsche Mannschaft hat ja in der Verlängerung noch ein Tor erzielt. Jonathan Tah traf per Kopf. Dieser Treffer wurde allerdings vom Schiedsrichter zurückgenommen. Waldemar Anton soll den Torhüter gefoult haben. Das war allerdings eine klare Fehlentscheidung und nicht nachzuvollziehen, so Bundestrainer Julian Nagelsmann.
10: Klar, da machen wir ein Tor, was ein Skandal ist, dass der das zurückpfeift. Keine Ahnung, was er da gesehen hat. Ist echt ein Witz. Aber ist so, das ist müßig. Wir müssen trotzdem das Spiel vorher regeln und anders regeln. Und das haben wir nicht geschafft.
9: Ja, vor allem dann nicht im Elfmeterschießen mit Kai Havertz, Nick Woltemade und Jonathan Tah scheiterten gleich 3 deutsche Spieler vom Punkt. Mit dem Aus steht nun auch die Zukunft vom Bundestrainer Julian Nagelsmann auf dem Prüfstand.
11: Ich bin auf jeden Fall keiner, der wegläuft. Aber klar, ich kenne auch Mechanismen im Fußball. Am Ende tausche ich mich mit Rudi aus, tausche ich mich mit Andreas aus, mit Bernd. Ich entscheide es nicht, ich habe Vertrag und stehe auch zur Verfügung. Aber am Ende weiß ich, wie es im Fußball läuft.
9: Ja, und auch die Niederlande sind im 16. Finale ausgeschieden. Gegen Marokko unterlagen die Niederländer ebenfalls im Elfmeterschießen mit 2:3. Brasilien hat dagegen das Achtelfinale erreicht nach einem 1:0 Sieg gegen Japan. Der Siegtreffer der Brasilianer fiel erst in der 6. Minute der Nachspielzeit.
1: So viel zum Sport und das war auch die Rundschau mit Laura Knepper.
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12: Die Temperaturen aktuell in Bremerhaven-Geestemünde und Nordenham sind wir bei 16 Grad. In Bremen-Habenhausen und Schwanewede bei 18 und in Oldenburg und Hatten ebenfalls so bei 17, 18 Grad. Ansonsten bekommen wir heute an diesem Dienstag viel Sonnenschein, aber es sind halt heute auch mal wieder einige Wolken unterwegs, die dann auch mal einen Regenschauer mit sich bringen können. Vereinzelt sind auch Gewitter möglich. Insgesamt aber überwiegend freundlich bei 21 bis 23 Grad an der Küste und 26 bis 28 Grad in Bremen und umzu.
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13: Um 7:09 bitte weiterhin Vorsicht auf der A1 Osnabrück Richtung Bremen. Zwischen Wildeshausen Nord und Groß-Ippena liegen mehrere Metallteile. A1 Osnabrück Richtung Bremen, zwischen Bremen-Brinkum und Hemelingen 4 Kilometer stockender Verkehr vor der Baustelle. A7 Hannover Richtung Hamburg, zwischen dem Aschener Kreuz und Mahmsdorf 3 Kilometer stockender Verkehr. A7 Hannover Richtung Hamburg, zwischen Vleestedt und dem Dreieck Hamburg Südwest ebenfalls 3 Kilometer stockender Verkehr vor der Baustelle. Und A7 Hannover Richtung Hamburg, die Ausfahrt Hamburg-Mahmsdorf ist wegen Reparaturarbeiten gesperrt. Gute Fahrt!
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14: Also für die deutsche Fußballnationalmannschaft wird es keinen WM-Pokal geben, für Sie aber.
9: Auch nicht.
14: Ich möchte sagen, ein fast gleichwertiges Produkt, nämlich unserem Bremen 1 Becherwisser-Quiz Kaffeebecher. Das ist quasi der WM-Pokal des Wissens und den können Sie heute Morgen gewinnen.
9: Ich muss erst mal kurz sacken lassen. Möchte dann aber auch, wenn Sie diesen Kaffeebecher, der es ja am Ende nur ist, gewinnen, was? Dass Sie den dann aber auch hochrecken, ja, über klar, den Kopf und da ist das Ding, so rufen. Um dieses Ding zu gewinnen, müssen Sie erstmal 5 Fragen richtig beantworten. Das ist relativ einfach. Das Schwierigste ist, die Nummer in der richtigen Reihenfolge zu wählen. Ich sage Ihnen alle Zahlen. 0421 246 611. Wenn Sie das genauso wählen, sind Sie gleich bei uns, beantworten 5 Fragen und gewinnen dann diesen Kaffeebecher.
14: Also wenn das schon die schwierigste Hürde ist.
9: Ja.
14: Also 0421 246 611.
9: Schönen guten Morgen.
14: Moin.
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0: 18 Minuten nach 7.
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2: Und wir haben ja eben gesagt, der Bremen 1 Becherwisser-Quiz Kaffeebecher, das ist quasi der WM-Pokalersatz und den möchte nach oben recken gleich. Und laut schreien, da ist das Ding Bela aus Stur. Der ist nämlich jetzt live am Bremen 1 Telefon. Guten Morgen.
3: Guten Morgen.
2: Hast du denn Fußball geguckt bis tief in die Nacht oder bist du jetzt topfit, gut gelaunt und blendest dieses Ausscheiden der deutschen Mannschaft einfach aus?
3: Genau, ich bin topfit und gut gelaunt.
4: Das heißt, du hast gar nicht drüber nachgedacht, dir dieses Spiel anzugucken, weil du dich nicht für Fußball interessierst oder weil du womöglich vernünftig bist und weil du heute früh aufstehen musstest, gesagt hast, nee, Schlaf ist mir wichtiger als diese WM.
3: Ja, richtig. Ich habe noch eine lange Strecke vor mir und bin im Auto unterwegs und da ist das Wichtige, ausgeschlafen zu sein.
2: Absolut. Guter Mann. Sehr, sehr, sehr, sehr gut. Und du willst natürlich auch ausgeschlafen sein, um diesen WM-Pokal des Wissens jetzt zu gewinnen, unser Bremen 1 Becherwisser-Quiz. Kaffeebecher, 10 Fragen haben wir vorbereitet. Ja. 5 richtig beantworten und du bist weiter im Gegensatz zur deutschen Nationalmannschaft.
4: Und wenn du eine Antwort nicht weißt, dann sagst du einfach laut und deutlich deinen Nachnamen, der nämlich wie lautet?
3: Weiter.
4: Richtig. So, das ist die ganz große Moderationsschule. So, jetzt bitte aber wieder Konzentration. Stark. Es geht los, die Fragen stellt Olaf und es geht ab.
2: Heute ist der 30. Juni, also ist morgen der
3: 1. Juli.
2: Bei der Klärung, ob ein Monat 30 oder 31 Tage hat, hilft die sogenannte Knobelregel oder Knöchelregel.
3: Knöchelregel.
2: Hat die deutsche Fußballnationalmannschaft gestern bei der WM das Achtelfinale erreicht?
3: Nein.
2: Welches Finale kommt unmittelbar nach dem Achtelfinale?
3: Das Viertelfinale.
2: Deutschland wurde heute vor 30 Jahren Fußball-Europameister durch ein Golden Goal von Oliver.
3: Weiter.
2: In welchem Land wurde heute vor 9 Jahren die Einführung der gleichgeschlechtlichen Ehe beschlossen?
3: Weiter.
2: In welcher Serie waren heute vor 45 Jahren erstmals im deutschen Fernsehen Sue Ellen, Bobby und J.R. Ewing zu sehen?
3: Dallas.
2: Welche Serie gab es heute vor 45 Jahren noch nicht? Magnum oder Akte X?
3: Akte X.
2: In den USA ist heute Mai Tai-Tag. Was ist ein Mai Tai?
3: Long Drink.
2: Stefan Zauner wird heute 74 Jahre alt. Mit der Münchner Freiheit sang er den Song Ohne dich oder Oben ohne?
3: Ohne dich.
4: So, das waren ja 1, 2, 3, 4, 5, 6, 7, 8 richtige.
3: Ja, super.
4: So, überreiche ich dir jetzt virtuell schon mal diesen Becher, den du jetzt virtuell
3: hoch... Ja, da ist das Ding.
2: So, dann haben wir ja doch noch diesen Glücksmoment heute.
4: Und das macht mich glücklicher als irgendwie ein Weiterkommen bei der Fußballweltmeisterschaft. Wir lösen noch mal ganz kurz auf. Das Golden Goal hat Oliver Bierhoff geschossen.
3: Ja, okay.
4: Und vor 9 Jahren wurde in Deutschland die Einführung der gleichgeschlechtlichen Ehe beschlossen. So, das war's.
3: Ja.
2: Bela, dann weiterhin gute Fahrt. Danke fürs Mitspielen und dir einen schönen Tag.
3: Ja, danke. Perfekt.
4: Gute Weiterfahrt.
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3: Mit Thomas Becker-Glauch, guten Morgen. Bei der Fußball-WM ist die deutsche Nationalmannschaft im 16. Finale ausgeschieden. Die DFB-Elf verlor am Abend gegen Paraguay im Elfmeterschießen mit 3:4. Nach der regulären Spielzeit hat es 1:1 gestanden. Neben Paraguay sind auch Kanada, Brasilien und Marokko ins Achtelfinale eingezogen. Das Motiv für die tödlichen Schüsse in einer Jugendhilfeeinrichtung in Stade mit 6 Todesopfern war vermutlich ein Sorgerechtsstreit. Das haben Polizei und Staatsanwaltschaft am Abend mitgeteilt. Demnach hatte der mutmaßliche Schütze einen Termin in der Einrichtung, bei dem es um das Sorgerecht für seine 3 Monate alte Tochter ging. Niedersachsens Innenministerin Daniela Behrens bezeichnete den Angriff als eine extrem kaltblütige Gewalttat. Und jetzt weitere Nachrichten aus Bremen, Bremerhaven und Niedersachsen.
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3: Bremen könnte eine neue Schwimmhalle am Stadionbad bekommen. Entsprechende Pläne wird das Sportressort heute dem Senat vorlegen. Demnach ist auf dem Gelände am Weserstadion ein kleines Hallenbad mit 3 bis 5 Bahnen geplant. Die Gesamtkosten liegen schätzungsweise bei 17 Millionen Euro. Heute endet offiziell die Amtszeit von Bremerhavens Oberbürgermeister Melf Granz. Er war 15 Jahre auf dem Posten. Anfang des Jahres hatte der SPD-Politiker bekannt gegeben, aufgrund einer Krebserkrankung im Sommer aufzuhören. Sein gewählter Nachfolger Martin Güntner kann das Amt allerdings vorerst nicht antreten. 2 unterlegene Konkurrenten haben gegen das Auswahlverfahren geklagt. Bei einem Unfall mit einem Linienbus und mehreren Autos in Bremerhaven sind am Abend 2 Menschen verletzt worden. Laut Polizei hat ein Autofahrer dem Bus die Vorfahrt genommen. Der geriet daraufhin von der Straße ab und rammte mehrere parkende Autos. Alle Insassen des Busses blieben unverletzt. Das waren die Nachrichten mit Thomas Becker-Glauch.
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5: Na hoppala, einige Wolken aktuell unterwegs. Von der Sonne gerade nicht so viel zu sehen. Das wird sich heute noch ändern. Also

0: Um 7.33 Uhr bitte Vorsicht auf der A28 Oldenburg Richtung Leer. Zwischen dem Rastplatz Grissstede und zwischen Arnamäher befindet sich eine ungesicherte Unfallstelle. A1 Osnabrück Richtung Bremen, zwischen dem Dreieck Stur und Bremen-Hemelingen 5 Kilometer stockender Verkehr vor der Baustelle. A7 Hannover Richtung Hamburg, zwischen Fleestedt und Marmsdorf 3 Kilometer stockender Verkehr. A7 Hannover Richtung Hamburg, die Ausfahrt Hamburg-Marmsdorf ist wegen Reparaturarbeiten gesperrt. Gute Fahrt.
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0: Ja, es war offenbar ein Sorgerechtsstreit, der gestern in einem Eltern-Kind-Zentrum in Stade dazu geführt hat, dass 6 Menschen getötet wurden. Rund um die Tat gab es in kürzester Zeit die zum Teil irrsinnigsten Gerüchte, die dann aber von der Polizei richtiggestellt wurden. Die Dinge, die man inzwischen sicher weiß, die lassen wir uns gleich von unserem Reporter hier bei Bremen 1 erzählen.
2: Trotzdem Ihnen allen einen guten Morgen.
0: Guten Morgen.
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1: Two Friends von Mike Oldfield and Maggie Reilly. Verbinde ich mit meinem ersten Mann, weil da lernte ich ihn kennen bei dem Titel. Unbeschwerte Zeit.
0: Mike Oldfield and Maggie Reilly. 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

0: Bremen 1 an diesem Dienstag um 7.40 Uhr. Sechs Menschen sind gestern in einer Mutter-Kind-Einrichtung in Stade erschossen worden. Eine Tat, die uns fassungslos zurücklässt und die so viele Fragen offen lässt, weil man nicht versteht, was da eigentlich passiert ist gestern.
1: Ja, nach und nach gab es gestern Nachmittag bruchstückhafte Infos, die man nur sehr schwer einordnen konnte. Es gab auch viele unsinnige Gerüchte, die ja inzwischen leider nicht mehr nur von Haustür zu Haustür, sondern quer durchs Netz und die Netzwerke strömen. Abends haben die Ermittler dann einen ersten Stand der Dinge präsentiert, was wir also heute früh wissen. Darüber sprechen wir jetzt mit unserem Reporter Jan-Bastian Buck. Guten Morgen.
2: Moin, hallo.
1: Fangen wir mal vorne an. Wer sind denn die sechs Opfer und wie geht es vor allem der Mutter und dem Kind, um die sich die Tat ja offenkundig drehte?
2: Ja, also die Opfer, das sind alles Mitarbeitende des Jugendamtes oder der Jugendhilfeeinrichtung. Das sind 4 Frauen, 2 Männer. 4 Menschen waren sofort tot. Eine weitere Person ist dann vor Ort im Nachgang gestorben und ein 6. Opfer dann im Krankenhaus. Der Mutter und dieser 3 Monate alten Tochter, der geht es laut Polizei zumindest körperlich gut. Die sind bei der Tat gar nicht verletzt worden.
0: Der Schütze wurde ja bereits gefasst. Wie hat man den festnehmen können und wer ist die Frau, die mit ihm festgenommen wurde?
2: Ja, nach Zeugenhinweisen hat man die auf der Flucht auf der Landstraße stoppen können mit mehreren Polizeiautos, haben auch Augenzeugen berichtet. Das war wohl auch wirklich spektakulär wie in einem Film. Und die Fahrerin, das war diese 65-jährige Frau, die hat das Auto gefahren, kommt aus dem Umfeld der Familie, die wird auch verhört. Was ihre Rolle in dem Ganzen ist, das ist noch nicht ganz klar.
1: Was weiß man bisher noch über den Täter?
2: Ja, wir wissen, dass der 45 ist, dass der aus Hannover kommt, beziehungsweise in Hannover wohnt, ist in Deutschland geboren, hat türkische Wurzeln, soll nach Informationen von NDR und WDR zu einem großen Clan aus Hannover gehören. Innenministerin Behrens hat aber gestern gesagt, Niedersachsens Innenministerin, eine Verbindung zur Clan-Kriminalität gibt es nicht.
0: Jetzt wissen wir, dass Stade natürlich auch keine riesige Stadt ist. Mhm. Was macht das mit den Menschen in Stade? Also wie kommt das in Stade gerade? Was passiert da gerade?
2: Ja, dann haben wir gestern auf jeden Fall einfach viele geschockte Menschen erlebt. Viele Menschen haben das auch direkt mitbekommen da im Umkreis, haben diese Schüsse mittags gehört, haben die Flucht mitbekommen und dieses riesen Polizeiaufgebot. Erst war ja auch lange nicht klar, ob da noch eine Gefahr für die Bevölkerung besteht. Also das ist schon eine Stadt im Schock, das kann man gerade nicht anders sagen.
1: Ja, dieser Schock muss ja auch irgendwie verarbeitet werden. Gibt es irgendwelche Angebote, zum Beispiel der Seelsorge? Gibt es eine Möglichkeit, gemeinsam zu trauern?
2: Ja, da waren gestern direkt nach der Tat Seelsorger mit den Rettungskräften dann im Einsatz und haben da Leute drumherum betreut. Und es ist für heute Abend für 18 Uhr eine Andacht geplant in der Stader St. Wilhardi-Kirche. Da sind dann alle eingeladen, die wirklich trauern wollen, die ihre Anteilnahme Ausdruck geben möchten. Da hat sich auch Niedersachsens Ministerpräsident Lies unter anderem angekündigt.
0: Informationen von unserem Bremen 1 Reporter Jan-Bastian Buck zu der schrecklichen Tat in Stade. Und wir werden Sie natürlich darüber auch weiter heute auf dem Laufenden halten.

0: 10 Minuten vor 8.
1: Stimmt.
0: An diesem Dienstag.
1: Danke.
2: Gerne.
0: Ein bisschen Zuspruch. Kann heute Morgen nicht schaden.
2: Ja.
0: Ist heute ein schwieriger Tag. Also Deutschland raus bei der WM und jetzt auch noch die nächste Sache. Tankrabatt sind wir auch noch raus. Überall rausgeflogen heute. Tankrabatt endet heute. Heute der letzte Tag vom Tankrabatt. Bedeutet, am besten nochmal jetzt voll tanken. Ich glaube, ich muss jetzt los. Bis 12 Uhr. Man soll das ja mal vorher machen. Ne?
2: Stimmt, weil dann wird es plötzlich wieder ganz doll teuer. Es gab ja diesen Tankrabatt. Die Bundesregierung hatte ja die Energiesteuer gesenkt. Und damit ging der Spritpreis so um die 16,7 Cent runter. Mal mehr, mal weniger. Nun war das alles, wie gesagt, befristet und endet heute. Und wir haben mal mit ein paar Autofahrerinnen und Autofahrern in Bremen gesprochen, was die nun davon halten.
3: Ich habe mich heute dazu entschlossen, nochmal zu tanken. Ist zwar nicht viel, was ich jetzt tanke, halb leer ist er, aber trotzdem. Wenn es jetzt wieder höher geht, kommt ja jeder Cent einem zugute.
4: Ich war jetzt tanken hier vor 12, das ist mein Preis, 1,77. Jetzt ist der gerade umgesprungen, 2,03 Euro, ab 12 Uhr. Ich habe gerade noch Schwein gehabt.
5: Na, wünschenswert wäre natürlich billiger, ne? Österreich oder so, die schaffen es ja auch. Die Steuern sind einfach ein bisschen hoch, aber letztendlich können wir da nichts dran ändern und tanken müssen wir halt.
0: Es gab doch früher mal so eine Werbung, wo die Leute mit dem Kanister zur Tankstelle gerannt sind.
2: I'm walking.
0: Ja, genau. Ja. Vielleicht heute mal wieder. Ja, also zumindest endet heute noch der Tankrabatt. Nicht, dass Sie sagen, hat Ihnen ja keiner gesagt. Heute vielleicht nochmal. Wenn, dann ist vielleicht heute nochmal ein guter Gedanke.
2: Wie viel Kanister Benzin darf man eigentlich in seinem Keller lagern?
0: Keinen, glaube ich.
2: Gut, dass du es nochmal gesagt hast. Dann machen Sie es bitte nicht. Schönen guten Morgen.

0: Celebration.
1: Bitte. Geschmacklos.
0: Wirklich. 7.55 Uhr ist es. Ja, Celebration hat hier aber gar nichts zu suchen. Aktuell, sportlich gesehen, hat dieser Tag ja mit einer, ich möchte doch sagen, gelinde formuliert Enttäuschung begonnen. Die deutsche Fußballnationalmannschaft ist nicht mehr bei der WM dabei. Im 16. Finale war gegen Paraguay Schluss. Aber ich finde es ja immer schön, wenn Sprichwörter irgendwie ihre Wahrheit behalten. Des einen Freud ist des anderen Leid. In diesem Fall des einen Leid ist des anderen Freud.
1: Genau, denn während in Deutschland getrauert wird, kennt die Freude in Paraguay natürlich keine Grenzen. Präsident Santiago Peña hat den gestrigen Tag schon mal zum Feiertag erklärt. Gleich gibt's hier Stimmen zum Spiel und dann erfahren wir doch mehr darüber in der Rundschau mit Laura Knepper hier bei Bremen 1.
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1: Mit Laura Knepper. Guten Morgen. Bitteres aus. Die Fußball-WM endet für die deutsche Nationalmannschaft im 16. Finale. Neue Erkenntnisse. Ein Sorgerechtsstreit ist anscheinend das Motiv für die tödlichen Schüsse in Stade. Letzter Arbeitstag. Die Amtszeit von Bremerhavens Oberbürgermeister Melf Granz endet. Das Wetter. Sonne, Wolken und einige Schauer bei 21 bis 28 Grad. Zum ersten Mal bei einer Fußball-WM gibt es ein 16. Finale. Der deutschen Nationalmannschaft hat das kein Glück gebracht. Gegen Paraguay gab es erst Verlängerung und dann Elfmeterschießen. Dieses verlor die deutsche Elf mit 3:4. Während Paraguay den Tag zum nationalen Feiertag erklärt hat, ist das deutsche Team am Boden. Stürmer Kai Havertz.
2: Wir packen uns natürlich an die eigene Nase. Ich glaube, vor allem wir Spieler, wir waren alle top eingestellt. Wir wussten, was der Matchplan war. Aber im Endeffekt sind es die Hälfte, die auf dem Platz stehen, die es dann richten müssen. Und wir haben es nicht geschafft. Ich glaube, es wäre viel, viel mehr drin gewesen. Und ja, jetzt wieder das Land so zu enttäuschen, ist kein schönes Gefühl.
1: Mehr zum deutschen WM-Aus gibt es auch gleich noch hier im Sport in der Rundschau. Seit dem Abend ist mehr zum Hintergrund der tödlichen Schüsse gestern in Stade bekannt. Laut den Behörden sind sie bei einem Sorgerechtstermin in der Jugendhilfeeinrichtung gefallen. 6 Menschen sind getötet worden, 4 Frauen und 2 Männer. Allesamt Mitarbeiter der Einrichtung oder des Jugendamtes. Was sonst noch bekannt ist, fasst Albrecht Breitschuh zusammen.
3: Innenministerin Daniela Behrens sprach am Abend auf einer Pressekonferenz von einem schrecklichen Tag für Stade und für ganz Niedersachsen.
4: Nach bisherigen Erkenntnissen handelt es sich um eine Tat, die aus familiären Motiven begangen wurde, um eine extrem kaltblütige Gewalttat ohne politische oder wirtschaftliche Hintergründe.
3: Über den mutmaßlichen Täter äußerte sich die Präsidentin der Polizeidirektion Lüneburg, Katrin Schuhl.
5: Es handelt sich um einen 45-jährigen, in Deutschland geborenen und wohnhaft im Raum Hannover Mann. Er hat türkische Wurzeln. Es liegen zu ihm polizeiliche Erkenntnisse vor, unter anderem aus dem Bereich Bedrohung. Aber er galt bisher nicht als absolut gewalttätig.
3: Und auch zu einem möglichen Motiv gab die Polizeipräsidentin schon erste Hinweise.
5: Das liegt vermutlich im Umfeld, das heißt in einem Sorgerechtsstreit. Der Täter hatte heute zusammen mit vielen der Opfer einen Termin, um über das weitere Sorgerecht seiner 3 Monate alten Tochter, die sich im Objekt zusammen mit der Kindsmutter befand, beide unverletzt.
3: Verbindungen zur Clankriminalität gäbe es nach derzeitigem Stand der Ermittlungen nicht.
1: Die Stunden, an denen der Tankrabatt noch gilt, sind gezählt. Die Steuersenkung bei Benzin und Diesel endet mit dem heutigen Tag. Der Preis dürfte dadurch morgen deutlich steigen. Der Tankstellenverband BFT erwartet, dass sich das an den Zapfsäulen am Mittag bemerkbar macht. Denn die Preise dürfen nur um 12 Uhr mittags angehoben werden, nicht um Mitternacht, wenn der Rabatt endet. Die Steuersenkung war eingeführt worden, nachdem die Ölpreise wegen des Iran-Krieges stark angestiegen waren. Den Bund hat das laut einer ersten Schätzung des Finanzministeriums rund 1,6 Milliarden Euro gekostet. Es sind keine neuen Ideen, aber sie dürften für Diskussionen innerhalb der Partei sorgen. Eine Gruppe SPD-Abgeordneter fordert die Bundesregierung auf, ihre Reformpläne zu ändern. Die Parlamentarier aus dem linken Flügel der Partei haben vor dem Koalitionsausschuss in dieser Woche einen Forderungskatalog verfasst. Er liegt dem ARD-Hauptstadtstudio vor. Aus Berlin hat Oliver Neuroth die Details.
6: Die 6 Abgeordneten malen vor dem Koalitionsausschuss am Mittwoch ein düsteres Bild. Ihrer Ansicht nach wird die SPD weiter an Zustimmung verlieren, wenn sie die Reformen so unterstützt, wie sie geplant sind, etwa in der Renten- und in der Steuerpolitik. Die SPD-Politiker sprechen davon, dass die Reformen gegen die Interessen der Menschen durchgedrückt werden sollen, allein mit Verweis auf Haushaltslöcher. Zu der Gruppe aus dem linken Parteiflügel gehören unter anderem Annika Klose, die auch in der Rentenkommission mitgearbeitet hat, Jan Dieren und Caroline Wagner. Ihre Idee, Reformen, die das Leben der Menschen in schwierigen Zeiten besser machen, so steht es in dem internen Forderungskatalog. Konkret soll das heißen, eine einmalige Vermögensabgabe auf Vermögen von mehr als 100 Millionen Euro, außerdem eine Preisobergrenze für Benzin, Strom und Lebensmittel. Und die Parlamentarier bringen ein Ende des Zweiklassensystems bei Pflege- und Krankenversicherung ins Spiel, also ein System, das nicht mehr länger zwischen privater und gesetzlicher Versicherung unterscheidet. Dazu fordern die Abgeordneten einen bundesweiten Mietendeckel und mehr bezahlbaren Wohnraum.
1: In Bremerhaven hat der letzte Arbeitstag von Oberbürgermeister Melf Granz begonnen. Seine Amtszeit geht heute zu Ende. Anfang des Jahres hatte der SPD-Politiker bekannt gegeben, dass er wegen seiner Krebserkrankung im Sommer aufhört. Mehr hat aus der Regionalredaktion Buten und Binnen Katharina Spätmann.
7: Mit dem Rückzug aus dem Amt endet eine 15-jährige Amtszeit. Granz war seit 2011 Oberbürgermeister. Geprägt war die Zeit unter anderem durch den Innenstadtumbau, den Bau des Hafentunnels und von 3 neuen Schulen. Bereits im Mai hatte Granz angekündigt, wegen seiner Krankheit nicht mehr ins Büro zurückzukehren. Sein gewählter Nachfolger Martin Güntner, SPD, kann sein Amt vorerst nicht antreten. 2 unterlegene Konkurrenten haben gegen das Auswahlverfahren geklagt. Bis zu einer Entscheidung wird Bürgermeister Thorsten Neuhoff, CDU, die Amtsgeschäfte des Oberbürgermeisters weiterhin mit übernehmen.
1: Und jetzt weitere Nachrichten aus Bremen, Bremerhaven und Niedersachsen mit Thomas Becker-Glauch.
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8: Bremen könnte eine neue Schwimmhalle am Stadionbad bekommen. Entsprechende Pläne wird das Sportressort heute dem Senat vorlegen. Demnach ist dort im Gelände am Weserstadion ein kleines Hallenbad in Fertigbauweise geplant. 3 bis 5 Bahnen mit jeweils 25 Meter sollen dort entstehen, mit einem Boden, der für den Schwimmunterricht von Schulen und Vereinen rauf und runter gefahren werden kann. Die Gesamtkosten betragen schätzungsweise 17 Millionen Euro. In der Bremer Überseestadt wird am Mittag eine erste Großwärmepumpe in Turmbauweise eingeweiht. Sie soll den sogenannten Klimacampus und umstehende Ateliers mit Wärme und Kälte versorgen. Die Wärmepumpe ist 14 Meter hoch und wird deshalb auch Klimaturm genannt. Hinter dem Projekt steht mit Klaus Meyer ein bekannter Investor im Bereich der nachhaltigen Energien. Ab dem 8. Juli dürfen die ersten Autos über die neue Huntebrücke an der A29 fahren, zunächst aber nur in nördlicher Fahrtrichtung. Das hat die Autobahngesellschaft mitgeteilt. Ende Juli soll auch der südlich rollende Verkehr auf die neue Huntebrücke umziehen. Die Bauarbeiten sind Teil der Grunderneuerung der A29 bei Oldenburg.
1: Damit sind wir beim Sport in der Rundschau mit Klaus Wilkens. Deutschland ist bei der WM ausgeschieden. Klaus, woran hat es gelegen?
9: Naja, letztendlich hat es die deutsche Mannschaft nicht geschafft, ein Mittel zu finden gegen das Abwehrbollwerk der Südamerikaner. Und dann kam noch hinzu, dass der deutschen Mannschaft ein reguläres Tor aberkannt wurde. Jonathan Tah traf per Kopf in der Verlängerung. Doch der Schiedsrichter hatte in der Entstehung dieses Treffers ein Foul gesehen. Eine klare Fehlentscheidung und nicht nachzuvollziehen, so Bundestrainer Julian Nagelsmann.
10: Skandal ist, dass der das zurückpfeift. Keine Ahnung, was er da gesehen hat. Das ist echt ein Witz. Das ist nicht nur ein Skandal, das ist ein Vollskandal. Das ist nicht mal ansatzweise ein Foulspiel.
9: Ja, und so ging es dann ins Elfmeterschießen und mit Kai Havertz, Nick Woltemade und Jonathan Tah scheiterten gleich 3 deutsche Spieler vom Punkt. Mit dem Aus steht nun auch die Zukunft von Bundestrainer Julian Nagelsmann auf dem Prüfstand. Sportdirektor Rudi Völler hat sich nach dem Spiel dazu geäußert.
11: Also ich bin immer noch davon überzeugt, dass er wahrscheinlich der Richtige ist, um weiterzumachen. Aber ich bin natürlich auch nicht der DFB alleine. Also ich hab das nicht alleine zu entscheiden. Aber ich finde, von meiner Seite aus finde ich immer noch, dass Julian, ich finde immer noch, das ist ein absoluter Top-Trainer und den Rest wird man sehen.
9: Auch die Niederlande sind im 16. Finale ausgeschieden. Gegen Marokko unterlagen die Niederländer ebenfalls im Elfmeterschießen mit 2:3. Brasilien hat dagegen das Achtelfinale erreicht nach einem 1:0 Sieg gegen Japan. Der Siegtreffer der Brasilianer fiel in der 6. Minute der Nachspielzeit.
1: So viel zum Sport und das war auch die Rundschau mit Laura Knepper.
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12: Temperaturen aktuell erfrischende 18 Grad in Bremen, 17 Grad in Bremerhaven, Vechta 17 und in Hambergen 16 Grad. Die Höchstwerte heute wieder hochsommerlich, 26 bis 28 Grad in Bremen und umzu und 21 bis 23 Grad an der Küste, da also ein bisschen frischer. Ansonsten ein bisschen durcheinander heute, ein paar Wolken sind da. Vereinzelt kann es auch mal einen Schauer geben oder auch Gewitter sind möglich. Insgesamt aber überwiegend freundlich.
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13: Um 8:09 bitte Vorsicht auf der A1 Bremen Richtung Osnabrück. Zwischen Kloppenburg und Vechta steht ein defektes Fahrzeug. A1 Osnabrück Richtung Bremen. Zwischen dem Dreieck Stur und Bremen-Hemelingen 5 Kilometer stockender Verkehr vor der Baustelle. A1 Bremen Richtung Lübeck. Zwischen dem Matschener Kreuz und der Norderelbbrücke 8 Kilometer stockender Verkehr. A7 Hannover Richtung Hamburg. Zwischen Fleestedt und Marmsdorf 3 Kilometer stockender Verkehr. A7 Hannover Richtung Hamburg. Die Ausfahrt Hamburg-Marmsdorf ist wegen Reparaturarbeiten gesperrt. Gute Fahrt.
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12: Manchmal werden ja Dinge so vorab vorbereitet und dann passen die vielleicht gar nicht mehr zu dem wirklichen Ereignis. Der Bundeskanzler Friedrich Merz hat wohl, so vermute ich jetzt einfach mal, seine Erklärung zum Aus der deutschen Fußballnationalmannschaft schon vor dem Spiel geschrieben.
13: Meinst du?
12: Er schreibt, auch wenn das Ausscheiden schmerzt, was für ein Spiel. Mit eurem Einsatz und Teamgeist bei dieser WM habt ihr unser Land begeistert. Wir sind stolz auf euch.
14: Ja, klingt nicht so, als hätte er dasselbe Spiel gesehen und danach diese Nachricht geschrieben.
15: No.
14: Zum Glück hat er nicht wieder angerufen per FaceTime.
15: Oh ja, das war unangenehm.
14: Das war auch unangenehm.
15: Schönen guten Morgen.
0: Moin. 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

0: 18 Minuten nach 8.
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3: Das ist ja heute der letzte Junitag, Zeit für Bauernregeln. Was im Juni nicht wächst, gehört in den Ofen.
4: Was?
3: Ja, das ist eine Bauernregel.
4: Das muss ich doch reimen.
3: Aber es geht jetzt ja auch mit Juli los. Im Juli muss vor Hitze braten, was im September soll geraten.
4: So.
3: Fragen wir nochmal bei Stefan Labs. Aber erstmal gucken wir auf heute, bevor wir zum Ausblick auf Juli kommen. Was gelingt uns denn heute wettertechnisch?
5: Ja, heute da gelingt uns so einiges, nämlich eine ziemlich bunte Mischung aus mal dichten Wolken, mal gelegentlichem Sonnenschein. Und im Laufe des Tages, da ist durchaus noch der eine oder andere Schauer mit von der Partie, vielleicht auch mal kurz mit Blitz und Donner. Das hängt noch mit einer schwachen Kaltfront zusammen, die so ein bisschen unkoordiniert bei uns in der Gegend herumwabert. Die lässt es auch noch sich ein bisschen schwül anfühlen. Nichtsdestotrotz steigen die Temperaturen heute so auf 21 bis 23 Grad an den Küsten. Je weiter wir ins Binnenland vorankommen, Bremen beispielsweise 26 Grad und in Hemsen werden bis zu 28 Grad erreicht.
6: Das können wir alles gut ertragen, wenn du uns versprichst, dass es in den nächsten Tagen nicht wieder so heiß wird, dass wir uns zurücksehnen.
5: Nein, definitiv nicht. Also eine neue Hitzewelle, die ist erst einmal nicht in Sicht. Im Gegenteil, in den nächsten Tagen, da kommen immer mal wieder schwache Tiefausläufer von der Nordsee zu uns hereingezogen und die bringen immer mal wieder Wolkenfelder. Auch der eine oder andere Schauer, vielleicht auch mal ein kurzes Gewitter, wird mit von der Partie sein. Aber das alles wirklich im Rahmen, wirklich gemäßigt, keine Unwettergefahr. Denn die Temperaturen, die liegen morgen beispielsweise bei 19 bis 24 Grad. Es geht also noch ein klein wenig runter mit den Werten. Dazu frischt der Wind ein bisschen auf, aber das kennen wir ja hier bei uns im Nordwesten. Schwach bis mäßig, auch mal frische bis starke Böen zwischendurch. Und auch in den Folgetagen wirklich keine Hitzewelle in Sicht. Nachts kann man wunderbar durchlüften. Sonne und Wolken wechseln sich ab. Ab und zu ist mal ein Regenguss mit von der Partie.
3: Das ist schade, weil ich sage ja immer, Juni recht heiß, lohnt Mühe und Schweiß. Hätte ich mich jetzt nicht versprochen, wäre es noch besser gewesen. Es tut mir leid.
6: Wo du es doch so oft immer sagst.
3: Ich stehe ja meistens auf dem Misthaufen und sag meine Bauernweisheiten durch, aber dann haut es am Ende nicht hin. Juli recht heiß, lohnt Mühe und Schweiß, so wollte ich sagen.
6: Toll, vielen Dank, Stefan Leibs.
4: Ja. Brauchst du jetzt auch nicht mehr
6: zu entschuldigen.
4: Ja. Naja,
6: tschüss.
4: Ja.
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3: Galt das Tschüss mir? Soll ich jetzt gehen? Ich höre noch Bruce Springsteen zu Ende.
6: Ich finde, dass dieser Misthaufengeruch mich so langsam irritiert hier im Studio. Aber bitte.

0: schon gut. Bruce Springsteen am Morgen, das ist immer eine gute Idee. 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
1: So, du mit deinen Bauernregeln. Ne? Ja. Da ist doch einigen aufgefallen, dass zum Beispiel sowas schön wäre. Rutscht im Juli dem Olaf die Hose, war schon im Juni das Gummiband lose. So muss eine Bauernregel sein. Das muss sich reimen und ein bisschen doof sein.
0: Bitte? Ja. Aber es sagt ja gar nichts aus. Aber nehme ich genau so. Wir haben jetzt für Sie auch eine gute Nachricht. Sie haben sicherlich gemerkt, das ist heute ein bisschen schwieriger. Dienstag, wir haben das aus der Fußball-WM. Wir haben auch ansonsten, Tankrabatt geht vorbei. Ja. Das Wetter ist jetzt auch, startet mit so ein paar Wolken. Also ein bisschen schwierig. Jetzt kommt die gute Ernte. 2026 ist die beste Kirschernte seit Jahren. 2026 ist richtig gut Kirschen
1: essen. Da freue ich mich als Kirschenallergiker.
0: Wirklich? Ich bin auch ein Kirschenallergiker. Mhm. Aber dann habe ich noch für dich, vielleicht kennen Sie das auch zu Hause. Bei Kirschen denke ich immer an diese Werbung aus den 80ern.
1: Bin mal gespannt.
2: Mit einem Nachbarn voller Neid.
0: Oh ja, schön.
2: Ist nicht gut, Kirschen essen. Vom Zaun bricht dann auch noch ein Streit.
0: Oh.
2: So kommt es zu Prozessen.
0: Ach, das ist schön.
1: Und man dachte immer, es ist Reinhard May.
0: Ist es nicht.
1: Ist natürlich nicht
0: ist Reinhard May. Ist nicht Reinhard May, das ist wichtig. Und dann, ich sehe noch richtig dieser Nachbar, und dann kriegt er diesen Kirschkern so in den Nacken und dann guckt er so wütend. Und dann aber wieder, ich lächle jetzt doch wieder. Das war noch schön. Und jetzt habe ich den ganzen Tag im Ohrwurm.
1: Ja, nicht nur dem.
0: Mit einem Nachbarn voller Neid.
1: Ach, schön.

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6: Mit Thomas Becker-Glauch, guten Morgen. Bei der Fußball-Weltmeisterschaft ist die deutsche Nationalmannschaft im 16. Finale ausgeschieden. Die DFB-Elf verlor am Abend gegen Paraguay im Elfmeterschießen mit 3:4. Nach der regulären Spielzeit hatte es 1:1 gestanden. Neben Paraguay sind auch Kanada, Brasilien und Marokko ins Achtelfinale eingezogen. Das Motiv für die tödlichen Schüsse in einer Jugendhilfeeinrichtung in Stade mit 6 Todesopfern war vermutlich ein Sorgerechtsstreit. Das haben Polizei und Staatsanwaltschaft am Abend mitgeteilt. Demnach hatte der mutmaßliche Schütze einen Termin in der Einrichtung, bei dem es um das Sorgerecht für seine 3 Monate alte Tochter ging. Niedersachsens Innenministerin Daniela Behrens bezeichnete den Angriff als eine extrem kaltblütige Gewalttat. Und jetzt weitere Nachrichten aus Bremen, Bremerhaven und Niedersachsen.
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6: In Bremen könnte eine neue Schwimmhalle am Stadionbad bekommen. Entsprechende Pläne wird das Sportressort heute dem Senat vorlegen. Demnach ist auf dem Gelände am Weserstadion ein kleines Hallenbad mit 3 bis 5 Bahnen geplant. Die Gesamtkosten liegen schätzungsweise bei 17 Millionen Euro. Heute endet offiziell die Amtszeit von Bremerhavens Oberbürgermeister Melf Granz. Er war 15 Jahre auf dem Posten. Anfang des Jahres hatte der SPD-Politiker bekannt gegeben, aufgrund seiner Krebserkrankung in diesem Sommer aufzuhören. Das Bremer Verwaltungsgericht verhandelt erneut über die Ausbildungsabgabe im Land Bremen. Heute geht es um die Beschwerden eines Automobilzulieferers und einer Zeitarbeitsfirma. Wie rund 400 andere Unternehmen haben sie gegen die Abgabe geklagt, die das Land Bremen seit 2025 von allen größeren Unternehmen erhebt. Mit dem Geld sollen Betriebe unterstützt werden, die Nachwuchs ausbilden. Das waren die Nachrichten mit Thomas Becker-Glauch.
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7: 18 Grad in Bremen, 18 Grad im Bremerhaven, 19 in Dangast und Lemwerder 18 Grad. Aktuell die Werte, es wird noch weiter hochgehen mit den Temperaturen in Bremen und um zu bis zu 28 Grad. An der Küste ein bisschen frischer, da so um die 22, 23 Grad. Und ansonsten ein bisschen durcheinander heute. Also zum einen einige Wolken unterwegs, die auch mal einen Regenschauer mit sich bringen können. Teilweise sind auch Gewitter möglich und insgesamt aber überwiegend freundlich.
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7: Um gleich 8.30 Uhr.

0: Arbeiten gesperrt. Gute Fahrt.
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2: Wir hatten Sie heute Morgen schon gebeten, fassen Sie bitte das Aus der deutschen Fußballnationalmannschaft mit einem Wort zusammen. Das war dann unter anderem Grundgütiger, Herr Jemine, Eieiei, Auweia und vor allem Tja.
3: Tja, passt ja immer. Wir können ja gleich mal unsere WM-Expertin Fritzi Kromm fragen, wie sie das gestrige Desaster und das Ausscheiden der deutschen Mannschaft mit einem Wort zusammenfassen würde.
2: Die ist nämlich gleich live mit uns verbunden und ich glaube, die wird mal richtig Tacheles reden über das, was da heute Nacht passiert ist. Und natürlich wollen wir auch mal darüber sprechen, wie es denn mit dem Bundestrainer weitergeht und. Es gibt viel zu besprechen. Fritzi Kromm, die Werder-Trainerin, gleich live hier bei uns.
3: Guten Morgen.
2: Moin.
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0: 8.40 Uhr.
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3: Herr Jemine, auweia, zicke, zacke, Hühnerkacke. Das sind die Begriffe, die Sie geschickt haben, um das Desaster der deutschen Fußballnationalmannschaft mit einem Wort zusammenzufassen. Und wir sind jetzt sehr gespannt, wie unsere WM-Experte, die Werder-Trainerin Fritzi Kromp, welches eine Wort sie hat, um das zusammenzufassen, was da vor wenigen Stunden passiert ist. Guten Morgen erstmal.
2: Hi, guten Morgen. Das ist ja direkt eine Aufgabe zu Beginn. Ja, boah, ich muss sagen, wenn es mit einem Wort zusammengefasst werden sollte, dann müsste ich schon immer noch sagen, Enttäuschung.
4: Friedrich Merz hat ja eher Worte gefunden wie Einsatz, Teamgeist, Begeisterung. Hat er eine andere deutsche Mannschaft erlebt oder kannst du auch was Positives an dem Auftreten der deutschen Nationalmannschaft bei dieser WM finden?
2: Ja, schwierig, weil einfach schon die letzten zwei Spiele überwiegen und natürlich jetzt auch das gestern erstmal über allem steht und man gar nicht mehr an dieses Curaçao, an den fulminanten Start denken kann, weil er auch schon so weit weg ist und weil du dir davon nichts kaufen kannst. Und es einfach gestern ja schon eine sehr, sehr enttäuschende Leistung vom Team eben gab und man es über 120 Minuten nicht geschafft hat, gegen Paraguay irgendwie das Spiel auf seine Seite zu ziehen. Und das ist zu wenig für den Anspruch, den man hat. Das ist zu wenig für das, was man auch als Aufwand betreibt. Und es ist auch zu wenig für die Qualität, die man eigentlich im Kader und auf dem Platz dann letztlich auch hatte.
3: Ja, wir müssen das vielleicht mal ein bisschen einordnen, weil wir sind natürlich jetzt eine Generation hier, dass wir das gefühlt als Kinder immer miterlebt haben. Deutschland kommt mindestens ins Halbfinale und so weiter. Jetzt gibt es eine Generation an Kindern, da fliegt Deutschland immer in der Vorrunde raus. Jetzt war es ja auch in dem Sinne eine bisschen größere Vorrunde, also wieder nicht ins Achtelfinale gekommen. Deutschland, die große Fußballnation. Ist das eine Blamage, also gegen Ecuador verloren, gegen jetzt Paraguay verloren? Das sind ja keine Gegner eigentlich, die Deutschland schlagen sollten, oder?
2: Ja, das muss man ehrlich gesagt schon beim Namen nennen. Da macht es auch keinen Sinn, drum herum zu reden. Das ist eine Blamage, das ist ja wirklich auch ein absolutes Desaster. Und jetzt waren noch 32 Teams im Turnier und du bist wieder nicht in die nächste Runde gekommen. Das ist quasi wie Vorrunden aus bei den letzten kleineren Turnieren, in Anführungsstrichen. Also es ist ein WM-Fluch, der da über uns liegt. Jetzt zum dritten Mal in Folge, das ist schon, ja, kann man eigentlich fast nicht in Worte fassen. Und für die vermeintlich große Fußballnation Deutschland, ja, schon auch eine große Blamage und ein Desaster.
4: Der deutsche Trainer Julian Nagelsmann hat gestern nach dem Spiel gesagt, er steht auch für die EM in zwei Jahren zur Verfügung. Er wird nicht weglaufen. Glaubst du wirklich, dass er in zwei Jahren noch als Trainer am Spielfeldrand steht?
2: Um ehrlich zu sein, kann ich es mir nicht vorstellen. Da fehlt mir jede Fantasie, dass es irgendwie für ihn auch noch Sinn macht. Ich glaube, dass er selber auch mal ein paar Nächte drüber schlafen muss. Und vielleicht dann auch selber merken wird, dass er vielleicht auch besser beraten ist, sich da da zu verändern, weil letztlich ja ist er einfach dafür verantwortlich. Das ist in unserem Job so und dem musst du dich stellen. Und ich glaube, da war gestern die Interviews ja waren auch ein bisschen bezeichnend, dass er da auch selber erstmal total überfordert war, was auch verständlich ist. Das ist als Trainer, finde ich, direkt nach Spielen auch immer sehr schwierig. Du bist auch emotional und manchmal fehlen einem auch da die Worte. Aber ich glaube, mit ein bisschen Abstand betrachtet wird sowohl er als auch der DFB merken, dass das vermutlich nicht mehr so viel Sinn macht.
4: Ich muss doch mal nachfragen, weil mich das wirklich interessiert. Ist das für dich, du bist ja nun auch Trainerin, nachvollziehbar, dass so ein Trainer wie Julian Nagelsmann, zumindest was ich gesehen habe, noch nie ein sympathisches Interview gegeben hat, dass der noch nie souverän gewirkt hat, wenn er auf naheliegende Fragen antworten musste. Du sollst ihn jetzt gar nicht bashen. Mich interessiert, ob man sowas von einem Trainer eventuell gar nicht erwarten darf.
2: Ja, schwierig zu beantworten, um ehrlich zu sein, weil ich war gestern schon auch, also es hat mich schon auch ein bisschen wütend gemacht, wie man dann auch gemerkt hat in der Sendung, wenn er sich dann so benimmt und dann irgendwie auch ja die wirklich sehr nette und sehr kompetente Lilly Engels auf der anderen Seite eher ein bisschen versucht, noch blöd darstellen zu lassen. Sowas wundert einen und es ärgert einen auch. Und klar ist die Situation total besonders, aber es ist, wie du sagst, es war jetzt auch nicht das erste Mal. Ich muss mich schon erinnern an frühere Interviews. Als Clubtrainer war er da schon immer wieder mal anders und deutlich lockerer. Sympathisch ist natürlich subjektiv, aber er war einfach auch mal zum Lächeln irgendwie so gut aufgelegt oder so. Das hat man jetzt bei der ganzen WM, muss man sagen, gar nicht gesehen. Also die Anspannung und ein bisschen die Verbissenheit war schon sehr groß. Und natürlich muss man auch ihm zugutehalten, er ist natürlich schon auch von vielen Seiten schon auch sehr hart kritisiert worden. Also diese ganze Klopp-Nummer, die macht natürlich was mit ihm und mit einem und das muss man auch ein Stück weit verstehen, aber man hat schon in so Situationen gemerkt, dass er dem Ganzen nicht so 100% gewachsen ist in solchen Momenten.
3: Es gäbe noch so viel weiter zu besprechen, aber wir wollen die Zeit nicht überstrapazieren. Fritzi Kromp, vielen lieben Dank an dieser Stelle, auch mal im Namen aller Bremen 1 Hörerinnen und Hörer, für die Zeit, die sich genommen haben und mit uns gemeinsam das zu analysieren, auch wenn das jetzt ja dann doch ein bisschen früher zu Ende war.
4: Dankeschön,
2: ja, danke
4: Fritzi
2: auch.
4: Kromp.
2: Herzlichen Dank, ciao.

0: 12 Minuten vor 9, Bremer 1, der Verkehrsservice aktuell. Vorsicht bitte auf der A27 Bremerhaven Richtung Bremen. Zwischen Bremerhaven Zentrum und Geestemünde liegen Gegenstände.
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1: Mit Thomas Beckert-Lauch. Guten Morgen. Bundespolitik zeigt sich entsetzt über die tödlichen Schüsse in Stade. Altkanzler Scholz soll die internationale Entwicklungszusammenarbeit voranbringen. Bundestrainer Nagelsmann will trotz WM aus weitermachen. Das Wetter mit Sonne, Wolken und ein paar Schauern bei 21 bis 26 Grad. Die tödlichen Schüsse in einer Jugendhilfeeinrichtung in Stade mit 6 Todesopfern sorgen für Entsetzen. Diese schreckliche Tat werde die Stadt lange beschäftigen und Spuren hinterlassen, sagte Niedersachsens Innenministerin Daniela Behrens am Abend. Auch der Bundeskanzler und der Bundespräsident haben sich zu Wort gemeldet, berichtet aus Berlin Oliver Neuroth.
2: Der Bundeskanzler äußerte sich auf Social Media mit den Worten: Die Nachricht aus Stade erschüttert bis ins Mark. Viele Menschen hätten ihr Leben verloren oder seien verletzt worden, die helfen wollten, schrieb Merz. Sein Mitgefühl gelte den Opfern und ihren Angehörigen. Der Kanzler dankte den Polizistinnen und Polizisten in Stade für ihren so wörtlich schnellen Einsatz. Bundespräsident Steinmeier erklärte, seine Anteilnahme gelte den Angehörigen der Toten und Verletzten, die so viel Schmerz ertragen müssten. Steinmeier wörtlich: Ich bin tief erschüttert über das Ausmaß der Gewalt in einem Raum, der Schutz geben soll. Nach Einschätzung der Polizei war das Motiv der Tat ein Sorgerechtsstreit. Der mutmaßliche Schütze wurde festgenommen.
1: Nach 2 Monaten läuft heute um Mitternacht der sogenannte Tankrabatt aus. In der Folge dürfte der Preis für Benzin und Diesel wieder steigen. Der Tankstellenverband BFT erwartet, dass sich das an den Zapfsäulen morgen Mittag bemerkbar machen wird. Die Steuersenkung war eingeführt worden, nachdem die Ölpreise wegen des Iran-Krieges stark angestiegen waren. Den Bund hat das laut einer ersten Schätzung rund 1,6 Milliarden Euro gekostet. Die Bundesregierung startet heute eine neue Nord-Süd-Kommission für die internationale Entwicklungszusammenarbeit. Geleitet wird das Gremium von Altbundeskanzler Olaf Scholz und Laura Chinchilla, der ehemaligen Präsidentin Costa Ricas. Die Kommission soll am Vormittag auf der Hamburger Nachhaltigkeitskonferenz vorgestellt werden, berichtet Anne-Kathrin Mellmann.
3: Die Kommission soll unter anderem Vorschläge erarbeiten, wie Hunger und Armut weltweit wirksamer bekämpft werden können. Sie soll auch Impulse geben für die Zeit nach dem Auslaufen der UN-Nachhaltigkeitsziele im Jahr 2030. Die 17 Ziele wollen zum Beispiel hochwertige Bildung erreichen und die Gleichstellung von Frauen und Mädchen fördern. Die Bundesregierung erwartet von der Kommission außerdem Orientierung für die eigene Ausrichtung ihrer Entwicklungspolitik. Das Gremium hat etwa 20 Mitglieder, überwiegend aus Ländern des globalen Südens. Vorbild ist eine Nord-Süd-Kommission in den 1970er Jahren, die vom früheren SPD-Bundeskanzler Willy Brandt geleitet wurde.
1: Die 10. Niedersächsische Landesgartenschau im Jahr 2032 wird in Bad Zwischenahn stattfinden. Das hat die Landesregierung so entschieden. Der Park der Gärten in Bad Zwischenahn, angelegt für die allererste Niedersächsische Gartenschau im Jahr 2002, soll dazu weiterentwickelt werden. Unter anderem ist ein 12 Hektar großer Seepark am Zwischenahner Meer geplant. Daneben eine Gartenstadt mit nachhaltigen Bauen und grüner Infrastruktur. Im Kurpark soll zudem eine neue Veranstaltungshalle gebaut werden. Für die deutsche Nationalmannschaft ist bei der Weltmeisterschaft schon nach dem 16. Finale Schluss. Die DFB-Auswahl hat am Abend gegen Außenseiter Paraguay im Elfmeterschießen mit 3-4 verloren. Bundestrainer Julian Nagelsmann betonte nach der Partie seinen Willen, im Amt zu bleiben.
4: Ich bin auf jeden Fall keiner, der wegläuft. Aber klar, ich kenne auch Mechanismen im Fußball. Am Ende tausche ich mich mit Rudi aus, tausche ich mich mit Andreas aus, mit Bernd. Ich entscheide es nicht, ich habe Vertrag und stehe auch zur Verfügung. Aber am Ende weiß ich, wie es im Fußball läuft.
1: Die DFB-Spitze hat sich hinter Nagelsmann gestellt. Das waren die Nachrichten mit Thomas Beckert-Lauch.
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5: Tauschen sich also Julian, Bernd, Andreas und Rudi aus. Klingt auch wieder Beginn eines Witzes, oder?
6: Jetzt kommen wir, kein Guter.
5: Jetzt kommen wir mal zum Wetter. Bisschen blauer Himmel ist jetzt schon da. Es sind aber auch noch einige Wolken unterwegs und so ungefähr wird das heute auch sein. Also zum einen blauer Himmel und richtig Sonne mit Temperaturen bis zu 28 Grad in Bremen und umzu. An der Küste ein bisschen frischer bis 23 Grad. Aber zwischendurch dann auch mal wieder Wolken und dann kann es auch mal einen Regenschauer geben. Oder auch teilweise sind auch Gewitter möglich. Die aktuellen Temperaturen recht einheitlich. Von Bremen, Bremerhaven, Wildeshausen bis nach Dangast bei 18, 19 Grad.
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6: Um gleich 9:05. Bitte Vorsicht in beiden Richtungen auf der A27 Cuxhaven-Bremerhaven. Zwischen Deppstedt und Bremerhaven-Überseehäfen sind Personen auf der Fahrbahn. Vorsicht bitte auch in beiden Richtungen auf der B69 Diepholz-Kloppenburg. Zwischen Lohne und Fechter-Schledehausen befindet sich eine ungesicherte Unfallstelle. Die A1 Osnabrück Richtung Bremen ist zwischen dem Dreieck Stur und Bremen-Brinkum nach einem Unfall gesperrt. Dadurch gibt es da aktuell Stau. Es gibt aber zum Glück auch eine Umleitung und die führt über die U27. A1 Bremen Richtung Lübeck, zwischen dem Maschener Kreuz und Norderelbbrücke 8 Kilometer stockender Verkehr. A7 Hannover Richtung Hamburg, zwischen Fleestedt und Marmsdorf 4 Kilometer stockender Verkehr. Und nochmal A7 Hannover Richtung Hamburg, die Ausfahrt Hamburg-Marmsdorf ist wegen Reparaturarbeiten gesperrt. Gute Fahrt!
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5: Sag mal, ist ja ganz schön was los auf den Straßen. Alle unterwegs, um wahrscheinlich den letzten Tankrabatt noch abzusahnen. Heute endet ja der Tankrabatt. Also WM vorbei, Tankrabatt vorbei, Juni vorbei, alles vorbei. Aber der Tankrabatt, das Ende, gleich unser Thema.
7: Ah, deshalb. Du bist so, ich dachte, was redet er da? Dreht sich 12-mal im Kreis? Natürlich. Ja. Der Tankrabatt, gleich ein wichtiges, großes Thema hier bei uns.
5: Sagte ich bereits.
7: Ich wollte es auch nochmal sagen. Guten Morgen.
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0: 18 Minuten nach 9 an diesem Dienstag, 30. Juni. Halbes Jahr ist um. Ich kann schon mal die erste Zwischenbilanz ziehen. Also ein paar Wörter des Jahres zusammensammeln. WM aus. Mhm. Und eines der Wörter des Jahres ist auch Tankrabatt. Tankrabatt, der endet heute. Die Bundesregierung hatte ja die Spritsteuer um 17 Cent pro Liter gesenkt. Aber heute läuft der Tankrabatt nun aus.
1: Das bedeutet vermutlich, heute werden noch mal sehr viele Autofahrer versuchen, günstiger zu tanken. Ob sich an den Tankstellen bereits Schlangen bilden, das kann uns unsere Reporterin Leslie Schmidt erzählen. Die ist nämlich jetzt live in Walle an der Tankstelle Hansator. Und fragen wir doch direkt nach, wie geht's dir? Was ist los? Sind Autos da? Sind die Menschen? Schlagen sie sich ums günstige Benzin?
2: Ja, also mir geht's gut. Hier ist es aber auf jeden Fall richtig voll. Also das ist wirklich eine regelrechte Tankparty, würde ich sagen. Die stehen hier alle bis zur Straße teilweise, kommen die gar nicht mehr aufs Gelände rauf. Und die fahren von allen Seiten auf dieses Gelände rauf. Es tanken hier viele auch hektisch, weil es muss ja schnell weitergehen, weil der Nächste dann dran muss oder die Nächste. Es wird gehupt, es wird rangiert. Es ist einfach wahnsinnig viel los, es ist voll hier. Und es ist ein richtiger Ansturm, als ob es halt morgen irgendwie keinen Benzin mehr gibt.
0: Wahnsinn. Also jetzt schreibe ich noch unter das Wort Tankrabatt, Tankparty. Das Wort hatte ich bis dahin auch noch gar nicht gehört. Aber eine Tankparty stelle ich mir natürlich auch gute Leute, Laune vor. Ist das so, was sagen die Leute?
2: Ja, geht, ne? Also so gut gelaunt sind die nicht. Also die finden das natürlich semi-gut, dass der Rabatt wegfällt. Viele tanken jetzt nur ihr Auto voll, andere tanken auch ein bisschen mehr. Und ich habe mit einigen hier an der Tankstelle gesprochen.
3: Ja, alles voll machen. Ob Auto, Motorrad, egal. Man kann ja davon ausgehen, dass es morgen wieder teurer wird, ne?
4: Es ist so oder so sehr teuer tatsächlich. Aber ich bin schon froh, dass es ein bisschen günstiger geworden ist, weil sonst hätten wir es noch mehr gemerkt, denke ich.
5: Schade eigentlich. Naja, wie sollen wir uns das denn demnächst wieder leisten können? Ich meine, mit Azubi-Gehalt geht das wohl schlecht. Ja, bei 1,70 ist es noch eigentlich sehr gut, würde ich sagen. Aber morgen schon.
1: Tja, nun endet das Ganze. Und wie geht's dann weiter?
2: Ja, also bis morgen Mittag wird es wahrscheinlich erstmal nicht teurer, das sagen Experten, weil immer noch diese 12-Uhr-Regel gilt. Bis dahin oder ab da dürfen die Tankstellen ja erst erhöhen. Aber lieber nochmal heute tanken, denn es wird anziehen. Das sagt auch Nils Linge vom ADAC Weser-Ems.
6: Ja, es ist ein bisschen doof jetzt, weil wir natürlich auch die niedersächsischen und bremischen Ferien haben, die jetzt gerade beginnen. Klassisch ist es ja da oft so, dass dann auch die Preise steigen. Und das fällt jetzt alles so ein bisschen zusammen. Der Tankrabatt endet. Keiner weiß oder kann natürlich sagen, ja, ist das, was jetzt da in den Lagern ist, ist das noch tankrabattiert oder nicht?
0: Also heute endet der Tankrabatt. Wir haben es gerade live gehört von unserer Reporterin Leslie Schmidt, die live für uns an der Tankstelle in Bremen-Walle ist. Da ist ordentlich was los. Eine Tankparty quasi im Gange. Denn alle wollen nochmal voll tanken, denn heute läuft der Tankrabatt aus. Leslie, vielen Dank für die Infos.
2: Gerne.
1: Als würdest du das nicht auch auf jeder Party machen.
0: Ein Tankrabatt?
1: Volltanken.
0: Entschuldigung mal.
1: So, wir wollen Musik hören hier bei Bremen 1.

9.28 Uhr, Bremer 1, der Verkehrsservice aktuell. Bitte Vorsicht in beiden Richtungen auf der B69 Diepholz-Kloppenburg. Zwischen Lohne und Fechter-Schledehausen befindet sich eine ungesicherte Unfallstelle. Seien Sie also bitte vorsichtig.

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1: Mit Thomas Becker-Glauch. Guten Morgen. Bundesinnenminister Alexander Dobrindt stellt gleich in Berlin den aktuellen Verfassungsschutzbericht vor. Bereits bekannt ist, dass die Zahl extremistischer Straftaten im vergangenen Jahr zugelegt hat. Die meisten haben einen rechtsextremen Hintergrund. Auch wird erwartet, dass Dobrindt und Verfassungsschutzpräsident Sinan Seelen sich zu einem möglichen AfD-Verbotsverfahren äußern werden. Das Motiv für die tödlichen Schüsse in einer Jugendhilfeeinrichtung in Stade mit 6 Todesopfern war vermutlich ein Sorgerechtsstreit. Das haben Polizei und Staatsanwaltschaft am Abend mitgeteilt. Demnach hatte der mutmaßliche Schütze einen Termin in der Einrichtung, bei dem es um das Sorgerecht für seine 3 Monate alte Tochter ging. Niedersachsens Innenministerin Daniela Behrens bezeichnete den Angriff als eine extrem kaltblütige Gewalttat. Und jetzt weitere Nachrichten aus Bremen, Bremerhaven und Niedersachsen. Bremen könnte eine neue Schwimmhalle am Stadionbad bekommen. Entsprechende Pläne wird das Sportressort heute dem Senat vorlegen. Demnach ist auf dem Gelände am Weserstadion ein kleines Hallenbad mit 3 bis 5 Bahnen geplant. Die Gesamtkosten liegen schätzungsweise bei 17 Millionen Euro. Heute endet die Amtszeit von Bremerhavens Oberbürgermeister Melf Granz offiziell. Er war 15 Jahre auf dem Posten. Anfang des Jahres hatte der S-Politiker bekannt gegeben, aufgrund einer Krebserkrankung in diesem Sommer aufzuhören. Und noch einmal kurz zur Fußball-Weltmeisterschaft. Bundestrainer Julian Nagelsmann will trotz der Niederlage gegen Paraguay und dem frühen WM-Aus weitermachen. Das hat er in der Nacht nach der 3:4-Pleite im Elfmeterschießen angekündigt. Auch DFB-Sportdirektor Rudi Völler sagte, er sei immer noch überzeugt davon, dass Nagelsmann der Richtige sei. Das waren die Nachrichten mit Thomas Becker-Glauch.
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2: Blauer Himmel und Sonnenschein, aber auch ein paar Wolken heute unterwegs. An diesem Dienstag Temperaturen aktuell um die 21 Grad in Bremen, 20 Grad in Bremerhaven, 19 in Rothenburg-Wümme und 21 Grad in Kloppenburg. Es wird noch wärmer in Bremen und umzu, bis zu 28 Grad an der Küste, bis zu 23 Grad. Neben diesem insgesamt freundlichen Eindruck kann es zwischendurch aber auch mal ein kleiner Regenschauer geben.
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3: Um 9.32 Uhr bitte weiterhin Vorsicht in beiden Richtungen auf der B69 Diepholz-Kloppenburg. Zwischen Lohne und Fechter-Schledehausen ist immer noch eine ungesicherte Unfallstelle. Die A1 Osnabrück Richtung Bremen ist zwischen dem Dreieck Stur und Bremen-Brinkum nach einem Unfall gesperrt. Dadurch gibt es da gerade Stau, aber auch eine Umleitung und die führt über die U27. A1 Bremen Richtung Lübeck zwischen dem Maschner Kreuz und Norderelbbrücke 8 Kilometer stockender Verkehr. A7 Hannover Richtung Hamburg, zwischen Fleestedt und Marmsdorf 4 Kilometer stockender Verkehr. A7 Hannover Richtung Hamburg, die Ausfahrt Hamburg-Marmsdorf ist wegen Reparaturarbeiten gesperrt. Und gerade bekomme ich noch diese Meldung reingereicht, eine Warnmeldung für alle Autofahrer. Auf der A2 Richtung Hannover kommt Ihnen ein Elfmeter von Jonathan Tah entgegen. Seien Sie da bitte sehr vorsichtig. Gute Fahrt.
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0: Bremen 1 ist hier um 9.42 Uhr.
1: Es ist das Aus! Deutschland ist aus!
0: Ja, vielleicht haben Sie es gesehen, wenn nicht, haben Sie es mittlerweile mehrfach gehört. Das deutsche Team ist also raus aus der WM. Es gab ein Elfmeterschießen, vorher gab es natürlich erst die Verlängerung. Und da gab es einen Aufreger, so in der 102. Minute. Da gab es ein Tor von Jonathan Tah. Das wurde dann aber aberkannt. Eine klare Fehlentscheidung, sagen die, die sich ein bisschen besser mit Fußball auskennen als ich. Also könnte man ja im Prinzip sagen, ja, also wenn die uns da ein Tor aberkennen, ist ja klar, dass wir ausscheiden. Ja, ganz so leicht macht es sich unser Sportexperte im DFB-Quartier, Dirk Walsdorf, nicht. Der hat das Ganze heute nämlich so eingeschätzt.
2: Was ich total cool finde, und ich habe mit Jonathan Tah gesprochen, der das Tor gemacht hat, und mit Waldemar Anton, gegen den das Foul gepfiffen wurde, das vermeintliche. Und die sagen beide, das war eine Fehlentscheidung, aber das kannst du am Ende nicht darauf schieben, dass du gegen Paraguay im 16. Finale nicht weiterkommst.
3: Ja, also wenn es daran nicht lag, woran lag es dann? Und diese Frage haben wir natürlich auch weitergegeben an unsere Bremen 1 WM-Expertin, die Werder-Trainerin Fritzi Kromp, mit der wir auch schon über das Aus der deutschen Mannschaft sprechen konnten. Natürlich drängt sich die Frage auf, ja, liegt es dann vielleicht doch am Bundestrainer, an Julian Nagelsmann?
4: Letztlich, ja, ist er einfach dafür verantwortlich. Das ist in unserem Job so und dem musst du dich stellen. Und ich glaube, da war gestern die Interviews, ja, waren auch ein bisschen bezeichnend, dass er da auch selber erstmal total überfordert war, was auch verständlich ist. Das ist als Trainer, finde ich, direkt nach Spielen auch immer sehr schwierig. Du bist auch emotional und manchmal fehlen einem auch da die Worte. Aber ich glaube, mit bisschen Abstand betrachtet wird sowohl er als auch der DFB merken, dass das vermutlich nicht mehr so viel Sinn macht.
0: Tja, dann haben wir heute Morgen uns überlegt, wie könnte man das ganze Auftreten der deutschen Fußballnationalmannschaft bei dieser WM in einem Wort zusammenfassen. Und wir finden, dieser Fan hier hat es gestern an der Schlachte beim Public Viewing ganz gut auf ein Wort gebracht.
5: Wir haben verkackt. Verkackt.
3: Punkt. Punkt um. Und wie heißt es ja schon beim Fußball? Nach dem Spiel ist vor dem Spiel. In diesem Fall heißt es nach der WM-Party ist vor der Party hier bei uns in Bremen. Freuen wir uns halt jetzt auf die Breminale. Ja. Die geht morgen los. Ist ja schon kräftig aufgebaut am Osterdeich. Und das können wir Ihnen an dieser Stelle schon verraten. Alles über die Breminale, was Sie da wissen müssen, hören Sie morgen früh wieder hier bei uns.

0: Welche Serie war das?
1: Oh nein, ich wusste, du sagst es.
0: Welcher vier Teile?
1: Wilder Westen inklusive. Hm.
0: Und da war Ingrid Steger, glaube ich, noch dabei.
1: Und jetzt wird's.
2: Da hast du ja mehr Infos als ich.
1: Ja,
2: aber,
1: kriegen, ne?
2: Aber das war, da hat der mitgespielt, auch bei Hagenbecks mitgespielt.
1: Ah ja,
2: Peter Striebeck.
1: Hätte ich gewusst.
2: Hättest du nicht gewusst.
1: Doch, hätte ich gewusst.
2: Gesagt. Nein, hast du ja nicht gesagt.
1: Ich weiß sogar, wer hier gleich weiter moderiert.
2: Oh.
1: Da sehe ich sie nämlich schon. Hallo.
3: Na?
1: Das ist ja toll. Mutti hat uns erwischt, so fühlt es sich gerade an.
2: Na?
1: Britta Ophoff ist aber hier gleich.
2: Die echte Britta Ophoff, gleich live hier bei uns im Radio.
1: Ja, wolltest du noch irgendwas sagen?
3: Nee, ich habe ja gleich 4 Stunden Zeit dafür.
1: Ja, das stimmt. Dann viel Spaß dabei.
2: Ja, wünsche ich mir. Und dann hören wir uns morgen früh wieder.
1: Es bleibt nicht aus.
2: Ach, vielleicht gucke ich auf Wilder Westen inklusive.

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1: Mit Thomas Becker-Glauch. Innenminister Dobrindt stellt den neuen Verfassungsschutzbericht vor. Bundespolitik zeigt sich entsetzt über die tödlichen Schüsse in Stade. Zahl der Arbeitslosen sinkt im Juni nur leicht. Das Wetter mit Sonne, Wolken und ein paar Schauern bei 21 bis 26 Grad. Bundesinnenminister Alexander Dobrindt stellt zur Stunde den neuen Verfassungsschutzbericht vor. Der Bericht gibt einen Überblick, wo die Behörde Gefahren für Demokratie und Freiheit sieht. Fest steht bereits, noch nie wurden so viel politisch motivierte Straftaten registriert wie im vergangenen Jahr. Aus Berlin, Markus Sambale.
2: Für Alexander Dobrindt, den Bundesinnenminister, ist klar, was die größte Bedrohung für unsere freiheitliche demokratische Grundordnung ist: der Rechtsextremismus. So formuliert es der CSU-Politiker im Vorwort des neuen Verfassungsschutzberichtes. Besonders beunruhigend nennt Dobrindt den Trend, dass Rechtsextremisten immer öfter online um Kinder und Jugendliche werben. Das Bundesamt für Verfassungsschutz rechnet inzwischen fast 60.000 Menschen in Deutschland der rechtsextremistischen Szene zu, unter ihnen viele AfD-Mitglieder. Innenminister Dobrindt warnt aber auch vor wachsenden Gefahren durch Linksextremisten, beispielsweise durch Brandanschläge auf die Stromversorgung wie zuletzt in Berlin.
1: Die tödlichen Schüsse in einer Jugendhilfeeinrichtung in Stade mit 6 Todesopfern sorgt bundesweit für Entsetzen. Diese schreckliche Tat werde die Stadt lange beschäftigen und Spuren hinterlassen, sagte Niedersachsens Innenministerin Daniela Behrens. Auch der Bundeskanzler und der Bundespräsident haben sich zu Wort gemeldet, berichtet aus Berlin Oliver Neurutz.
3: Der Bundeskanzler äußerte sich auf Social Media mit den Worten: Die Nachricht aus Stade erschüttert bis ins Mark. Viele Menschen hätten ihr Leben verloren oder seien verletzt worden, die helfen wollten, schrieb Merz. Sein Mitgefühl gelte den Opfern und ihren Angehörigen. Der Kanzler dankte den Polizistinnen und Polizisten in Stade für ihren so wörtlich schnellen Einsatz. Bundespräsident Steinmeier erklärte, seine Anteilnahme gelte den Angehörigen der Toten und Verletzten, die so viel Schmerz ertragen müssten. Steinmeier wörtlich: Ich bin tief erschüttert über das Ausmaß der Gewalt in einem Raum, der Schutz geben soll. Nach Einschätzung der Polizei war das Motiv der Tat ein Sorgerechtsstreit. Der mutmaßliche Schütze wurde festgenommen.
1: Die Zahl der Arbeitslosen ist im Juni nur leicht gesunken. Nach Angaben der Agentur für Arbeit in Nürnberg waren 2.936.000 Menschen ohne Job. Das sind 15.000 weniger als im Mai, aber 22.000 mehr als im Vorjahres-Juni. Die Arbeitslosenquote sank leicht auf 6,2%. Die Bundesagentur spricht von einem verhaltenen Ausklang der üblichen Frühjahrsbelebung. Die 10. Niedersächsische Landesgartenschau im Jahr 2032 wird in Bad Zwischenahn stattfinden. Das hat die Landesregierung so entschieden. Der Park der Gärten in Bad Zwischenahn, angelegt für die allererste Niedersächsische Gartenschau 2002, soll weiterentwickelt werden. Unter anderem ist ein 12 Hektar großer Seepark am Zwischenahner Meer geplant. Im Kurpark soll eine neue Veranstaltungshalle entstehen. Und der Ortsteil Rostrop bekommt eine bessere Radweganbindung am Stadtzentrum. Für die deutsche Fußballnationalmannschaft ist bei der Weltmeisterschaft schon nach dem 16. Finale Schluss. Die DFB-Auswahl hat am Abend gegen Außenseiter Paraguay im Elfmeterschießen mit 3:4 verloren. Bundestrainer Julian Nagelsmann betonte nach der Partie seinen Willen, im Amt zu bleiben.
4: Ich bin auf jeden Fall keiner, der wegläuft. Aber klar, ich kenne auch Mechanismen im Fußball. Am Ende tausche ich mich mit Rudi aus, tausche ich mich mit Andreas aus, mit Bernd. Ich entscheide es nicht, ich habe Vertrag und stehe auch zur Verfügung. Aber am Ende weiß ich, wie es im Fußball läuft.
1: Auch DFB-Sportdirektor Rudi Völler sagte, er sei immer noch überzeugt davon, dass Nagelsmann der Richtige sei. Das waren die Nachrichten mit Thomas Becker-Glauch.
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5: Die Temperaturen, die liegen im Moment bei 20 Grad, zum Beispiel in Bremen. Wir haben 22 Grad in Verden, geht auch ein bisschen frischer mit 19 Grad in Bremerhaven und 18 Grad zurzeit auf Wangerooge und im Laufe des Tages dann 21 bis 28 Grad als Höchstwerte. So, und heute kriegen wir mal so einen richtig norddeutschen Sommer. Heißt, es gibt Sonne, es gibt aber auch dichte Wolken und im Laufe des Tages auch immer mal wieder ein Regenschauer, der da durch die Gegend zieht. Vereinzelt sind vielleicht auch mal Gewitter möglich, aber das ist jetzt keine Dauergeschichte. Zwischendrin ist es immer wieder freundlich und auch länger trocken. In der kommenden Nacht dann Tiefstwerte zwischen 17 und 14 Grad. Dazu bleibt es ein bisschen schwüler. Morgen mal Sonne, mal dicke Wolken. Auch da ist es eher etwas durchwachsen. Und die Temperaturen liegen im Höchstfalle zwischen 19 und 24 Grad. So, Wind weht an der Küste häufiger mal mäßig, ansonsten eher schwach und kommt aus Ost bis Nordost heute.
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5: 10:05 ist es jetzt. Es geht los mit Gefahrenmeldungen. Zum einen für die A29 Wilhelmshaven Richtung Oldenburg. Zwischen Zetel und Varel-Bockhorn steht nämlich ein defekter LKW. Vorsicht, außerdem auf der A29 Ahlhorner Heide Richtung Oldenburg im Kreuz Oldenburg-Ost. In der Überleitung zur A28 Richtung Bremen liegen Gegenstände. A1 Osnabrück Richtung Bremen zwischen Dreieck Stur und Bremen-Hemelingen 8 Kilometer stockender Verkehr vor der Baustelle und A7 Hannover Richtung Hamburg. Die Ausfahrt Hamburg-Marmsdorf ist wegen Reparaturarbeiten dicht. Gute Fahrt!
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5: Einen schönen Dienstag wünsche ich Ihnen. Ich bin Britta Opphoff und an dieser Stelle ein ganz herzlicher Glückwunsch in Richtung Bad Zwischenahn im Ammerland. Das ist ja was. Die 10. Niedersächsische Landesgartenschau im Jahr 2032 wird hier stattfinden. Und der Park der Gärten wird nochmal ordentlich aufgepimpt. Klingt alles sehr, sehr schön und sehr nachhaltig. So, einen schönen Dienstag wünsche ich Ihnen.
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Der Bremen 1 Verkehrsservice aktuell mit einer Gefahrenmeldung. Vorsicht! Und zwar auf der A1 Osnabrück Richtung Bremen zwischen dem Dreieck Stur und Bremen-Brinkum besteht Gefahr durch ein defektes Fahrzeug. Also hier bitte ganz besonders vorsichtig fahren. So, und jetzt kommen wir hier auf Bremen 1 zu einem der berühmtesten Bass-Intros der Musikgeschichte. Also würde ich mal sagen. Und Sie können sich jetzt direkt mal zurücklehnen und einfach zuhören, wenn Klaus Voormann, lange Jahre galt er als der fünfte Beatle, wenn der anfängt zu zupfen. Und gleich singt Carly Simon, dann wird's noch schöner. You're so vain. Schönen Dienstagvormittag.

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0: Bäser und in Osten davon Schuhes und enkelte Gewitter. Nach Westen hin blifft dat meistens durch und dat lockert up. Dat blifft brutig, bi Söbentein, bit Fährtein gerotz. Morgen gibt dat mal Sonnenschein, mal dicke Wolken und auch ein paar Schuhes oder Gewitter. Lauter war dat von Ostfriesland her jümmer freundlicher und dat blifft horkener durch. Dort Temperaturen von 9 bis 20 Grad ob de Eilern und 22 bis 24 Grad in Binnland. 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
2: Um 10:35 Uhr und hier geht's los mit einer Gefahrenmeldung für die A1 Bremen Richtung Hamburg. Zwischen Euthen und Posthausen liegt ein Reifen auf der Fahrbahn. A1 Osnabrück Richtung Bremen, zwischen Dreieck Stur und Bremen-Hemeling, 6 Kilometer stockender Verkehr und den gibt's vor der Baustelle. A7 Hannover Richtung Hamburg, die Ausfahrt Hamburg-Marmsdorf ist wegen Reparaturarbeiten gesperrt. Und die B69 Diepholz-Kloppenburg ist zwischen Lohne und Fechter Schlederhausen nach einem Unfall in beiden Richtungen gesperrt. Eine gute Fahrt allen unterwegs.
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2: Ich bin Britta Opop, wünsche Ihnen einen schönen Dienstag und ja, ich merke schon und ich fühle es auch ganz deutlich und das nicht nur aus meiner Umgebung hier in der Bremen 1 Redaktion, sondern gefühlt auch von draußen vor den Radiogeräten eine gewisse Katerstimmung. Nach dem gestrigen Spiel gegen Paraguay und dem WM aus. Es war eine lange Nacht. Ja, auch für mich. Und wie die Katerstimmung sich geäußert hat, das versuchen wir gleich nochmal zu beleuchten. Moin.
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0: Ich kann mich nicht mehr ganz genau daran erinnern, in welchem Jahr es gewesen ist, aber ich glaube, es war im Zusammenhang mit einer Fußball-Europameisterschaft, bei der Deutschland recht früh ausgeschieden ist. Da sah ich am nächsten Tag im Ostertor vor einem Fischgeschäft ein großes Plakat, so ein kleiner Aufsteller, mit Handgriff beschrieben. Und der Besitzer des Ladens wusste ganz offensichtlich auch, dass die Stimmung im Lande gerade nicht so doll war. Was hat er draufgeschrieben auf sein Schild? Kopf hoch, Deutschland. Zum Glück gibt's noch Matthias.
1: Müller und 2-1.
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0: Ja, das war ein recht kurzer Weg, den die deutsche Nationalmannschaft in der Fußball-Weltmeisterschaft gegangen ist. Denn das Thema ist bereits erledigt. Gegen Paraguay gestern Abend im Elfmeterschießen. Was heißt gestern Abend? Eigentlich war es ja schon heute Morgen. Und bei angenehmen Temperaturen waren beim Public Viewing am Europahafen Kopf in der Überseestadt wirklich viele Fußballfans am Start. Vor idyllischer Kulisse mit Blick auf Leinwand und Wasser. Und allesamt durften sie sich das sportliche Desaster mit ansehen.
3: Es ist frustrierend, um das mal so zu sagen. Frustrierend! Wir haben verkackt. Verkackt!
4: Wenn man so oft nicht trifft, dann hat man es auch nicht verdient am Ende, ne?
5: Ja, ist ja traurig. Ja, aber die Stimmung war ja gut, aber es war jetzt schon enttäuschend am Ende.
6: Ja, und so spannend auf jeden Fall. Ja. Also wir haben jede Minute mitgefiebert. Das war schon richtig, richtig krass.
7: Jetzt 4 Jahre erstmal Ruhe, ne? Schade, Marmelade.
0: Ja, schade, Marmelade. Aber zum Glück gibt es ja noch Matthias. Das merken wir uns auf jeden Fall und wünschen einen schönen Dienstag. Und wenn Sie Bilder von dem Spektakel von letzter Nacht sehen wollen, buten-und-binden.de.

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0: Der Bremer 1 Verkehrsservice aktuell mit einer Gefahrenmeldung. Vorsicht auf der A28, leer Richtung Oldenburg. Zwischen Westerstede West und Westerstede liegt ein Plastikteil auf der Fahrbahn.
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2: Mit Thomas Becker-Glauch. Verfassungsschutz warnt vor einer immer größer werdenden rechtsextremen Szene. Deutschland und die Niederlande übernehmen die militärische Führung an der NATO-Ostflanke. Zahl der Arbeitslosen sinkt im Juni nur leicht. Das Wetter mit Sonne, Wolken und ein paar Schauern bei 21 bis 26 Grad. Bundesinnenminister Alexander Dobrindt hat in Berlin den neuen Verfassungsschutzbericht vorgestellt. Der Bericht gibt einen Überblick, wo die Behörde Gefahren für Demokratie und Freiheit sieht. Fest steht, noch nie wurden so viel politisch motivierte Straftaten registriert wie im vergangenen Jahr. Aus Berlin Markus Sambale.
3: Für Alexander Dobrindt, den Bundesinnenminister, ist klar, was die größte Bedrohung für unsere freiheitliche demokratische Grundordnung ist: der Rechtsextremismus. So formuliert es der CSU-Politiker im Vorwort des neuen Verfassungsschutzberichtes. Besonders beunruhigend nennt Dobrindt den Trend, dass Rechtsextremisten immer öfter online um Kinder und Jugendliche werben. Das Bundesamt für Verfassungsschutz rechnet inzwischen fast 60.000 Menschen in Deutschland der rechtsextremistischen Szene zu, unter ihnen viele AfD-Mitglieder. Innenminister Dobrindt warnt aber auch vor wachsenden Gefahren durch Linksextremisten, beispielsweise durch Brandanschläge auf die Stromversorgung, wie zuletzt in Berlin.
2: Deutschland und die Niederlande übernehmen ab heute mehr Verantwortung für die Verteidigung an der Ostflanke der NATO. Das deutsch-niederländische Korps wird ab sofort die Führung über die Landstreitkräfte des Bündnisses in Estland und Lettland übernehmen. Bundesverteidigungsminister Boris Pistorius sagte, damit werde deutlich, die NATO könne sich auf ihre europäischen Alliierten verlassen. Das deutsch-niederländische Korps wird unter anderem verantwortlich sein für militärische Übungen sowie im Ernstfall für die Verteidigung der Ostflanke. Die Zahl der Arbeitslosen ist im Juni nur leicht gesunken. Nach Angaben der Agentur für Arbeit in Nürnberg waren 2.936.000 Menschen ohne Job. Das sind 15.000 weniger als im Mai. Die Quote sank leicht auf 6,2%. Ähnlich sieht es im Nordwesten aus. Im Land Bremen waren im Juni knapp 42.100 Menschen ohne Job, 364 weniger als im Mai. In Niedersachsen waren knapp 270.500 Menschen arbeitslos gemeldet. Das waren etwa 1.400 weniger. Der BA-Regionalchef für Bremen und Niedersachsen, Johannes Pfeiffer, sagte, die Menschen müssten bereit sein, sich auf Neues einzulassen. Dann könnten auch neue Chancen entstehen. Seiner Meinung nach wird Anpassungsfähigkeit in der Arbeitswelt immer mehr zu einer Schlüsselkompetenz. In der Bremer Überseestadt wird in einer Stunde eine erste Großwärmepumpe im Turmbau Weiser eingeweiht. Sie soll den sogenannten Klimacampus und umstehende Ateliers mit Wärme und Kälte versorgen. Aus der Regionalredaktion Buden und Binnen, Jean-Pierre Fellmer.
4: Die Großwärmepumpe ist 14 Meter hoch und wird deshalb auch Klimaturm genannt. Gebaut von dem Bremer Startup-Unternehmen Towergy, zeichnet sie sich durch ein Baukastensystem aus. Dadurch kann sie innerhalb weniger Wochen installiert werden. Ein Klimaturm soll bis zu 400 Wohnungen versorgen und das auch in dicht bebauten Quartieren. Das Bremer Modell in der Überseestadt ist bereits seit 2 Monaten in Betrieb. Hinter dem Projekt steht mit Klaus Meyer, ein bekannter Investor im Bereich der nachhaltigen Energien. Mittelfristig will das Unternehmen in Bremerhaven bis zu 50 Arbeitsplätze schaffen.
2: Bis tief in die Nacht haben zig Millionen Fußballfans mit der deutschen Nationalmannschaft mitgezittert. Vergebens. Allein im ZDF verfolgten im Schnitt 17,57 Millionen Menschen das um 22.30 Uhr angepfiffene WM-Spiel gegen Paraguay. Der Marktanteil der Partie lag bei knapp 75%. Die Deutschen hatten gegen Paraguay im Elfmeterschießen mit 3-4 verloren. Nach Ablauf der regulären Spielzeit hatte es 1-1 gestanden. Das waren die Nachrichten mit Thomas Becker-Glauch.
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0: Im Moment liegen die Temperaturen zum Beispiel in Nordholz bei 20 Grad. Wir haben in Bremerhaven zurzeit auf dem Thermometer 21 Grad stehen. In Bremen ist es noch ein bisschen mehr mit 24 Grad. Ja, 24 Grad übrigens auch in Nienburg. Und ein bisschen was kann noch draufkommen im Laufe des Tages. 21 bis 28 Grad, das sind die Höchstwerte. Und dazu gibt es heute mal Sonne und Wolken im Wechsel. Aber heute Nachmittag sind dann auch wieder vereinzelt Schauer möglich. Eventuell auch mal ein kurzes Gewitter. Und das Ganze beim schwachen östlichen bis nordöstlichen Wind, der dann später auf Nord dreht. In der kommenden Nacht Tiefstwerte zwischen 17 und 14 Grad. Und morgen machen wir das mit dem Wetter ähnlich wie heute, mühfreundlicher. Und das Ganze dann bei 19 bis 24 Grad.
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0: 11:04 ist es jetzt. Hier geht's los nochmal mit der Gefahrenmeldung für die A28 leer Richtung Oldenburg. Zwischen Westerstede West und Westerstede liegt ein Plastikteil auf der Fahrbahn. A1 Osnabrück Richtung Bremen zwischen Dreieck Stur und Bremen-Hemeling. 6 Kilometer stockender Verkehr vor der Baustelle. A7 Hannover Richtung Hamburg. Die Ausfahrt Hamburg-Marmsdorf ist wegen Reparaturarbeiten gesperrt. Und die B69 Diepholz-Kloppenburg ist zwischen Lohne und Vechta-Schledehausen nach einem Unfall in beiden Richtungen dicht. Und im Kreis Vechta in Höhe der Straße Hogenbögen werden Anwohner aufgrund eines Brandes gebeten, Fenster und Türen geschlossen zu halten. Kommen Sie gut an.
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0: Einen schönen Dienstag wünsche ich. Ich bin Britta Opoff und ja, wenn man sich Bremen anguckt, ist ja irgendwie schon eine seltsame Stadt. Auf der einen Seite sind wir einer der wichtigsten deutschen Standorte für Luft- und Raumfahrt, einer der bedeutendsten Hafen- und Logistikstandorte hierzulande. Und wenn ich nur an Satelliten- und Raumfahrttechnologie denke, Autos werden hier auch noch gebaut und doch haben wir die höchste Armutsquote aller Bundesländer in Bremen. Wie geht denn das eigentlich zusammen? Warum wir gleichzeitig reich sind und irgendwie auch arm, versuchen wir in dieser halben Stunde mal zu beleuchten.
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0: Dienstagvormittag, Bremen 1 ist hier so und wenn von Bremen die Rede ist, dann geht es ja gerne mal um Probleme. Es geht gerne mal um Arbeitslosigkeit oder Armut und ganz aktuell sehen wir das ja auch wieder im Armutsbericht des Paritätischen Wohlfahrtsverbandes. Da hat Bremen wieder mal die höchste Armutsquote aller Bundesländer mit 27,5%, Tendenz steigend. Und gleichzeitig haben wir so viele große Unternehmen, Airbus, Mercedes, positive Effekte auf die Wirtschaft. Also wie ist denn das? Ist Bremen jetzt arm oder ist Bremen reich? Wir haben mal nachgefragt.
1: Ich glaube, es ist schon eher eine ärmere Stadt.
2: Ich finde es eigentlich noch ganz okay.
3: Sehr arm, leider.
4: Dass Bremen sehr klamm ist und die Sachen nicht so optimal laufen.
5: Also arm ist was anderes für mich.
6: Ja, in Oberneuland ist es reich.
0: Ja, also auf der Straße wird das schon sehr, sehr unterschiedlich wahrgenommen. Bremen 1 Reporter Niklas Jürs, warum passt das eigentlich so gut?
7: Ja, weil Bremen tatsächlich beides ist, arm und reich, je nachdem, welche Zahlen man sich anschaut. Wir sind, hast du bereits gesagt, Spitzenreiter bei der Armutsquote, aber auch Platz 2 bei der Wirtschaftsleistung pro Kopf. Das wirkt erstmal ziemlich widersprüchlich, hängt aber sogar miteinander zusammen. Arno Gottschalk von der SPD erklärt es so.
8: Weil wir den Reichtum am Arbeitsort messen und die Armut wird gemessen am Wohnort, da wo das Einkommen auch versteuert wird. Und der Punkt ist eben, dass das in Bremen weit auseinanderfällt.
0: Und wie sieht das jetzt konkret aus?
7: Wir können ja mal ein Beispiel nehmen, jemand, der bei Mercedes arbeitet, aber zum Beispiel in Weihe wohnt. Die wirtschaftliche Leistung wird in Bremen gemessen, da wo er arbeitet. Das Einkommen taucht aber in seinem Wohnort auf, kommt also in der Statistik Niedersachsen zugute. Und das gibt's halt sehr oft. 42% aller Arbeitnehmer in Bremen wohnen im Umland, helfen also der Wirtschaft, wirken aber nicht positiv auf die Armutsquote. So diese Pendlerverteilung ist ein typischer Effekt eigentlich in Großstädten.
0: Wäre das also der bessere Vergleich?
7: Im Prinzip schon, weil Bremen wird ja in den Statistiken mit Flächenländern verglichen, also zum Beispiel mit Niedersachsen oder Bayern. Die haben auch große Städte mit ähnlichen Problemen wie Bremen, aber auch Vororte und ländliche Räume, die traditionell wohlhabender sind. Das fehlt halt in Bremen komplett.
8: Nur eine Stadt wie München. Dort leben die Besserverdienenden oftmals im Speckgürtel rund um München. Sie werden aber miterfasst in der Statistik von Bayern und steigern auch praktisch den Durchschnitt. Bei uns ist es demgegenüber so, dass viele Besserverdienende auch in einem Speckgürtel leben, aber dieser Speckgürtel gehört nicht zu Bremen, sondern er liegt in Niedersachsen und wird dann nicht miterfasst.
7: Man müsste Bremen also eigentlich mit ähnlich großen Städten vergleichen und nicht mit anderen Bundesländern.
0: Jetzt muss man sich natürlich trotzdem fragen, warum genau ist die Armutsquote in Bremen so hoch?
7: Da kommen mehrere Dinge zusammen. Grundsätzlich konzentrieren sich soziale Probleme in Großstädten, das gibt's anderswo auch. Hinzu kommt in Bremen, dass es sehr viele Studierende gibt, die werden oft einfach als armutsgefährdend eingestuft. Außerdem haben wir einen hohen Anteil an Migranten und Geflüchteten, die hier in Bremen ankommen. Und das sieht dann in den Zahlen besonders dramatisch aus, meint Arno Gottschalk.
8: Sie kommen arm an, um dann sich tatsächlich nach oben zu arbeiten. Wir fotografieren sie aber gewissermaßen in dem Moment, wo sie ankommen. Und das ist dann der Punkt, wo sie eben auch arm aussehen.
7: Also die Statistiken nehmen keine Rücksicht auf die Situation und auch die Perspektive. Und dadurch wirkt diese Momentaufnahme oft schlimmer, als sie in der Perspektive eigentlich ist.
0: Jetzt sollten wir natürlich die Armut in Bremen trotzdem nicht kleinreden, oder?
7: Na, auf gar keinen Fall. Bremen hat natürlich echte Probleme. Die höchste Arbeitslosenquote, überdurchschnittlich viele Menschen in Sozialleistungen, sehr hohe Kinderarmutsquote. Daran ändern auch die starken Wirtschaftszahlen nichts.
0: Was muss sich denn ändern, um einfach mehr von der Arbeit auch zu profitieren hier?
7: Ganz kurz gesagt, mehr Menschen in Bremen halten, die sonst in Nachbargemeinden abwandern. Arno Gottschalk erklärt, was dafür passieren muss.
8: Dass wir gerade auch für mittlere und auch höhere Einkommen genügend und guten Wohnraum hier schaffen. Und klar ist auch, wir müssen diese Menschen auch davon überzeugen, dass sie hier ein vernünftiges Bildungssystem für ihre Kinder finden, um mehr Bindungskraft zu entfalten.
0: Ja, Bremen wird häufig als ärmstes Bundesland bezeichnet, aber wie wir gerade gehört haben, ist das ja eigentlich nur die halbe Wahrheit. Das war Niklas Jürs, Bremen 1 Reporter. 11:22 Uhr. Schönen Dienstagvormittag.

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2: So, jetzt sind wir endlich mal wieder im ganz normalen norddeutschen Sommerbereich angekommen. Wobei in erster Linie mal ein Sommerbereich, der schon wieder relativ warm ist. Heute Höchstwerte zwischen 21 und 28 Grad. Und dazu gibt es mal Sonne, mal Wolken. Ab und zu ist mal ein Schauer dabei. Und vielleicht auch mal ein Gewitter, aber das will ich jetzt nicht versprechen.
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2: Um 11.30 Uhr und es gibt eine Gefahrenmeldung immer noch für die A28 leer Richtung Oldenburg. Zwischen Westerstede West und Westerstede liegt ein Plastikteil. A1 Osnabrück Richtung Bremen zwischen Dreieck Stur und Bremen-Hemeling 7 Kilometer Stau vor der Baustelle. Ja, so eineinviertelstunden länger kann es hier wohl dauern. A7 Hannover Richtung Hamburg zwischen Fleestedt und Marmsdorf 4 Kilometer stockender Verkehr und A7 Hannover Richtung Hamburg. Außerdem ist die Ausfahrt Hamburg-Marmsdorf wegen Reparaturarbeiten gesperrt. Das hätte man auch direkt in eine Meldung packen können. Naja. A27 Bremerhaven Richtung Bremen zwischen Bremen-Fahr und Sebaldsbrück 3 Kilometer stockender Verkehr und die A281 Bremen-Airport-Stadt Richtung Neustädter Hafen wird zwischen Neustädter Hafen und Bremen-Seehausen ab 12 und dann bis zum 12. Juli wegen Bauarbeiten gesperrt. Die B69 Diepholz-Kloppenburg ist zwischen Lohne und Fechter-Schlederhausen nach einem Unfall in beiden Richtungen gesperrt. Und im Kreis Fechter in Höhe der Straße Hogenbögen werden Anwohner immer noch aufgrund eines Brandes gebeten, Fenster und Türen geschlossen zu halten. Gute Fahrt!
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2: So, und wenn ich jetzt auf den nächsten Song gucke, fällt mir natürlich ein, dass morgen schon wieder letzter Schultag vor den Sommerferien ist. Ging das schnell? Madonna singt jetzt Holiday.
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0: Dienstagvormittag, Bremen 1 hier und un, dos, tres, ein paar Minuten nur noch, dann endet der Tankrabatt. Ja, 2 Monate lang hat ja die Bundesregierung die Spritsteuer um 17 Cent pro Liter gesenkt und dass das kein Dauerzustand ist, das war ja von Beginn an klar. Und um 12 Uhr, also gleich, werden die Preise wieder hochgehen und vorher sind vermutlich viele noch unterwegs und wollen schnell noch ihr Auto oder ihr sonstiges Gefährt vollkriegen, oder? Bremen 1 Reporterin Leslie Schmidt ist in Bremen-Walle an der Tankstelle Hansa-Tor, Eingang zur Überseestadt, und hat da schon Tankwillige getroffen.
1: Ich finde das eigentlich schlecht, das müsste weiter politisch unterstützt werden.
2: Naja, der Beförderer

0: gesagt, irgendwie das Autofahren, das Sprit verbrauchen, war genau die falsche Methode.
1: Ich habe noch zwei Elektroautos zu Hause, aber dieses ist ja ein Oldtimer, mit dem fahre ich nur selten. Aber ich denke, der muss mal getankt werden. Und eigentlich bin ich deswegen hier.
2: Ja, 17 Cent macht schon was aus.
3: Ja, liebe Leslie, du hast heute Morgen schon mal von einer Tankparty gesprochen. Wie lang ist die Schlange und läuft die Party noch?
4: Oh, die Party, die läuft. Und wie? Die Schlange ist riesig lang. Hier stehen jetzt bestimmt, würde ich mal schätzen, so 20 Autos sind hier bestimmt. Und ein LKW steht hier auch noch. Wohnmobil ist hier auch gerade draufgefahren. Die kommen hier kaum aufs Gelände drauf, geschweige denn wieder runter. Und ja, es ist auch ein bisschen angespannte Stimmung teilweise. Also hier wird gehupt, hier wird rangiert, dass sie irgendwie an die Zapfsäule kommen. Und die Leute, die beeilen sich natürlich. Die tanken schnell voll, dann fahren sie weiter. Und ja, weil um 12 Uhr werden ja die Preise wieder angehoben. Höchstwahrscheinlich. Und die Menschen, die wollen hier einfach vorher noch mal schnell voll tanken.
3: Ja, wird's denn dann richtig teuer? Was ist zu erwarten?
4: Teurer wird es schon werden, aber vielleicht nicht unbedingt morgen. Wir haben mal bei einem Tankstellenbetreiber nachgefragt und der meinte, das ist so ein Angebot-Nachfrage-Ding. Heute erwarten sie halt viel Andrang, viele Leute, die tanken wollen. Da sind die Preise eh schon höher und heute gibt es aber noch den Tankrabatt. Morgen erwarten sie weniger Kunden, dann werden die Preise auch ein bisschen niedriger und das könnte dann quasi mit dem bisherigen Tankrabatt sich angleichen. Also kurz gesagt, kein Tankrabatt mehr ab morgen, aber die Preise, die bleiben vermutlich erstmal die nächsten Tage auf einem ähnlichen Level, einfach weil weniger Nachfrage ist und dadurch der Preis niedriger ausfällt.
3: Ja, das klingt auf jeden Fall recht schlüssig, was uns Leslie Schmidt da erzählt hat, live von der Tankstelle am Eingang zur Überseestadt Hansator. Da ist sie nämlich gewesen und zählt nochmal nach. Bist du immer noch dabei? Es sind ungefähr 24 Autos oder ist die Schlange noch länger geworden?
4: Die wird noch länger. Die stehen jetzt schon auf der Straße.
3: Ach du meine
4: Güte. Und fahren von allen Seiten auf diese Tankstelle.
3: Ja, dann hoffen wir, dass bis 12 Uhr alle durchgetankt sind. Der Dienstagvormittag auf Bremen 1.

In Bremen hat ja Innensenatorin Eva Högel gestern den Verfassungsschutzbericht vorgestellt. Heute Vormittag gab es dann den bundesweiten Innenminister Alexander Dobrindt hat ihn in Berlin vorgestellt. Und die Hauptaussage war, Deutschland wird durch Angriffe von Demokratiefeinden im Inneren und durch ausländische Mächte herausgefordert. Welche Gefahr der Verfassungsschutz als größte ansieht und welche Konsequenzen es geben muss, Laura Knepper erzählt es Ihnen, und zwar in der Rundschau um 12 Uhr hier auf Bremen 1.

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1: Mit Laura Knepper. Unter großem Druck. Laut Verfassungsschutz bleibt die Sicherheitslage in Deutschland angespannt. Kein größerer Aufschwung, die Zahl der Arbeitslosen sinkt nur leicht. In der Kritik, die Zukunft von Bundestrainer Julian Nagelsmann ist nach dem WM-Aus momentan noch ungewiss. Das Wetter: Sonne, Wolken und einige Schauer bei 21 bis 28 Grad. Wenn man den Verfassungsschutzbericht in 4 Worten zusammenfassen müsste, würden es wohl am ehesten diese hier auf den Punkt bringen.
2: Deutschland steht unter Druck.
1: So hat es Bundesinnenminister Alexander Dobrindt formuliert, als er den Bericht am Vormittag in Berlin vorgestellt hat. Zur Frage, was er genau gesagt hat und wo er die größte Bedrohung sieht, aus Berlin Markus Sambale.
3: Die Gegner von Freiheit und Demokratie kämen von außen und innen, sagte der CSU-Politiker bei der Vorstellung des neuen Verfassungsschutzberichtes. Der Innenminister ist vor allem besorgt, dass die Gewaltbereitschaft steigt, bei Rechts- und bei Linksextremisten hierzulande. Die größte Bedrohung für die Demokratie sieht Dobrindt im Rechtsextremismus. Aus dem Ausland kommt die größte Gefahr nach Einschätzung des Verfassungsschutzes aus Russland durch Cyberangriffe, Spionage und Sabotage. So wurden im vergangenen Jahr 3 Männer verurteilt, die deutsche Bahnstrecken auf mögliche Anschlagsziele untersucht haben sollen, im Auftrag russischer Geheimdienste. Bundesinnenminister Dobrindt wiederholte seine Forderung, den Verfassungsschutz und auch den Bundesnachrichtendienst zu echten Geheimdiensten mit mehr Befugnissen zu machen. Wörtlich sagte der Minister, wir müssen weiter aufrüsten.
1: Gerade haben die Tankstellen in Deutschland ihre Preise für Benzin und Diesel ein letztes Mal inklusive Tankrabatt erhöht. Die Steuersenkung läuft um Mitternacht aus. Bei der nächsten Erhöhung morgen Mittag wird deshalb mit deutlich höheren Preisen gerechnet. Deutschlands oberster Wettbewerbshüter warnt die Tankstellenbranche vor unverhältnismäßig hohen Aufschlägen. Es dürfe keine Preiserhöhungen geben, die sich sachlich nicht rechtfertigen lassen, sagte der Präsident des Bundeskartellamtes Andreas Mundt. Entsprechenden Hinweisen werde man konsequent nachgehen. Der Bedarf an neuem Wohnraum ist weiter groß in Deutschland. Gleichzeitig stehen in vielen Städten und Regionen unsanierte Gewerbeimmobilien leer. Aus Sicht von Bundesbauministerin Verena Huberts bietet das eine große Chance, durch Umbau und energetische Modernisierung umweltschonend neuen Wohnraum zu schaffen. Auf einer Baustelle in Berlin stellt Huberts gerade das neue Förderprogramm Gewerbe zu wohnen vor. Es soll zum 1. Juli starten. Die Details hat aus Berlin Oliver Neuroth.
4: Die Eckdaten sind schon bekannt. Wer eine Gewerbeimmobilie besitzt, die nicht genutzt wird, kann Geld vom Staat bekommen, wenn in dem Gebäude Wohnungen entstehen. Investoren für ein solches Projekt werden ebenso gefördert. Der Staat übernimmt bis zu 30% der Umbaukosten, maximal 30.000 Euro pro neuer Wohneinheit. Eine Bedingung: es muss energetisch umgebaut werden, bestimmte Effizienzstandards gelten. Das Besondere: es handelt sich um einen staatlichen Zuschuss, nicht um einen Kredit. Das Geld muss also nach Abschluss der Arbeiten nicht zurückgezahlt werden. Die Bundesregierung will mit dem Programm erreichen, dass zusätzlicher Wohnraum entsteht, ohne dass neu gebaut werden muss. Bestehende Gebäude umzubauen spart CO2. Außerdem ist das Ganze ein Schritt gegen den Leerstand in vielen Innenstädten. Schätzungen gehen davon aus, dass mehrere 10.000 neue Wohnungen in Großstädten entstehen können, wenn leerstehende Büroflächen umgenutzt werden. Allerdings weisen Fachleute auch darauf hin, dass sich nicht jedes Gebäude eignet. Die Grundrisse, der Schall und der Brandschutz können Umbauten aufwendig und teuer machen.
1: Der Sommer hat schon angefangen, während der deutsche Arbeitsmarkt immer noch auf die Frühjahrsbelebung wartet. Zumindest leicht ist die Zahl der Arbeitslosen im Juni gesunken. Verglichen mit dem Mai ist sie um 15.000 auf 2,93 Millionen zurückgegangen. Allerdings sind es 22.000 mehr, wenn man die Zahlen mit dem Juni 2025 vergleicht. Wie es in Bremen und Niedersachsen aussieht, fasst aus der Nachrichtenredaktion Katrin Martens zusammen.
5: Im Land Bremen waren im Juni knapp 42.100 Menschen ohne Job. Das waren 364 weniger als im Mai, wie die Regionaldirektion der Bundesagentur für Arbeit mitteilte. Die Arbeitslosenquote liegt jetzt bei 11,1%. Ein ähnliches Bild in Niedersachsen. Dort waren knapp 270.500 Menschen arbeitslos gemeldet. Das waren etwa 1.400 weniger als im Mai. Die Arbeitslosenquote liegt unverändert bei 6%. Während die Zahl der Arbeitslosen bundesweit im Vergleich Vergleich zum Juni 2025 gestiegen ist, ist sie im Land Bremen und in Niedersachsen gesunken, in Bremerhaven um fast 5 Prozentpunkte. Die Bundesagentur für Arbeit spricht insgesamt von einem verhaltenen Ausklang der üblichen Frühjahrsbelebung. Der Regionalchef für Bremen und Niedersachsen, Johannes Pfeiffer, sieht eine Phase tiefgreifender Neuausrichtungen. Er rät Menschen, sich auf Neues einzulassen, dann lägen in der aktuellen Situation auch Chancen.
1: Ist ein Volksbegehren zur Zukunft des Klinikums links der Weser und weiterer Krankenhäuser zulässig? Dass sich der Bremer Staatsgerichtshof mit dieser Frage befasst, will der Senat jetzt beschließen. Laut einem Papier, das Buten und Binnen vorliegt, weist das beantragte Volksbegehren aus Sicht der Landesregierung zahlreiche Mängel auf. Welche das sind, weiß aus der Regionalredaktion Buten und Binnen Volkert Lenz.
6: Die Begründung für das Volksbegehren enthalte mehrere irreführende Aussagen, heißt es in der Vorlage für die Senatsentscheidung. So sei die Behauptung falsch, dass die vorgeschlagene Gesetzesänderung keine negativen Auswirkungen auf den Haushalt des Landes Bremen habe. Das Gesundheitsressort stellt außerdem das Zahlenwerk der Antragsteller in Frage. Ihrer Rechnung zufolge kostet die Sanierung des städtischen Klinikums links der Weser weniger als der geplante Umzug ins Klinikum Mitte. Zudem bezweifeln die Juristen des Senats, dass es überhaupt erlaubt ist, Kommunen per Gesetz vorzuschreiben, bestimmte Krankenhäuser betreiben zu müssen. Weil außerdem noch formale Fehler beim Antrag für das Volksbegehren vorliegen, soll nun das bremische Verfassungsgericht entscheiden, wie es weitergeht. Mehr als 5000 Menschen hatten den Antrag auf ein Volksbegehren per Unterschriftenliste befürwortet. Mit der Änderung des Krankenhausgesetzes soll nicht nur der Erhalt des städtischen Krankenhauses in Bremen-Obervieland festgeschrieben werden, sondern auch ein Bestandsschutz für 4 kommunale Kliniken in Bremen und eine in Bremerhaven.
1: An der Universität Bremen können sich Lehrkräfte ab Herbst für das Fach Informatik ausbilden lassen. Denn das soll in manchen Klassen der Sekundarstufe 1 an Bremer Oberschulen und Gymnasien zum Pflichtfach werden. Dafür fehlen aber noch Lehrkräfte. Über das Thema soll am Nachmittag in der Bremer Bildungsdeputation gesprochen werden, berichtet Emmy Thuma aus der Regionalredaktion Buten und Binnen.
7: Ursprünglich sollte schon ab dem kommenden Schuljahr Informatik an den Bremer Schulen unterrichtet werden. Auf eine Nachfrage der Bremer CDU-Fraktion heißt es von der Bildungsbehörde aber nun, dass das Fach erst nach und nach eingeführt werden soll. Und zwar an den Schulen, die schon geeignete Lehrkräfte hätten. Das werde voraussichtlich 3 bis 4 Jahre dauern. Außerdem sollen laut Bildungsbehörde keine zusätzlichen Informatiklehrkräfte eingestellt werden. Stattdessen sollen sich 60 der Bremer Lehrkräfte berufsbegleitend qualifizieren. Außerdem sollen Stunden von anderen Fächern auf das Fach Informatik umverteilt werden. Aktuell wird der Informatikunterricht an 9 Schulen in Bremen und Bremerhaven in einem Pilotprojekt getestet.
1: Weitere Meldungen für Bremen, Bremerhaven und Niedersachsen hat jetzt Elke Küster.
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8: Der Oldenburger Energieversorger EWE baut eine neue Pipeline durch Ostfriesland. Sie wird rund 24 Kilometer lang und soll Wasserstoff von der Küste ins Binnenland transportieren. In Emden wird gerade eine Anlage zur Wasserstofferzeugung errichtet und die muss an das Kernnetz angebunden werden. Dafür ist die neue Leitung gedacht. Laut EWE ist es die erste Wasserstoffpipeline im Nordwesten Deutschlands. Noch eine Premiere beim Thema Energie. In der Bremer Überseestadt wird gerade eine erste Großwärmepumpe eingeweiht. Sie ist 14 Meter hoch und wird deshalb auch Klimaturm genannt. Die Pumpe soll den sogenannten Klimacampus und umstehende Ateliers mit Wärme und mit Kälte versorgen. Hinter dem Projekt steht mit Klaus Meyer ein bekannter Investor im Bereich der nachhaltigen Energien. In Bremen-Gröpelingen ist gestern eine Rentnerin ausgeraubt worden. Laut Polizei ließ die 70-Jährige 2 vermeintliche Handwerker in ihre Wohnung. Die angeblichen Monteure gaben vor, Leitungen überprüfen zu wollen. Einer lenkte die Frau ab, während der andere das Schlafzimmer durchwühlte. Am Ende flüchteten die beiden mit Goldschmuck und einer Vielzahl von Armbanduhren.
1: Damit sind wir beim Sport in der Rundschau mit Klaus Wilkens. Nach dem WM aus der deutschen Fußballnationalmannschaft steht Bundestrainer Julian Nagelsmann in der Kritik. Gibt es schon offizielle Reaktionen vom DFB?
9: Nein, dazu ist es sicherlich noch zu früh. Wir befinden uns ja noch in den Morgenstunden in den USA. Bislang hat sich nur Sportdirektor Rudi Völler geäußert. Er hat Julian Nagelsmann erst einmal den Rücken gestärkt, wobei Völler aber gleichzeitig deutlich machte, dass er nicht allein über dessen Zukunft entscheidet. Nur eins ist klar, Julian Nagelsmann wird selbst nicht hinschmeißen. Er wolle sich der Situation stellen.
10: Ich bin jetzt keiner, der sich hier sitzt und sagt, ich trete jetzt zurück, nur weil wir ausgeschieden sind. Sondern wenn der DFB möchte, dass ich weitermache, dann mache ich auch weiter. Und wenn er das nicht möchte, dann darf er mir das sagen. Ich kenne die Mechanismen des Fußballs. Ich weiß, wie es in dem Geschäft läuft. Weiß auch, dass jetzt wahrscheinlich nicht so viele da sitzen, die es freuen würde, wenn ich weitermache. Aber ich würde trotzdem weitermachen, wenn der DFB das will.
9: Eine Entscheidung ist bereits gefällt worden. Torhüter Manuel Neuer hat seinen Rücktritt aus dem DFB-Team erklärt. Die Partie gegen Paraguay sei sein letztes Spiel gewesen, so Neuer. Beim Tennisturnier in Wimbledon steht Alexander Zverev heute vor seinem ersten Auftritt. Die deutsche Nummer 1 trifft auf den Belgier Alexander Bloks. Nach dem Gewinn seines ersten Grand-Slam-Turniers in Paris geht Zverev deutlich verändert in das Turnier.
11: Es fühlt sich schon anders an, muss ich auch ehrlich sein, zu mir selber. Mit mehr Freude einfach. Mit mehr Freiheit irgendwo auch, weil ich weiß, dass ich eins gewonnen habe und dass ich es geschafft habe. Aber am Ende des Tages natürlich, wenn ich auf dem Platz bin, möchte ich meinen Job zu 100% tun und mein Bestes zeigen.
9: Das Match von Zverev ist heute die zweite Partie auf dem Center Court und soll gegen 15 Uhr beginnen.
1: So viel zum Sport und das war auch die Rundschau mit Laura Knepper.
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12: Zurzeit haben wir zum Beispiel in Bremen 20 Grad auf dem Thermometer stehen, in Hoya hingegen 25 Grad. Und dazwischen hängen Bremerhaven mit 22 und Bremen mit 24 Grad. Es gibt dazu heute Nachmittag viele Wolken. Es gibt vereinzelt auch mal einen kurzen Schauer, wird aber nicht so richtig dramatisch. Und ganz, ganz, ganz eventuell vielleicht auch mal ein kurzes Gewitter, aber ich glaube da noch gar nicht dran. Was den Wind betrifft, ist schwach unterwegs, kommt aus unterschiedlichen Richtungen an der Küste eher Ost bis Nordost. In der kommenden Nacht dann Tiefstwerte zwischen 17 und 13 Grad und morgen machen wir das mit dem Wetter ganz ähnlich wie heute.
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12: Um 12 Uhr und 10 Minuten. Es geht los mit der A1 Osnabrück Richtung Bremen. Zwischen Dreieck Stur und Bremen-Brinkum gibt es nämlich eine ungesicherte Unfallstelle. A1 Osnabrück Richtung Bremen zwischen Dreieck Stur und Bremen-Hemelingen. 7 Kilometer Stau. Und ein defekter LKW steht hier im Baustellenbereich. Kann 1,5 Stunden länger dauern. Oh je, also Sie brauchen hier auf jeden Fall Geduld. A7 Hannover Richtung Hamburg zwischen Fleestedt und Marmsdorf. 4 Kilometer stockender Verkehr wegen Reparaturarbeiten ist hier nur eine Spur frei. Und die Anschlussstelle Marmsdorf ist wegen der Instandsetzungsarbeiten gesperrt. Die A281 Bremen Airport Stadt Richtung Neustädter Hafen ist zwischen Neustädter Hafen und Bremen-Seehausen bis zum 12. Juli wegen Bauarbeiten gesperrt. Und die B69 Diepholz-Kloppenburg ist zwischen Lohne und Vechta-Schledehausen nach einem Unfall auch gesperrt. In beiden Richtungen übrigens. So, und im Kreis Vechta in Höhe der Straße Hogenbögen werden Anwohner aufgrund eines Brandes gebeten, Fenster und Türen geschlossen zu halten. Gute Fahrt.
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12: So, und jetzt ist genau der richtige Zeitpunkt, um endlich mal was Schönes von Depeche Mode zu hören heute. Everything Counts ist es. Ich wünsche Ihnen einen schönen Dienstag.
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Der Bremen 1 Verkehrsservice aktuell mit Gefahrenmeldungen. Vorsicht, zum einen auf der A29 Wilhelmshaven Richtung Oldenburg. Zwischen dem Kreuz Oldenburg Nord und Ohmstede liegen Fahrzeugteile auf der Fahrbahn. Und Vorsicht bitte auch, wenn Sie auf der B212 Ganderkesee Richtung Nordenham unterwegs sind. Denn zwischen Rodenkirchen-Sürwürden und Schwei B437 steht ein defekter LKW.

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1: Heute Nachmittag gibt es Temperaturen zwischen 20 und 26 Grad. Dazu eine Mischung aus Sonne und Wolken und auch mal ein Regenschauer, der dazu kommt. Könnte auch mehr sein, findet übrigens auch Bremen 1-Hörer Rüdiger, der sich gemeldet hat und sagt, die Natur braucht dringend Regen, ist viel zu trocken überall. Sehe ich ganz genauso, sieht wahrscheinlich jeder ganz genauso. Das Gemeine ist, dass die Regenschauer bis dato sich immer irgendwohin verzogen haben, wo sie schon ein paar Mal waren. Und da gibt's noch mehr. Und an allen anderen Orten bleibt's zurzeit irgendwie trocken.
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1: 12:32 ist es jetzt und es geht hier los mit Gefahrenmeldungen. Zum einen für die B212 Ganderkesee Richtung Nordenham, denn zwischen Rodenkirchen, Sürwürden und Schwei B437 steht immer noch ein defekter LKW. Vorsicht, außerdem auf der A1 Osnabrück Richtung Bremen zwischen Dreieck Stur und Bremen-Rinkum eine ungesicherte Unfallstelle. Vorsicht des Weiteren auf der A29 Wilhelmshaven Richtung Oldenburg. Zwischen dem Kreuz Oldenburg Nord und Ohmstede liegt ein Auspuff auf der Fahrbahn herum. A1 Hamburg Richtung Osnabrück zwischen Bremer Kreuz und Hebelingen 5 Kilometer stockender Verkehr. Und Osnabrück Richtung Bremen zwischen Dreieck Stur und Bremen-Hemelingen 7 Kilometer Stau. Hier steht nämlich ein defekter LKW im Baustellenbereich und Sie dürfen direkt mal 1,5 Stunden mehr Zeit einplanen. A7 Hannover Richtung Hamburg zwischen Flehstedt und Marmsdorf gibt es 4 Kilometer stockenden Verkehr. Wegen Reparaturarbeiten ist hier nur eine Spur frei. Und die A281 Bremen Airport Stadt Richtung Neustädter Hafen ist zwischen Neustädter Hafen und Bremen-Seehausen bis zum 12. Juli wegen Bauarbeiten gesperrt. Die B69 Diepholz-Kloppenburg ist zwischen Lohne und Vechta-Schledehausen nach einem Unfall in beiden Richtungen gesperrt und im Kreis Vechta, Höhe der Straße Hogenbögen, werden Anwohner aufgrund eines Brandes gebeten, Fenster und Türen geschlossen zu halten. Gute Fahrt!
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1: Und es geht hier ganz smooth in diesen Dienstagmittag in den nächsten Minuten mit Rob Thomas und Santana und dem Song, der genauso heißt, Smooth.
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0: Leanne Rimes hat diesen schönen Song gesungen.
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0: Ja, sehr hilfreich, wenn man übrigens gerade einen latent knurrenden Magen hat, wie ich zum Beispiel. Da geht's jetzt um Marokko. Sie wissen, Marokko hat heute um 3 Uhr unserer Zeit gespielt gegen die Niederlande. Ja, und am Ende lief's dann auch für die Niederlande so ähnlich wie für die deutsche Nationalmannschaft. 3-2 im Elfmeterschießen. Also allesamt raus. Aber in Marokko wird natürlich gefeiert. Und wer weiß, vielleicht gibt es da genau das zu essen, was wir als das heimliche Nationalgericht uns einfach mal herausspekuliert haben und von dem unsere Bremen 1 Korrespondentin Anne Bayer jetzt berichtet. Hat einen komplizierten Namen.
2: Msimmen klingt eigentlich schon so, wie es schmeckt. Hm, lecker. Das ist eine ganz bestimmte Art Teigfladen, den es hier in Marokko gibt. So etwas wie eine Mischung aus Pfannkuchen und Croissant. Schön butterig, leicht kross, aber auch fluffig und nicht rund, sondern viereckig. Die Marokkaner und Marokkanerinnen lieben es und essen es zu jeder Tageszeit. Gerne zum Frühstück mit einem Minztee. Da wird es in Stücke gerissen und in kleine Schälchen mit Honig getunkt. Oder aber, wer es lieber salzig mag, mit Frischkäse bestrichen. Aber Msimmen ist auch der perfekte Snack für den Tag. Es gibt sie an jeder Ecke in Cafés, Bäckereien, in Kiosken. Aber am besten schmeckt so ein Fladenbrot an den Ständen in der Medina, also in der Altstadt, wo ihn die Frauen frisch in der Pfanne ausbacken. Wie das duftet, so
3: Msimmen.
2: Lecker. Eingewickelt in ein Stück Papier, auf dem sich schnell Fettflecken bilden, einfach so mal auf die Hand. Das ist hier der Hit.
0: Msimmen, klingt lecker. Falls Sie gerade dabei sind und in der Mittagspause sitzen, wünsche ich natürlich einen guten Appetit mit Bremen 1 und Rick Springfield.

0: Gleich geht's hier auf Bremen 1 mit einem der größten Hits aller Zeiten um Nachdenklichkeit, um Sehnsucht, um die Suche nach dem eigenen Weg. All das Ende der 80er besungen von Tanita Tika Rum mit ihrer sehr, sehr markanten Stimme in Twist in My Sobriety. Und das hören Sie in ungefähr 1,5 Minuten.
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1: Mit Elke Küster. Verfassungsschutz sieht Deutschland unter Druck. Arbeitslosenzahlen sinken im Juni leicht. EWE baut Wasserstoffpipeline durch Ostfriesland. Das Wetter, viele Wolken und einige Schauer bis 28 Grad. Die Sicherheitslage in Deutschland bleibt angespannt. Innenminister Alexander Dobrindt stellte am Vormittag in Berlin den neuen Verfassungsschutzbericht vor. Die Gegner von Freiheit und Demokratie kommen von außen und von innen, sagte Dobrindt. Markus Sambale mit Details.
2: Der Innenminister ist vor allem besorgt, dass die Gewaltbereitschaft steigt, bei Rechts- und bei Linksextremisten hierzulande. Die größte Bedrohung für die Demokratie sieht Dobrindt im Rechtsextremismus. Aus dem Ausland kommt die größte Gefahr nach Einschätzung des Verfassungsschutzes aus Russland durch Cyberangriffe, Spionage und Sabotage. Bundesinnenminister Dobrindt wiederholte seine Forderung, den Verfassungsschutz und auch den Bundesnachrichtendienst zu echten Geheimdiensten mit mehr Befugnissen zu machen. Wörtlich sagte der Minister, wir müssen weiter aufrüsten.
1: Nach 2 Monaten läuft heute der sogenannte Tankrabatt aus. In der Folge dürfte der Preis für Benzin und Diesel steigen, denn dann gilt wieder die alte, höhere Steuer. Die Bundesregierung hatte den Rabatt von 17 Cent pro Liter eingeführt, um Autofahrer zu entlasten. Experten schätzen, dass die Maßnahme dem Bund 1,6 Milliarden Euro gekostet hat. Die Zahl der Arbeitslosen in Deutschland ist im Juni leicht zurückgegangen. Nach Angaben der Bundesagentur für Arbeit hatten 2.936.000 Menschen keinen Job, 15.000 weniger als im Mai. Auch in Bremen und Niedersachsen waren weniger Menschen arbeitslos gemeldet. Aus der Nachrichtenredaktion Katrin Martens.
3: Im Land Bremen waren im Juni knapp 42.100 Menschen ohne Job. Das waren 364 weniger als im Mai, wie die Regionaldirektion der Bundesagentur für Arbeit mitteilt. Die Arbeitslosenquote liegt jetzt bei 11,1%. Ein ähnliches Bild in Niedersachsen. Dort waren knapp 270.500 Menschen arbeitslos gemeldet. Das waren etwa 1.400 weniger als im Mai. Die Arbeitslosenquote liegt unverändert bei 6%. Während die Zahl der Arbeitslosen bundesweit im Vergleich zum Juni 2025 gestiegen ist, ist sie im Land Bremen und in Niedersachsen gesunken. In Bremerhaven um fast 5 Prozentpunkte.
1: An der Universität Bremen können sich Lehrkräfte ab Herbst für das Fach Informatik ausbilden lassen. Die Bildungsdeputation spricht am Nachmittag darüber. Der Hintergrund: in manchen Klassen der Sekundarstufe 1 an Bremer Oberschulen und Gymnasien soll Informatik zum Pflichtfach werden. Dafür fehlen aber noch Lehrkräfte. Aus der Regionalredaktion Butten und Binnen, Emmy Thume.
4: Ursprünglich sollte schon ab dem kommenden Schuljahr Informatik an den Bremer Schulen unterrichtet werden. Auf eine Nachfrage der Bremer CDU-Fraktion heißt es von der Bildungsbehörde aber nun, dass das Fach erst nach und nach eingeführt werden soll. Und zwar an den Schulen, die schon geeignete Lehrkräfte hätten. Das werde voraussichtlich 3 bis 4 Jahre dauern. Außerdem sollen laut Bildungsbehörde keine zusätzlichen Informatiklehrkräfte eingestellt werden. Stattdessen sollen sich 60 der Bremer Lehrkräfte berufsbegleitend qualifizieren. Außerdem sollen Stunden von anderen Fächern auf das Fach Informatik umverteilt werden.
1: Der Oldenburger Energieversorger EWE baut eine neue Pipeline durch Ostfriesland. Sie wird rund 24 Kilometer lang und soll Wasserstoff von der Küste ins Binnenland transportieren. In Emden wird gerade eine Anlage zur Wasserstofferzeugung errichtet und die muss an das Kernnetz angebunden werden. Laut EWE ist es die erste Wasserstoffpipeline im Nordwesten Deutschlands. Das waren Nachrichten mit Elke Küster.
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5: Zurzeit haben wir 26 Grad in Nienburg und auch in Vechta. Wir haben 25 Grad in Bremen, 24 Grad in Bremerhaven und es geht auch noch ein bisschen frischer. So haben wir zum Beispiel nur 21 Grad in Bad Beder-Kesa und auch in Nordholz. Und im Laufe des Nachmittags gibt es dazu Sonne, es gibt Wolken, gibt ab und zu auch mal einen Schauer, der dabei sein könnte. Und ganz vereinzelt rumpelt vielleicht auch mal ein Gewitter durch die Gegend. In der kommenden Nacht wird es dann wieder ganz entspannt frisch. Die Tiefstwerte, die liegen in der Nacht zwischen 17 und 13 Grad. Morgen Sonne, dicke Wolken, hin und wieder gibt es ein bisschen Regen. Aber von Ostfriesland her wird es dann im Laufe des Tages wieder sehr freundlich. Und die Höchstwerte morgen sehr angenehm zwischen 19 und 24 Grad.
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5: Und zwar um 13 Uhr und 5 Vorsicht, auf der A26 Stade Richtung Hamburg zwischen Horneburg und York liegen Gegenstände auf der Fahrbahn. A1 Hamburg Richtung Osnabrück zwischen Bremer Kreuz und Hemelingen. 5 Kilometer stockender Verkehr, ja, 20 Minuten länger kann es ja wohl dauern. A1 Osnabrück Richtung Bremen zwischen Dreieck Stur und Bremen-Hemelingen, 7 Kilometer Stau. Hier steht ein defekter LKW im Baustellenbereich und Sie dürfen direkt mal 1,5 Stunden mehr Zeit einplanen. Und das geht wohl auch noch eine ganze Zeit lang so. A7 Hannover Richtung Hamburg zwischen Pleestedt und Marmsdorf. 4 Kilometer stockender Verkehr. Wegen Reparaturarbeiten ist hier nur eine Spur frei. Und die Anschlussstelle Marmsdorf ist wegen der Instandsetzungsarbeiten gesperrt. Die A281 Bremen Airport Stadt Richtung Neustädter Hafen zwischen Neustädter Hafen und Bremen-Seehausen ist bis zum 12. Juli wegen Bauarbeiten dicht. Die B69 Diepholz-Kloppenburg ist zwischen Lohne und Vechta-Schlederhausen nach einem Unfall in beiden Richtungen gesperrt. Und im Kreis Vechta, Höhe der Straße Hohenbögen, werden Anwohner aufgrund eines Brandes immer noch gebeten, Fenster und Türen geschlossen zu halten. So, nicht zu vergessen die B75, B6 Delmenhorst Richtung Überseestadt. Zwischen Delmenhorst und Stefanibrücke gibt es 9 Kilometer stockenden Verkehr. Auch hier dauert es eine halbe Stunde länger. Eieiei. Ich wünsche allen da, wo es nicht so richtig vorwärts geht, natürlich viel Geduld und eine gute Fahrt.
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5: Einen schönen Dienstag wünsche ich Ihnen. So, und in dieser halben Stunde geht es um etwas, das Sie vermutlich in den letzten Tagen genossen haben. Und wieder genossen haben und nochmal genossen haben. Um Eis. Genauer um Vanilleeis. Warum? Na, bleiben Sie dran, Sie hören es gleich.
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0: Dienstagmittag, Bremen 1 ist hier und ich bin mir ziemlich sicher, dass der Eiskonsum in den vergangenen Tagen, in der vergangenen Woche kann man ja sagen, massiv in die Höhe geschnellt ist. Bei den Temperaturen war es ja gar nicht anders denkbar und auch heute schmeckt es natürlich noch. Ja, und wer weiß, vielleicht sind Sie ja auch losgezogen, haben sich ein Vanilleeis geholt, denn Vanille gehört ja zu den beliebtesten Eissorten, die wir hierzulande haben. Die Frage ist natürlich, wie viel davon ist denn überhaupt drin, also von dieser Vanilleschote. Wiebke Nielsen aus der ARD Verbraucherredaktion hat sich diese Frage vorgenommen und völlig uneigennützig Stichproben gemacht und ein paar Packungen aus dem Supermarkt getestet. So, wie sieht's aus? Werden wir da möglicherweise betrogen? Ist vielleicht gar keine echte Vanille drin, obwohl wir es eigentlich denken?
1: Ja, kleiner Spoiler vorab, nein. Dazu muss man wissen, dass Vanilleeis nur so bezeichnet werden darf, wenn der Geschmack wirklich aus der Vanilleschote stammt und nicht aus anderen Aromen wie zum Beispiel synthetischem Vanillin. In so einem Fall darf es nur noch Eis mit Vanillegeschmack genannt werden. Und in unserer Stichprobe waren zwei Eissorten aus dem Kühlregal tatsächlich echtes Vanilleeis, nämlich Cremissimo für 3,99 Euro pro Packung und Bruno Gelato für 4,99 Euro. 59 für die gleiche Menge. Und Bruno Gelato hatte sogar noch deutlich mehr Vanille insgesamt drin als Cremissimo.
0: Das klingt doch ganz gut. Aber wie sieht's denn eigentlich aus mit Eisdielen? Also viele haben natürlich auch sich in die Schlange gestellt vor der Eisdiele. Wie ist das da mit der Vanille?
1: Ja, da haben wir auch zwei getestet und obwohl beide auf Nachfrage vor Ort bestätigt haben, ja, das Eis ist aus echter Vanille hergestellt, ja, trotzdem war das bei beiden Eisdielen nicht komplett der Fall. Das hat ein Labor in einer Aromenanalyse ermittelt. Und eine der beiden Eisdielen, die hat auch noch mit Vanilleschoten auf ihrem Bild zum Vanilleeis geworben und auch mit original italienischem Eis und einer Italienflagge. Ja, und die hatte dann 90% vanillefremde Aromen drin. Auf unsere Nachfrage hin haben sie geschrieben, man habe nicht absichtlich getäuscht, werde auch das Schild ändern. Ja, und die andere Eisdiele, die Kette Giovanni L., die hatte immerhin auch 50% vanillefremde Aromen drin und hat geschrieben, nach der eigenen Analyse entspräche das verwendete Vanillearoma in jeder Hinsicht den rechtlichen Anforderungen.
0: Und ich bin mir ziemlich sicher, wenn Sie bei sich vor der Haustür den nächsten Eisladen aufsuchen, dann ist da trotzdem vernünftiger Vanille drin, da bin ich sehr, sehr sicher. Das waren Stichproben. Wo Sie auch Ihr Eis schlecken, ich wünsche Ihnen natürlich einen guten Appetit. Und mit Erdbeeren wäre ich jetzt auch dabei.

0: Und hier kommt gerade eine Gefahrenmeldung rein im Bremen 1 Verkehrsservice. Aktuell Vorsicht auf der A28 Oldenburg Richtung Leer. Zwischen Neuenkruge und zwischen Annameer liegen Gegenstände.
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0: Heute Nachmittag liegen die Temperaturen zwischen 20 und 27, ja teils sogar 28 Grad. Dazu gibt es Sonne, gibt aber auch Wolken, gibt ein paar Schauer, die unterwegs sind. Vereinzelt sind auch Gewitter möglich, muss aber nicht. Was den Wind betrifft, weht schwach aus unterschiedlichen Richtungen. An der Küste kommt er eher aus Ost bis Nordost.
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0: Um 13.33 Uhr. Vorsicht, A28 Oldenburg Richtung Leer. Zwischen Neuenkruge und zwischen Annameer liegen Gegenstände auf der Fahrbahn. A1 Hamburg Richtung Osnabrück zwischen Bremer Kreuz und Hemelingen. 5 Kilometer Stau, kann wohl so eine knappe halbe Stunde länger dauern. Und nochmal A1 Osnabrück Richtung Bremen zwischen Dreieck Stur und Bremen Hemelingen. 8 Kilometer Stau. Hier steht ein LKW, ein Defekter im Baustellenbereich und Sie müssen 1,5 Stunden mehr Zeit einplanen für die Strecke. Weiter geht's mit der A7 Hannover Richtung Hamburg zwischen Pleestedt und Marmsdorf. 4 Kilometer stockender Verkehr, wegen Reparaturarbeiten ist hier nur eine Spur frei. Und A7 Hannover Richtung, das hatte ich schon, die Anschlussstelle Marmsdorf ist noch dran. Die ist wegen Instandsetzungsarbeiten noch zusätzlich gesperrt. So, und dann kommen wir zur A281 Bremen Airport Stadt Richtung Neustädter Hafen. Zwischen Neustädter Hafen und Bremen Seehausen gibt es wegen Bauarbeiten eine Sperrung, die noch bis zum 12. Juli geht. Und die B69 Diepholz Kloppenburg ist zwischen Lohne und Vechta Schlederhausen nach einem Unfall in beiden Richtungen gesperrt. Auf der B75, B6, Delmenhorst Richtung Bremen-Überseestadt stockt der Verkehr auf 9 Kilometern Länge zwischen Delmenhorst und Stefani-Brücke. Hier müssen Sie auch auf jeden Fall eine halbe Stunde mehr Zeit einplanen. Gute Fahrt!
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0: Vom Winde verweht. Ach Mensch, was ist das für ein Schinken gewesen? Also vor allen Dingen ja als Film für viele, die ihn irgendwann geguckt haben. Und es ist ein sehr, sehr alter Film. Ich glaube, als ich ihn das erste Mal gesehen habe, Mitte der 80er, da war es schon ein richtig alter Film. Jetzt geht es aber gleich in unserem Stichtag um die Erscheinung des Romans. Und glauben Sie mir, das ist noch länger her. Aus Gründen. 90 Jahre genau. So, und was Sie alles über diesen Roman wissen müssen, das hören Sie gleich in unserem Stichtag.
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0: George Michael Faith. Wir waren jung und wir fingen an, so wegzugehen. In die Lille Oil zum Beispiel hier in Bremen. Die ersten Stylings und ja, keine Zeit. Cause I gotta have faith.
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1: Ach, geben Sie es doch zu. Irgendwann im Leben haben Sie garantiert sich mal den Film Vom Winde verweht angeguckt aus dem Jahr 1939 und doch schon in Farbe. Sehr, sehr aufwendig damals gemacht und unglaublich lang. Ja, aber der eine oder die andere von Ihnen hat's ja vielleicht auch, was den Roman betrifft, geschafft. Am 30. Juni 1936, heute vor 90 Jahren, erschien Margaret Mitchells Roman Vom Winde verweht. Und Sophie Angavi hat diesen Roman nicht nur gelesen, sie weiß auch darüber zu berichten.
2: 30 Millionen verkaufte Bücher, ein Pulitzerpreis und ein legendärer Film. Wer hätte gedacht, dass ein Reitunfall Auslöser für all das sein kann?
3: Gott ist mein Zeuge, ich lass mich nicht unterkriegen. Ich will es überstehen und wenn es vorüber ist, dann will ich nie wieder hungern.
2: Schon erkannt? Die unbeugsame Romanheldin Scarlett O'Hara aus Vom Winde verweht. Erdacht von der Autorin Margaret Mitchell. Margaret Mitchell wird 1900 in Atlanta, Georgia, geboren. Schon als Kind geht sie mit ihrer Mutter auf Suffragettentreffen, um für das Wahlrecht für Frauen zu kämpfen. Sie schreibt als Reporterin beim Atlanta Journal. Bis zu einem Reitunfall, nachdem sie sich auskurieren muss.
3: Ach, schämen Sie sich, mich hier hilflos sitzen zu lassen.
4: Sie hilflos?
2: Mitchell beginnt zu schreiben. Das letzte Kapitel zuerst. Ein Südstaatendrama während des amerikanischen Bürgerkriegs und über das Ende des Plantagenlebens. Die Gräuel der Sklaverei und rassistische Stereotype verklärt sie dabei. Vor allem aber schreibt sie darüber, was Krieg für Menschen bedeutet. Und das ist neu, aus der Perspektive einer starrköpfigen, widerwilligen Frau.
5: Falls der Roman ein Sujet hat, dann das des Überlebens. Warum stehen manche Menschen Katastrophen aus und andere genauso starke, schlaue, mutige gehen unter? Die Überlebenden des Bürgerkriegs nannten es Mumm. Also habe ich über Menschen mit Mumm geschrieben,
2: sagt Mitchell einmal über ihren Roman. Ihre Scarlett O'Hara ist keine brave Heldin. Sie ist gerissen, ruchlos.
3: Ist das nun ein Mord? Nur nicht darüber nachdenken. Verschieben wir es auf morgen.
2: Mit ihrer widerspenstigen Überlebenskünstlerin erobert Mitchell die Herzen der Lesenden, die kaum die Verfilmung erwarten können.
6: Die Südstaatler hatten immer das Gefühl, dass ihre Überlebenskämpfe und ihre Entbehrungen nie anerkannt wurden. Das war eine unglaubliche Bestätigung.
2: So der Filmhistoriker Matthew Bernstein in einer US-amerikanischen Fernsehdokumentation. Mit dem Ruhm des Erfolgs kommt Mitchell nicht zurecht. So soll sie einmal gesagt haben:
5: Ich bin mir nicht sicher, ob Scarlett O'Hara während der Belagerung Atlantas je so gelitten hat wie ich unter der Belagerung seit dem Erscheinen des Buchs.
2: Margaret Mitchells amerikanischer Bürgerkriegsepos Vom Winde verweht wurde 2020 neu ins Deutsche übersetzt. Der Roman ist Margaret Mitchells erstes und einziges Buch und erschien am 30. Juni 1936. Das war heute vor 90 Jahren. 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

0: Es geht natürlich nochmal so ein kleines bisschen um das deutsche WM aus von der vergangenen Nacht. Es geht um die Breminale, die ja morgen startet. Es geht um Ansgars Woche ohne Smartphone und es geht natürlich immer wieder um die größten Hits aller Zeiten gleich am Nachmittag auf Bremen 1. Ich wünsche Ihnen gute Unterhaltung mit meinem Kollegen Markus Rudolph.
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1: Mit Elke Küster. Bund fördert Umwandlung leerer Gewerbegebäude in Wohnraum. Bremer Senat billigt Doppelhaushalt für Bremerhaven. Tourismusbranche im Norden blickt skeptisch in die Zukunft. Das Wetter, viele Wolken und einige Schauer bis 28 Grad. Die Bundesregierung legt ein neues Förderprogramm für mehr Wohnraum auf. Bauministerin Vera Huberts hat das Projekt in Berlin vorgestellt. Es dreht sich darum, leerstehende Gewerbeimmobilien in Wohnungen umzuwandeln. Aus Berlin Dagmar Pepping mit Einzelheiten.
2: Insgesamt 300 Millionen Euro stellt ihr Ministerium zur Verfügung, um Gewerbeimmobilien zu Wohnraum umzubauen. Egal ob leerstehende Büroflächen oder ungenutzte Ladenlokale. Pro Wohneinheit ist ein Zuschuss von 30.000 Euro möglich. Das Förderprogramm des Bundes könnte rechnerisch also für mindestens 10.000 zusätzliche Wohnungen in Deutschland sorgen. Die Anträge auf den Zuschuss können Interessierte ab dem 1. Juli auf der Internetseite der KfW, der Kreditanstalt für Wiederaufbau, stellen.
1: Die Sicherheitslage in Deutschland bleibt angespannt. Innenminister Alexander Dobrindt präsentierte am Vormittag in Berlin den neuen Verfassungsschutzbericht. Die Gegner von Freiheit und Demokratie kommen von außen und von innen, sagte Dobrindt. Markus Sambale mit mehr.
3: Der Innenminister ist vor allem besorgt, dass die Gewaltbereitschaft steigt, bei Rechts- und bei Linksextremisten hierzulande. Die größte Bedrohung für die Demokratie sieht Dobrindt im Rechtsextremismus. Aus dem Ausland kommt die größte Gefahr nach Einschätzung des Verfassungsschutzes aus Russland durch Cyberangriffe, Spionage und Sabotage. Bundesinnenminister Dobrindt wiederholte seine Forderung, den Verfassungsschutz und auch den Bundesnachrichtendienst zu echten Geheimdiensten mit mehr Befugnissen zu machen. Wörtlich sagte der Minister, wir müssen weiter aufrüsten.
1: Der Bremer Senat hat den Bremerhavener Haushalt für dieses und das kommende Jahr genehmigt. Laut Senat hält der Doppeletat die Vorgaben der Schuldenbremse ein, weist aber Risiken auf. Das betrifft vor allem die Personalausgaben. Außerdem kann Bremerhaven wegen geringerer Steuereinnahmen weniger Geld ausgeben. Stadtkämmerer Thorsten Neuhoff zeigte sich über die Genehmigung erleichtert, sagte aber auch, dass die Menschen die Einsparungen spüren werden. Die Tourismusbranche im Norden blickt zunehmend skeptisch in die Zukunft. Gründe dafür sind die hohen Kosten, die unsichere internationale Lage und die Zurückhaltung der Reisenden. Das hat eine Umfrage der IHK Nord unter 300 Tourismusbetrieben ergeben. Aus der Nachrichtenredaktion Markus Fliegel.
4: Ein Viertel der Unternehmen beurteilt in der Umfrage die aktuelle Geschäftslage als gut. Etwa genauso viele sagen, sie ist schlecht. Der Konjunkturklimaindex ging um 1% zurück. Noch drüber sind die Aussichten. 37% rechnen mit einer Verschlechterung im kommenden Jahr. Nur 13% der Unternehmen blicken optimistisch in die Zukunft. Ein großes Problem, weil Urlauber verstärkt aufs Geld gucken, lassen sich höhere Kosten nicht komplett weitergeben. Der Vorsitzende der IHK Nord, André Grobin, fordert deshalb, dass die Bundesregierung die Unternehmen rasch bei Energiekosten, Bürokratie und Steuern entlastet.
1: Mit etwa 5 Millionen Euro sollen insgesamt 6 Sportanlagen in der Stadt Bremen modernisiert werden. Das hat der Senat am Vormittag beschlossen. Den Großteil der Kosten trägt der Bund. Auf den Sportanlagen Hohweg in Bremen-Walle, Curie-Straße in Hornlehe und Burgwall im Blumenthal werden unter anderem alte Ascheplätze durch neue Kunstrasenanlagen ersetzt. Außerdem wird am Stadtwaldsee für Rudervereine ein neuer Steg gebaut. Die Arbeiten sollen noch in diesem Jahr beginnen. Das waren Nachrichten mit Elke Küster.
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5: Aktuell 22 Grad in Bremerhaven, 25 Grad sind es in Rothenburg und in Bremen, 26 Grad in Hude und in Kirchweihe. Bis zu 28 Grad kriegen wir heute noch. Die Wolken, die haben eindeutig die Mehrheit am Himmel. Die Sonne kommt nur ab und zu mal raus. Und die Wolken schicken uns auch noch vereinzelte Schauer und Gewitter. Morgen erstmal ganz genauso, aber im Tagesverlauf wird sich morgen nach und nach die Sonne durchsetzen und es ist dann wirklich nicht mehr so warm. Höchstwerte morgen 19 bis 24 Grad.
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5: Um 2:04. A1 Hamburg Richtung Osnabrück. Zwischen dem Bremer Kreuz und Hemeling 5 Kilometer Stau. A1 Osnabrück Richtung Bremen. Zwischen Dreieckstuhl und Bremen-Himmeling. 8 Kilometer Stau. Dort steht ein defekter LKW im Baustellenbereich. Und auch drumrum staut es sich wirklich ordentlich. Die A281 Bremen Airport Stadt Richtung Neustädter Hafen. Die ist zwischen Neustädter Hafen und Bremen-Seehausen bis zum 12. Juli wegen Bauarbeiten gesperrt. Die B69 Diepholz-Kloppenburg ist zwischen Lohne und Vechta Schlederhausen nach einem Unfall in beiden Richtungen gesperrt. Im Kreis Vechta in Höhe der Straße Hogenbögen werden Anwohner aufgrund eines Brandes gebeten, Fenster und Türen geschlossen zu halten. Auf der B65 B6 Delmenhorst Richtung Bremen-Überseestadt zwischen Delmenhorst und der Stefanibrücke 9 Kilometer stockender Verkehr. Ich wünsche Ihnen, dass Sie gut und sicher durchkommen.
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6: Ja, das wird Sie jetzt wenig überraschen. Ich habe in der letzten Nacht erst sehr, sehr spät ins Bett gefunden, habe auch sehr schlecht geschlafen. Sie wissen, woran das liegt, weil wir alle gelernt haben, Deutschland ist keine Turniermannschaft. Deutschland gewinnt nicht immer alle Elfmeterschießen. Was der ehemalige Fußballweltmeister und ARD-Experte zur Blamage sagt, nämlich Bastian Schweinsteiger, das hören Sie gleich bei mir. Ich bin Markus Rudolph. Guten Tag.
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0: Na, meinetwegen gucken wir nochmal drauf.
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2: Ich gebe ganz offen zu, ich habe es noch nicht so ganz verdaut. Es ist bitter, aber wir müssen feststellen heute, der Zug hat leider doch eine Bremse.
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2: Die deutsche Nationalelf ausgebremst von Paraguay, raus aus dem Turnier. Okay, jetzt haben wir eine Nacht drüber geschlafen. Naja, wir wollen ehrlich sein, eine halbe Nacht drüber geschlafen. Dann können wir ja jetzt mal in Ruhe analysieren. Und das tut für uns einer der besten Fußballer, die ich jemals auf einem Platz gesehen habe. Der WM-Held von 2014 und ARD-Experte Bastian Schweinsteiger. Anne Hild, Bremen 1 Sport, hat ihn getroffen.
4: Damals, als Deutschland noch K.O.-Spiele gewonnen hat bei einer WM, da stand Bastian Schweinsteiger noch selbst auf dem Platz. Das war 2014 im Finale gegen Argentinien. Seit 2020 ist er Sportschau-Experte und seine Analyse zur aktuellen WM fällt ernüchternd aus.
5: Insgesamt war das zu unpräzise, das Passspiel war nicht sauber, ohne Kreativität.
4: Eigenschaften, die Schweinsteiger während seiner eigenen Karriere ausgezeichnet haben. Bei der WM 2014 dirigierte er das deutsche Team, führte die Mannschaft durch das dramatische Finale inklusive Verlängerung und trug selbst einen Cut unter dem Auge aus einem hart geführten Zweikampf davon. Eigentlich genau die Spielweise, die dem deutschen Team bei dieser WM oft gefehlt hat.
5: Auch die physische Komponente hat man gesehen, wie schwer wir uns getan haben gegen Mannschaften wie die Elfenbeinküste, Ecuador oder auch Paraguay. Und dadurch brauchst du natürlich noch mehr das fußballerische Element. Und wenn du das nicht hast, dann wird es sehr schwer.
4: Ausreden will Schweinsteiger jedenfalls nicht gelten lassen.
5: Natürlich, das Tor von Jonathan Tah wurde uns aberkannt. Aber wir hatten 120 Minuten Zeit, um mehr klarere Chancen rauszuspielen und das haben wir nicht geschafft.
2: Der Zug hat doch eine Bremse. Deutschland ist raus bei der WM und deswegen fragen wir in unserem Bremen 1 WhatsApp-Kanal, ist Julian Nagelsmann noch der Richtige oder braucht das Team einen Neustart auch auf der Trainerstelle? In unserem WhatsApp-Kanal läuft diese Abstimmung im Moment. Und festhalten an Julian Nagelsmann wollen im Moment 43 Bremen 1 Hörerinnen und Hörer, 177 glauben aber, es wäre besser, der Julian würde jetzt seinen Hut nehmen. Habe ich den je mit Hut gesehen oder trägt er eine Mütze? Ist jetzt auch egal. Bremen 1 hier.

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7: Aktuell Temperaturen zwischen 22 und 28 Grad und damit haben wir die Höchstwerte für diesen Dienstag schon erreicht. Es wird eher grau sein an diesem Nachmittag und am Abend einzelne Schauer und Gewitter sind unterwegs und es gibt einen böigen Nordost- bis Ostwind.
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7: Um 14:58 fuhr Sie bitte auf der A1 Bremen Richtung Hamburg. Horster Dreieck in der Überleitung zur A7 Richtung Hannover, dort liegen Gegenstände. A1 Hamburg Richtung Osnabrück zwischen dem Bremer Kreuz und Hemelingen, 5 Kilometer Stau. A1 Osnabrück Richtung Bremen zwischen Dreieckstuhl und Bremen-Hemelingen, 8 Kilometer Stau. Dort steht ein defekter LKW im Baustellenbereich. Die A281 Bremen Airport Stadt Richtung Neustädter Hafen ist zwischen Neustädter Hafen und Bremen-Seehausen bis zum 12. Juli wegen Bauarbeiten gesperrt. Die B960 Diepholz-Kloppenburg ist zwischen Lohne und Vechta-Schledehausen nach einem Unfall in beiden Richtungen gesperrt. Kreis Vechta, in Hoogebögen werden die Anwohner wegen eines Brandes gebeten, Fenster und Türen geschlossen zu halten. Stadtverkehr Bremen auf der B6, B75 Walle Richtung Neustadt zwischen Nordwestknoten und der Airportstadt 4 Kilometer Stau. Auf der B75, B6 Delmenhorst Richtung Bremen Überseestadt, also die Gegenrichtung zwischen Delmenhorst und der Stefanibrücke, 9 Kilometer stockender Verkehr. Ja, wenn einmal die A1 dicht ist, dann leidet die ganze Stadt drunter. Geduld wünsche ich und dass Sie gut ankommen natürlich.
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7: In unserem WhatsApp-Kanal fragen wir, ob Julian Nagelsmann noch der richtige Trainer für die Nationalelf ist. Und Bremen 1-Hörer Hampi, der hat dann auch gleich per WhatsApp 0421-246-611 eine Sprachnachricht geschickt. Und er findet deutliche Worte, möchte ich sagen.
8: Das Ding hat er von vorne bis hinten verkackt und der ist auf gar keinen Fall mehr der Richtige. Herzlich willkommen, Jürgen Klopp.
7: Ja, obwohl Kloppo hat sich ja auch nicht so ganz doll verhalten, werte WM. Meine Meinung. Markus Rudolf hier, schönen guten Tag.
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1: Herr Doktor, ich habe ein Problem. Ich habe mir bei der Gartenarbeit einen Sonnenbrand zugezogen. Und dabei habe ich doch vorher Sonnenschutz aufgetragen. Aber schön sparsam natürlich aus so einer Sprühflasche. Was habe ich denn falsch gemacht?
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3: Hallo, mein Name ist Eckart von Hirschhausen. Ich bin Arzt, ich möchte Sie gut behandeln. Viel hilft viel, hat meine Oma immer gesagt. Und dasselbe scheint für Sonnencreme ja zu gelten. Beim Thema Sonnenschutz stellen Fachleute aber immer wieder fest, dass am falschen Ende gespart wird. Was denken Sie zum Beispiel, wie viel Sonnenmilch braucht man für einen handelsüblichen Körper? Ein Esslöffel? Zwei? Es sind 3 bis 4. Nur dann funktioniert der Lichtschutzfaktor. Noch ein beliebter Fehler von Sparfüchsen, die Sonnencreme vom letzten Jahr in der Familienpackung ganz oben auf dem Badezimmerschrank gelagert, die tut's doch noch. Wäre ja Verschwendung, wenn man das nicht nochmal weiter nutzt. Je nach Lagerung kann die Schutzwirkung allerdings stark nachlassen. Vor allem, wenn die Creme merkwürdig aussieht oder fies riecht, Hände weg. Wagen Sie die Investition in eine frische Packung. Es lohnt sich. Offenbar überschätzen wir auch immer wieder die Kraft der wasserfesten Sonnenschutzprodukte. Was heißt eigentlich wasserfest? Es heißt nicht, dass man den ganzen Badetag immer wieder rein in die Brandung, raus aus der Brandung. Wasserfest heißt eigentlich nur, nach 2x20 Minuten Baden ist noch mindestens die Hälfte des Schutzes da. Noch ein Fehler beim Einschmieren, Sonnencreme plus Mückenschutz. Eigentlich eine gute Kombi, aber bitte nicht beides gleichzeitig auftragen. So können sich die Wirkungen gegenseitig beeinträchtigen. Erst Sonnencreme, abwarten, dann Mückenspray. Und überhaupt, Sonnenschutzprofis empfehlen übrigens neben Sonnenmilch noch etwas ganz Exotisches, Kleidung. Kleidung, die wenig UV-Licht hindurchlässt. Eine Sonnenbrille für die Netzhaut, das ist ja auch eine Haut, und Kopfbedeckung. Und damit entbinde ich Sie von der Schweigepflicht. Sie dürfen das gerne weitererzählen. Bleiben Sie gesund. Ihr Eckart von Hirschhausen.
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0: reden wir über die norwegische Sängerin Anita Hegerland. Die hat mal mit Roy Black "Schön ist es auf der Welt zu sein" gesungen. Menschen, die so alt sind wie ich, erinnern sich daran noch. Dann hat sie auch viel mit ihrem damaligen Partner Mike Oldfield musiziert und mittlerweile lebt sie zurückgezogen in der Nähe von Oslo, widmet sich der Malerei und nur wenn sie richtig Bock hat, dann tritt sie nochmal in der Öffentlichkeit auf, zum Beispiel Anfang des Jahres bei Kai Pflaume, bei Wer weiß denn sowas. Die Folge ist noch in der ARD Mediathek, wenn Sie mal gucken wollen, wie sympathisch und ansteckend fröhlich Anita Hegerland auch mit 65 noch ist. Wir hören sie gleich, zusammen mit Mike Oldfield aus dem Jahr 1989, Innocent, gleich auf Bremen 1.
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1: Mit Elke Küster. Inflation in Deutschland sinkt auf 2,3%. Bund fördert Umwandlung ungenutzter Gewerbegebäude in Wohnraum. Bremer Senat billigt Doppelhaushalt für Bremerhaven. Das Wetter, viele Wolken und einige Schauer bis 28 Grad. Die Verbraucherpreise in Deutschland sind im Juni nicht mehr so schnell gestiegen. Waren und Dienstleistungen verteuerten sich im Vergleich zum Vorjahresmonat nur noch um 2,3%, so die erste Schätzung des Statistischen Bundesamts. Im Mai lag die Inflationsrate noch bei 2,6%. Alexander Schmidt über die Gründe.
2: Die Statistiker führen den Rückgang auf die Energiepreise zurück, die jetzt den dritten Monat in Folge gefallen sind, unter anderem wegen des Tankrabatts der Bundesregierung, der in der Nacht auslaufen wird. Im Schnitt kosteten Heizöl, Dieselkraftstoff oder Superbenzin damit aber immer noch fast 3,5% mehr als vor einem Jahr. Spürbar teurer wurden auch viele Dienstleistungen, etwa Autoreparaturen, Versicherungen oder Restaurantbesuche. Lebensmittel haben sich dagegen kaum verteuert, vor allem die Preise für Obst und Gemüse sind aktuell etwas günstiger.
1: Die Deutsche Bahn muss Wettbewerbern im Fernverkehr künftig mindestens ein Viertel der Kapazitäten auf hochbelasteten Strecken überlassen. Das hat die Bundesnetzagentur beschlossen. Die Behörde entspricht damit einer Forderung des italienischen Zugunternehmens Italo. Das will übernächstes Jahr auf den deutschen Markt. Die Bundesnetzagentur will nach eigenen Angaben den Wettbewerb im Fernverkehr stärken, um die Qualität zu verbessern und Preise zu senken. Die Bundesregierung legt ein neues Förderprogramm für mehr Wohnraum auf. Bundesbauministerin Vera Huberts hat das Projekt in Berlin vorgestellt. Es dreht sich darum, leerstehende Gewerbeimmobilien in Wohnungen umzuwandeln. Aus Berlin Dagmar Pepping mit Einzelheiten.
3: Insgesamt 300 Millionen Euro stellt ihr Ministerium zur Verfügung, um Gewerbeimmobilien zu Wohnraum umzubauen. Egal ob leerstehende Büroflächen oder ungenutzte Ladenlokale. Pro Wohneinheit ist ein Zuschuss von 30.000 Euro möglich. Das Förderprogramm des Bundes könnte rechnerisch also für mindestens 10.000 zusätzliche Wohnungen in Deutschland sorgen. Die Anträge auf den Zuschuss können Interessierte ab dem 1. Juli auf der Internetseite der KfW, der Kreditanstalt für Wiederaufbau, stellen.
1: Der Bremer Senat hat den Bremerhavener Haushalt für dieses und das kommende Jahr genehmigt. Laut Senat hält der Doppeletat die Vorgaben der Schuldenbremse ein, weist aber auch Risiken auf. Das betrifft vor allem die Personalausgaben. Außerdem kann Bremerhaven wegen geringerer Steuereinnahmen weniger Geld ausgeben. Stadtkämmerer Thorsten Neuhoff zeigte sich über die Genehmigung erleichtert, sagte aber auch, dass die Menschen die Einsparungen spüren werden. Die Tourismusbranche im Norden blickt zunehmend skeptisch in die Zukunft. Gründe dafür sind die hohen Kosten, die unsichere internationale Lage und die Zurückhaltung der Reisenden. Das hat eine Umfrage der IHK Nord unter 300 Tourismusbetrieben ergeben. Aus der Nachrichtenredaktion Markus Fliegel.
4: Ein Viertel der Unternehmen beurteilt in der Umfrage die aktuelle Geschäftslage als gut, etwa genauso viele sagen, sie ist schlecht. Der Konjunkturklimaindex ging um 1 Prozentpunkt zurück. Noch drüber sind die Aussichten. 37% rechnen mit einer Verschlechterung im kommenden Jahr. Nur 13% der Unternehmen blicken optimistisch in die Zukunft. Ein großes Problem, weil Urlauber verstärkt aufs Geld gucken, lassen sich höhere Kosten nicht komplett weitergeben. Der Vorsitzende der IHK Nord, André Grobin, fordert deshalb, dass die Bundesregierung die Unternehmen rasch bei Energiekosten, Bürokratie und Steuern entlastet.
1: Das waren Nachrichten mit Elke Küster.
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5: Aktuell 23 Grad in Bremerhaven, 25 Grad sind es in Bremen, 26 Grad in Oldenburg, 28 in Tedinghausen. Damit haben wir die Höchstwerte für heute erreicht. Der Nachmittag und der Abend eher grau und es gibt vereinzelt Schauer und Gewitter, die unterwegs sind. Und es kann einen Böigenwind geben aus Nordost bis Ost. Morgen ganz ähnlich, erstmal grau, Schauer und Gewitter. Aber im Tagesverlauf morgen wird sich mehr und mehr die Sonne durchsetzen. Und die brennt auch nicht mehr so sehr wie in den vergangenen Tagen. Höchstwerte morgen 22 bis 24 Grad.
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5: Um 3:05 Vorsicht bitte auf der A27 Bremen Richtung Bremerhaven. Zwischen Bremen-Hornlehe und Bremen-Überseestadt liegen Gegenstände. Vorsicht auf der A29 Wilhelmshaven Richtung Oldenburg. Zwischen Fedderwarden und Sande liegen Fahrzeugteile. A1 Hamburg Richtung Osnabrück zwischen dem Bremer Kreuz und Hemelingen 5 Kilometer Stau. A1 Osnabrück Richtung Bremen zwischen Dreieckstuhr und Bremen-Hemelingen 8 Kilometer Stau. Dort steht ein defekter LKW im Baustellenbereich. Das kann locker 2 Stunden dauern, bis man da vorbei ist. Und das hat Folgen auf allen Strecken drumherum. Zum Beispiel auf der B75, B6 in Bremen, Delmenhorst Richtung Überseestadt zwischen Delmenhorst und Walle 10 Kilometer Stau. Dann haben wir noch die A281 Bremen Airport Stadt Richtung Neustädter Hafen. Zwischen Neustädter Hafen und Bremen Seehausen ist die A281 bis zum 12. Juli wegen Bauarbeiten gesperrt. Die B69 Diepholz-Kloppenburg ist zwischen Lohne und Vechta-Schlederhausen nach einem Unfall in beiden Richtungen gesperrt. Kreis Vechta, in Högebögen werden die Anwohner wegen eines Brandes gebeten, Fenster und Türen geschlossen zu halten. Auf der B6 Findorf Richtung Neustadt zwischen Hochschulring und Airport Stadt 4 Kilometer Stau. Ich wünsche Ihnen, dass Sie gut und sicher ankommen.
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5: Ab morgen wieder Breminale, das große Umsonst- und Draußen-Festival. Der Osterdeich, wie er singt und klingt. Also im Moment gibt es statt Musik eher Hämmern und statt Applaus eher Akkuschrauber. Und dann gibt es auch noch dieses Geräusch am Osterdeich gerade. Was ist das jetzt wieder? Ich weiß es nicht. Aber glücklicherweise wird es hoffentlich gleich aufgelöst, denn wir gucken mal auf die Aufbauarbeiten am Osterdeich. Ich bin Markus Rudolph. Schönen guten Tag.
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0: noch, aber wirklich noch. Keine Musik, kein Applaus, kein Gluck-Gluck von den leckeren Cocktails, noch nur Aufbauarbeiten am Bremer Osterdeich. Morgen nämlich geht die Breminale endlich wieder los, das große Umsonst- und Draußen-Festival. Und da haben wir am Osterdeich jemanden getroffen, der dieses Geräusch verursacht hat. Du liebe Güte, steht er da mit so einem Gerät. Gunnar, nun sag uns doch mal, was machst du da eigentlich?
1: Ich knall hier die Nägel in den Boden, damit die Sonnensegel befestigt werden können und euch vor der Sonne schützen, falls sie wieder rauskommen.
0: Ja, Sonnensegel sind in jedem Fall gut, auch wenn es auf der Breminale wie üblich hin und wieder auch mal regnen sollte. Und Gunnar, 14 Jahre lang bist du schon mit dabei. Sagen Sie mal, warum soll man denn zur Breminale überhaupt gehen?
1: Geile Veranstaltung, ey. Umsonst und draußen. Die MacherInnen dahinter, die legen sich so krass ins Zeug, um das hier zu realisieren. Ich find's geil, dass halt viele unterschiedliche soziale Schichten hier zusammenkommen können und aufeinandertreffen und das meistens sehr friedlich und glücklich auf irgendwie schöne Sommererinnerungen zurückgucken.
0: Das überzeugt mich total. Da gehen wir zur Breminale. Ab morgen geht es los und der große Bremen 1 Abend ist am Freitag. Alle Infos dazu gibt es auf bremen1.de und ich glaube, Gunnar meinte vor allem das Engagement von Bremen 1 und den Bremen 1 Abend, als er sagte:
1: Geile Veranstaltung, ey.
0: Ja, da wollen wir dabei sein. Geile Veranstaltung, ey. Bremen 1 jetzt mit Taylor Swift. Aha.

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1: 21 bis 28 Grad, ein grauer Nachmittag oder Abend steht uns bevor. Dazu gibt es vereinzelt Schauer und Gewitter.
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1: Um 3:58 A1 Hamburg Richtung Osnabrück. Zwischen dem Bremer Kreuz und Hemmeling 6 Kilometer Stau. A1 Osnabrück Richtung Bremen zwischen Dreieckstur und Bremen-Hemmeling 8 Kilometer Stau. Die A281 Bremen Airport Stadt Richtung Neustädter Hafen ist zwischen Neustädter Hafen und Bremen-Seehausen bis zum 12. Juli wegen Bauarbeiten gesperrt. Die B69 Diepholz-Kloppenburg ist zwischen Lohne und Fechter-Schledehausen nach einem Unfall in beiden Richtungen gesperrt. Auf der B6 Findorf Richtung Neustadt in Bremen zwischen Hochschulring und Stefanibrücke ein Stau. Gegenrichtung auf der B75 B6 Delmenhorst Richtung Überseestadt zwischen Delmenhorst und Walle 9 Kilometer Stau. Ich wünsche Ihnen, dass Sie gut und sicher ankommen.
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1: Die Ereignisse aus Stade erschüttern bis ins Mark. Das hat Bundeskanzler Friedrich Merz gestern in den sozialen Medien geschrieben. Unser Mitgefühl gilt den Opfern und ihren Angehörigen. Gestern wurden 6 Mitarbeiter einer Jugendhilfeeinrichtung in Stade extrem kaltblütig erschossen. Der aktuelle Ermittlungsstand und wie die Menschen in Stade versuchen, mit diesem entsetzlichen Ereignis umzugehen, das hören Sie gleich hier auf Bremen 1.
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0: 80s Midnight Run of Come on Eileen.
1: Das erinnert mich an Fun Factory Willishausen. Da war ich damals jung, fast jedes Wochenende. Ich war nicht der Erste auf der Tanzfläche, aber der Vierte oder Fünfte.
2: Dexys Midnight Runners, Toto und Eiffel 65. 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

Gestern wurden in einer Jugendhilfeeinrichtung in Stade 6 Menschen kaltblütig erschossen. Der 45-jährige mutmaßliche Täter wurde inzwischen von der Polizei festgenommen. Er war zu einem Gespräch in einem Sorgerechtsstreit in der Einrichtung Bremen.

0: Reporter Albrecht Breitschuh ist in Stade und er kann uns beantworten, wie geht es den Menschen in der Danker Straße, die das entsetzliche Geschehen gestern mehr oder weniger mitbekommen haben.
1: Die Polizei sagte mir, dass die polizeilichen Maßnahmen rund um den Tatort größtenteils abgeschlossen sind. Jetzt geht das Ganze dann recht schnell an die Staatsanwaltschaft. Und die Staatsanwaltschaft wird sich natürlich mit dem 45-Jährigen besonders dann beschäftigen und das Verfahren eröffnen. Ansonsten ist Stade, das kann man wirklich so sagen, auch am Tag danach noch unter Schock. Der Tatort an der Dankerstraße weiträumig abgesperrt, aber einige Menschen haben dort Blumen hinterlegt, auch einige Kerzen flackern da. Also die Stadt ist wirklich noch völlig neben sich, das kann man so sagen.
0: Das Ganze passierte in einer Kinder- und Jugendeinrichtung, wo auch Mütter mit ihren Kindern Schutz suchen, häufig genug vor dem Partner. Das ist ja ein Ort, an dem man leider auch mit gewalttätigen Übergriffen rechnen muss. War man darauf dort nicht vorbereitet?
1: Ja, das ist tatsächlich eine sehr berechtigte Frage. Und wir wissen ja, dass es auch in ganz vielen anderen Einrichtungen und Behörden immer wieder zu Gewalt kommt, zu Gewaltandrohung kommt. Das war in diesem Fall ja zumindest auch nicht von der Hand zu weisen, dass da vorher schon einiges über den mutmaßlichen Täter gewusst wurde. Deswegen sind ja eben 6 Leute bei diesem Gespräch erschienen. 3 übrigens aus der Zentrale in Hannover. Die wussten offensichtlich auch um die potenzielle Gefährlichkeit des 45-Jährigen. Aber es wurden eben keine weiteren Hilfsgesuche gestellt. Denn auch darüber habe ich mit der Polizei gesprochen, ob es irgendwie von Seiten dieser Kinder- und Jugendeinrichtung vorher irgendwelche Kontaktaufnahmen gegeben habe. Und das wurde verneint.
0: Heute Abend wird es einen Trauer- und Gedenkgottesdienst in Stade geben um 18 Uhr. Von dort berichtete Albrecht Breitschuh für Bremen 1.

0: Sanierungsstau, peinliche Pannen am Bau. Bei der Deutschen Bahn jagt oft eine Hiobsbotschaft die nächste. Auch die Meldung von heute Nachmittag dürfte dem Konzern wohl kaum schmecken, denn die Deutsche Bahn wird bald deutlich mehr Konkurrenz auf der Schiene bekommen. Was da ansteht, das hören Sie gleich in der Rundschau am Nachmittag mit Elke Küster um 16 Uhr auf Bremen 1.
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1: Mit Elke Küster. Pläne der Bundesnetzagentur Deutsche Bahn soll Konkurrenz mehr Platz machen. Sozialer Wohnungsbau, Land Bremen investiert 140 Millionen Euro. WM aus im 16. Finale, Debatte um Trainer Nagelsmann läuft. Das Wetter am Abend meist bewölkt und gebietsweise Schauer noch bis 23 Grad. Die Deutsche Bahn könnte bald mehr Konkurrenz auf der Schiene bekommen. Die Bundesnetzagentur will es anderen Unternehmen erleichtern, eigene Züge fahren zu lassen im Fernverkehr auf hochbelasteten Strecken. Es geht um mindestens ein Viertel der Kapazitäten. Davon sollen vor allem die Fahrgäste profitieren. Details dazu hat aus Bonn Maike Kreber.
2: Laut einem Beschlussentwurf der Bundesnetzagentur müsste die Deutsche Bahn künftig mindestens ein Viertel der Kapazitäten auf hochbelasteten Strecken an Wettbewerber abgeben. Etwa an viel befahrenen Bahnlinien wie den Knoten München und Frankfurt. Hintergrund ist der geplante Einstieg des italienischen Eisenbahnunternehmens Italo. Ab Frühjahr 2028 möchte Italo mit 30 eigenen Hochgeschwindigkeitszügen in das deutsche Fernverkehrsbahnnetz einsteigen. Die Deutsche Bahn und die Deutsche Eisenbahn- und Verkehrsgewerkschaft EVG hatten Bedenken geäußert. Vor allem fürchten sie, dass durch weniger Einnahmen auf den rentablen Strecken die Finanzierung der weniger befahrenen Strecken nicht mehr gesichert ist und diese abgehängt werden könnten. Die Bundesnetzagentur sagt, sie haben diese Sorgen berücksichtigt, sehen aber trotzdem die klaren Vorteile von mehr Wettbewerb. Vor der finalen Entscheidung muss der Beschlussentwurf jetzt noch durch einige Gremien wie das Bundeskartellamt und die Monopolkommission.
1: Wir werden aus vielen Richtungen bedroht. Das war gestern die Kernbotschaft, als der aktuelle Verfassungsschutzbericht für das Land Bremen vorgestellt wurde. Und diese Überschrift lässt sich 1:1 auf die Bundesebene übertragen. Wir hören Innenminister Alexander Dobrindt.
3: Deutschland steht unter Druck. Die Gegner unserer freiheitlich-demokratischen Grundordnung, sie kommen von außen und von innen.
1: In Berlin hat Dobrindt heute den Bericht des Bundesverfassungsschutzes präsentiert. Was er mit innen meint, damit beginnt der Bericht von Nicole Markwald aus Berlin.
4: Radikale Kräfte aus den politisch extremen Lagern, links und rechts.
3: Bei beiden Gruppen sieht man hier, dass das gewaltbereite Potenzial deutlich ansteigend ist.
4: Das Bundesamt für Verfassungsschutz rechnet inzwischen rund 60.000 Menschen in Deutschland der rechtsextremistischen Szene zu. Unter ihnen viele AfD-Mitglieder. In der linken Szene zählten die Verfassungsschützer zuletzt rund 42.000 Personen, rund 4.200 mehr als im Vorjahr. Druck auf Deutschland kommt aber auch von außen, vor allem aus Russland, sagt der CSU-Politiker. Russische Geheimdienste versuchten zum Beispiel, Menschen anzuwerben und gegen Geld im Auftrag Russlands Straftaten zu begehen. Dobrindt sieht Deutschland im Fadenkreuz hybrider Bedrohungen. Daraus folgt für ihn:
3: In Anbetracht der Situation sind wir der Überzeugung, dass wir weiter aufrüsten müssen.
1: Sinkende Ölpreise und der Tankrabatt haben im Juni die Inflation in Deutschland gedrückt. Waren und Dienstleistungen verteuerten sich im Vergleich zum Vorjahresmonat nur noch um 2,3%, so eine erste Schätzung des Statistischen Bundesamtes. Im Mai lag die Inflationsrate noch bei 2,6%. Der Tankrabatt, mit dem der Bund die Steuern auf Benzin und Diesel gesenkt hatte, läuft allerdings heute aus. Laut ADAC sind die Preise an den Zapfsäulen schon heute Mittag gestiegen. Was tun gegen die Wohnungsnot in Deutschland? Während Menschen händeringend nach einer bezahlbaren Wohnung suchen, stehen viele Büros und Gewerbeimmobilien leer. Ein Widerspruch, bei dem Bundesbauministerin Vera Huberts gegensteuern will. Sie hat das Förderprogramm Gewerbe zu Wohnen aufgelegt, das am 1. Juli, also morgen, startet. Huberts verspricht sich offenbar viel davon, wie Dagmar Pepping berichtet.
5: Der Ansturm und das Interesse werde sehr groß, sagt die SPD-Politikerin voraus. Insgesamt 300 Millionen Euro stellt ihr Ministerium zur Verfügung, um Gewerbeimmobilien zu Wohnraum umzubauen. Egal ob leerstehende Büroflächen oder ungenutzte Laden. Lokale.
6: Wir haben das Potenzial von rund 12 Millionen Quadratmeter ungenutzter Gewerbeflächen. Und dieses Potenzial wollen wir aktivieren, denn wir brauchen dringend bezahlbaren Wohnraum.
5: Pro Wohneinheit ist ein Zuschuss von 30.000 Euro möglich. Das Förderprogramm des Bundes könnte rechnerisch also für mindestens 10.000 zusätzliche Wohnungen in Deutschland sorgen. Die Anträge auf den Zuschuss können Interessierte ab dem 1. Juli auf der Internetseite der KfW, der Kreditanstalt für Wiederaufbau, stellen.
1: Wir bleiben noch beim Thema Wohnen und schauen nach Bremen. Seit 2012 fördert das Land Bremen wieder den sozialen Wohnungsbau, aber es reicht nicht, um den Bedarf zu decken. In diesem Jahr wird nun eine Rekordsumme von 140 Millionen Euro investiert. Das hat der Senat heute beschlossen. 600 neue Sozialwohnungen sollen gebaut werden. Mehr dazu aus der Regionalredaktion Buten und Binnen von Sven Gärtner.
7: Jeder Euro sei ein gut investierter Euro, kommentierte Bremens Bürgermeister Andreas Bovenschulte die Entscheidung. Die Menschen hätten einen Anspruch auf bezahlbaren Wohnraum, auch bei steigenden Baukosten und Zinsen. Bausenatorin Özlem Ünsal sprach von einem entscheidenden Druck auf dem Bremer Wohnungsmarkt. Die Investitionen seien auf einem historisch hohen Niveau.
8: Am Ende ist es die Pflegekraft, der Busfahrer, die Krankenschwester, der Polizeibeamte, die Lehrkraft. Es sind wirklich viele breite Bevölkerungsschichten, die in unterschiedlichen Preissegmenten einfach keine Wohnung mehr finden können. Es ist die soziale Frage unserer Zeit und deshalb habe ich sehr dafür geworben, gerungen und gemeinsam mit unserem Senat jetzt auch diese Wohnraumförderung auf den Weg gebracht, damit eben Menschen bezahlbare Mieten auf unserem Bremer Wohnungsmarkt in Bremerhaven, in Bremen vorfinden können.
7: Da jedes Jahr auch immer wieder Wohnungen aus der Mietpreisbindung rausfallen, sinkt die Gesamtzahl fast kontinuierlich. Die Quote liegt in Bremen aktuell bei 2,7% und damit deutlich unter dem Bedarf. Begrüßt wird das Förderprogramm von der Handwerkskammer Bremen. Das Baugewerbe spiele eine zentrale Rolle. Wichtig sei es jetzt für die hiesige Branche, so Kammerpräses Thomas Kurzke, dass möglichst viele Aufträge an Betriebe in Bremen und Bremerhaven vergeben werden.
1: Und wir haben weitere Meldungen aus Bremen, Bremerhaven und Niedersachsen zusammengestellt von Markus Fliegel.
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9: Der Bremer Senat hat den Bremerhavener Haushalt für dieses und das kommende Jahr genehmigt. Laut Senat hält der Doppelhaushalt die Vorgaben der Schuldenbremse ein, weist aber Risiken auf, besonders bei den Personalausgaben. Außerdem kann Bremerhaven wegen geringerer Steuereinnahmen weniger Geld ausgeben. Stadtkämmerer Thorsten Neuhoff kündigte spürbare Einsparungen an. Die wirtschaftliche Entwicklung macht den regionalen Unternehmen in der Tourismusbranche Sorgen, so das Ergebnis einer Umfrage der IHK Nord unter 300 Firmen. Ein Viertel der Betriebe sieht seine aktuelle Geschäftslage als gut, etwa genauso viele halten sie für nicht gut. Die Erwartungen fürs nächste Jahr sind noch schlechter. Gründe für die Skepsis sind vor allem die hohen Kosten, die unsichere internationale Lage und die fehlende Kauflaune der Kunden. Kinder und Jugendliche kommen in Bremen offenbar sehr leicht an Zigaretten und Alkohol. Bei Testkäufen hat das Bremer Ordnungsamt massive Verstöße gegen den Jugendschutz festgestellt. 33 Betriebe wurden zum ersten Mal kontrolliert. In 28 Fällen wurden Zigaretten oder Alkohol an Jugendliche verkauft. Den Verkäufern drohen Bußgelder von bis zu 2.500 Euro, im Wiederholungsfall auch deutlich mehr. Unter Umständen kann ein Betrieb dann auch geschlossen werden.
1: Und dann sind wir beim Sport in der Rundschau und Heiko Neugebauer. Nach dem Aus bei der Fußball-WM für die deutsche Nationalmannschaft ist die große Frage, geht es mit Julian Nagelsmann als Trainer weiter oder nicht? Wie ist denn da der aktuelle Stand?
10: Ja, also Julian Nagelsmann will und würde weitermachen. Er hat auch die Unterstützung vom DFB-Sportdirektor Rudi Völler, wenngleich der gesagt hat, er sei der Meinung, Nagelsmann wäre wahrscheinlich der Richtige auf diesem Posten. Einen Vertrag bis 2028 hat Nagelsmann auch und nicht zuletzt deswegen ist die Sache gar nicht mal so einfach. Aus dem ARD-WM-Team Thomas Kunze.
11: Die Frage ist nun aber, wie fällt die Analyse in den Gremien beim Deutschen Fußballbund aus und ist überhaupt Geld da für eine Abfindung und gibt es eine Idee für einen Nachfolger und kann der dann auch bezahlt werden? Und viel, viel wichtiger, welche strukturellen und ideellen sportlichen Veränderungen muss dieser Verband eigentlich endlich in die Wege leiten? Und da ist die Frage, wie weiter und ob weiter mit Julian Nagelsmann als Bundestrainer, nur eine von vielen.
10: Die WM geht aber, ob man es glaubt oder nicht, tatsächlich auch ohne die deutsche Mannschaft heute trotzdem weiter ab 19 Uhr mit dem ersten Sechzehntelfinale für heute zwischen der Elfenbeinküste und Norwegen. Danach um 23 Uhr spielen Frankreich, der super Top-Favorit auf den Titel, und Schweden, und in der Nacht zu morgen, 3 Uhr ist Anstoß bei Mexiko gegen Ecuador. Und in Wimbledon wird ab heute Tennis gespielt. Yannick Hanfmann zum Beispiel hatte es in der ersten Runde mit dem Franzosen Chi Pericard zu tun und gewann in 4 Sätzen. Zum ersten Mal in seiner Karriere steht Hanfmann tatsächlich in der zweiten Runde und auch Alexander Zverev ist im Einsatz. In diesen Minuten beginnt das Spiel des frisch gebackenen French Open-Siegers gegen den Belgier Alexander Bloks.
1: Das war der Sport und das war auch die Rundschau mit Elke Küster.
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12: 23 Grad in Bremerhaven aktuell, 25 Grad in Bremen, 26 Grad in Oldenburg und 27 Grad in Diepholz aktuell. Heute Nachmittag gibt's eher mehr Wolken als Sonne, aber ein paar Sonnenstrahlen werden auch immer dabei sein. Ansonsten sind noch Schauer und Gewitter unterwegs und es gibt zuweilen einen mäßigen bis böigen Nordost- bis Ostwind. Sonnenanbeter und Sonnenanbeterinnen werden im Rest der Woche nicht so richtig auf ihre Kosten kommen, was das konkret heißt. Sagt uns gleich unser Wetterexperte.
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12: Um 10 Minuten nach 4, Vorsicht bitte auf der A28 Oldenburg Richtung Bremen. Im Dreieck Stur in der Überleitung zur A1 Richtung Bremen steht ein defekter LKW. A1 Hamburg Richtung Osnabrück zwischen dem Bremer Kreuz und Hemmelingen, 6 Kilometer stockender Verkehr. A1 Osnabrück Richtung Bremen zwischen Dreieck Stur und Bremen-Hemmelingen, 8 Kilometer Stau. Die A281 Bremen Airport Stadt Richtung Neustädter Hafen ist zwischen Neustädter Hafen und Bremen-Seehausen bis zum 12. Juli gesperrt. Auf der B6 Findorf Richtung Neustadt zwischen Hochschulring und der Stefani-Brücke ein Stau. Und auf der B75 B6 Delmenhorst Richtung Überseestadt zwischen Delmenhorst und Walle 9 Kilometer Stau. Ich wünsche Ihnen, dass Sie gut und sicher ankommen.
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12: Tja, wir haben es gerade im Sport in der Rundschau gehört. Es wird diskutiert, soll es weitergehen mit Julian Nagelsmann? Ja oder nein? Und das ist auch die Bremen 1 Frage heute im Bremen 1 WhatsApp-Kanal. Da ist die Meinung, ich möchte sagen, fast eindeutig. An Julian festhalten wollen im Moment 103 Menschen, 436 sind aber der Meinung, es wird Zeit für frischen Wind auf der Trainerbank. Ich bin Markus Rudolph, schönen guten Tag.
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2: Ja, vor allem präsentiert vom Bremen 1 Wetterexperten Stefan Schieblhut. Ich grüße dich.
3: Hallo Markus.
2: Was erwartet uns in den nächsten Stunden? Wie wird die Nacht?
3: Ja, also heute Abend nochmal grauer Himmel, dichte Wolken, ab und zu noch etwas Sonne und vor allem von der Weser bis zur Lüneburger Heide und zur Elbe hin auch zu Beginn der Nacht noch ein paar Schauer oder Gewitter, die auch kräftig sein können. Heute Abend noch bei 19 bis 23 Grad in der Nacht, dann lassen die Schauer allmählich nach und dann kühlt es auf 17 Grad in Bremerhaven, 15 Grad in Bremen bis 13 Grad in Apen ab. Und also gut zum Durchlüften. Und morgen dann teilweise Sonnenschein, teilweise aber auch Quellwolken. Und von der Nordsee her dann wieder ein paar Schauer und Gewitter, die so ins Landesinnere ziehen und auch wieder Starkregen und Hagel mitbringen können. Im Laufe des Nachmittags wird es dann aber wieder freundlicher und am Abend wird es überwiegend trocken sein bei 20 bis 24 Grad. Morgen.
2: Klingt doch nach einem herrlichen Feierabend. Morgen, was ist der Trend für die Woche? Eher Sonne, eher Wolken?
3: Von beidem etwas. Also etwas Sonne, aber auch mehr Wolken in den nächsten Tagen. Am Donnerstag auch wieder Schauer, teilweise Gewitter, 19 bis 24 Grad. Am Freitag noch ein bisschen kühler, 18 bis 22 Grad. Auch da bleibt es bei diesem Wechsel von Sonne und Wolken. Und ganz ähnlich sieht es dann auch am Wochenende aus. Da wird es am Samstag wieder mal ein bisschen wärmer, 19 bis 25 Grad. Am Sonntag bis 24 Grad.
2: Das lasse ich mir gefallen. Alles, was nicht Rekordhitze heißt, ist doch eine schöne Aussicht. Stefan Schieblhut war das. Unser Bremen 1 Wetterexperte morgen wieder hier. Bis dann.
3: Bis dann.
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Der Bremer 1 Verkehrsservice aktuell. Vorsicht bitte auf der A27 Bremen Richtung Bremerhaven. Zwischen Bremen-Hornlehe und Bremen-Überseestadt eine ungesicherte Unfallstelle. Und Vorsicht bitte auf der A28 Oldenburg Richtung Bremen. Im Dreieck Stur in der Überleitung zur A1 Richtung Bremen ein defekter LKW.

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9: Aktuell 22 bis 28 Grad, dazu mehr Wolken als Sonne. Das gilt für heute Nachmittag, für den Abend und auch in der Nacht. Denn zu diesen Wolken kann es auch mal Schauer und Gewitter geben. Mitunter ist Hagel dabei und Starkregen. Tiefstwerte der Nacht 17 bis 13 Grad.
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9: Um 16.30 Uhr ganz genau. Vorsicht bitte auf der A27 Bremen Richtung Bremerhaven. Zwischen Bremen-Hornlee und Bremen-Überseestadt befindet sich eine ungesicherte Unfallstelle. A1 Hamburg Richtung Osnabrück zwischen dem Bremer Kreuz und Hemmeling 6 Kilometer stockend. A1 Osnabrück Richtung Bremen zwischen Dreieckstuhl und Bremen-Hemmeling 8 Kilometer Stau. Die A281 Bremen Airport Stadt Richtung Neustädter Hafen ist zwischen Neustädter Hafen und Bremen-Seehausen bis zum 12. Juli wegen Bauarbeiten gesperrt. Bremen auf der B6 Findorf Richtung Neustadt zwischen Hochschulring und der Stefanibrücke Stau. Auf der B75 B6 Delmenhorst Richtung Überseestadt zwischen Delmenhorst und Walle 9 Kilometer Stau. Ich wünsche Ihnen, dass Sie gut und sicher ankommen.
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9: So, gestern beim Fußballspiel, ich gebe es offen zu, ist es mir auch aufgefallen. Das war ja nun stellenweise auch sehr langweilig, was die deutsche Elf sich da zusammengekickt hat. Und dann hatte ich tatsächlich schon wieder das Handy in der Hand. Second Screen nennt man das ja, wenn man gleichzeitig zum Fernsehen das Handy hat. Das ist doch Wahnsinn, was machen wir da eigentlich? Ansgar Langhorst, mein lieber Bremen 1 Kollege, ist da mit gutem Beispiel vorangegangen. Und er hat eine ganze Woche komplett auf sein Smartphone verzichtet. Wie seine Bilanz nach einer Woche ist, erzählt er mir gleich. Ich bin Markus Rudolph, schönen guten Tag.
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0: Ich sehe was, was du nicht siehst, war die Überschrift eines ritterlichen Selbstversuches meines lieben Bremen 1 Kollegen Ansgar Langhorst. Der hatte es nämlich satt, von der realen, der sogenannten analogen Welt nichts mehr mitzubekommen, weil er ständig in der digitalen ist und auf sein Smartphone starrt. Also hat er sich erklärt, er würde eine ganze Woche lang auf das Smartphone verzichten. Da fragen viele, nicht zuletzt junge Leute, stirbt man da nicht? Und natürlich hat diese Aktion in der Öffentlichkeit für Furore gesorgt.
1: Also zuallererst ist mir aufgefallen, wie viele Leute mich darauf angesprochen haben. Jeden Tag ein paar Leute, die gesagt haben, ich habe das gehört, wahrscheinlich bei Bremen 1, dass du jetzt eine Woche das Smartphone nicht nutzen willst. Das ist ja mal mutig in Anführungsstrichen, beziehungsweise das ist ja krass, aber du hast ja recht, wir machen das alle viel zu viel. Ich mache da mit, haben einige gesagt, andere haben gesagt, nee, das kann ich mir überhaupt nicht vorstellen, damit zu machen, da würde ich schon nach 2 Tagen sagen, nee, das ist nichts für mich. Das ist mir also zuerst aufgefallen, wie viele Leute dieses Thema erstmal so, ich sag mal, getriggert hat.
0: Und wie hat es dich getriggert, Ansgar?
1: Also spannend war die ständige Reflexbewegung in Richtung Tasche, Hosentasche oder Innentasche oder Rucksack, eben dahin, wo das Handy sonst immer war, das Smartphone. Und da habe ich immer gemerkt, oh, stimmt, jetzt hättest du schon wieder. Was hättest du denn schon wieder gemacht? Weiß ich gar nicht. Geglotzt aufs Smartphone. Das machen wir ja alle. Und deswegen ist es mir auch aufgefallen, immer wieder. Und deswegen mache ich ja auch diese Aktion, weil du das ja nicht ständig willst. Also, das ist mir aufgefallen, dass ich aber ganz tief verinnerlicht habe, immer wieder zur Tasche zu greifen in Momenten, in denen ich zum Beispiel auf meine Pommes gewartet habe. Oder 2 Minuten auf dem Bus oder 5 Minuten auf die Bahn, immer wieder das Smartphone gezückt. Das war schon sehr auffällig, wie oft ich das eben nur als Reflex bemerkt habe und dann eben Gott sei Dank nicht konnte, weil ich es mir verboten habe. Das war sehr schön zu erfahren und aus diesen Momenten habe ich wirklich was mitgenommen. Also ich habe so eine innere Ruhe entwickelt. Nicht gleich beim ersten Mal, auch nicht gleich am ersten Tag, aber mit einer Zeit dachte ich, jetzt fällt mir auf, was das für eine wertvolle Zeit ist, in der ich einfach mal nichts mache. Und dieses Warten ist ja oft ein Problem. Auf was warten? Das muss immer schnell, schnell, schnell gehen. Muss es überhaupt nicht. Und das ist mir so deutlich geworden. Ich kann auch mal einfach warten und gucken. Das ist sehr, sehr schön.
0: Die Entdeckung der Achtsamkeit. Ich sehe was, was du nicht siehst. Ansgar Langhorst hat eine Woche lang auf das Smartphone verzichtet. Und hier ist das offizielle Fazit.
1: Also der Effekt ist wirklich bombastisch und positiv, dass ich denke, ja, ich möchte auf jeden Fall das Smartphone wieder benutzen. Auf jeden Fall sage ich jetzt mal, solange ich es reglementieren kann. Weil diese überflüssigen Momente des aufs Handy glotzen, die möchte ich gerne ausblenden. Aber ich habe schon, das muss ich auch sagen, Google Maps 2-3 Mal echt vermisst. Und ich finde auch einen Kalender am Smartphone besser als Kuli und so ein Mäppchen. Ich weiß nicht, ich glaube, diese Momente ins Portemonnaie zu greifen, um die EC-Karte rauszuholen, die würde ich beibehalten, weil dann sehe ich wieder das Bild meiner Tochter, das habe ich ja anfangs auch schon mal erzählt. Da denke ich, die Ruhe hast du, da musst du nicht immer wieder das Handy zücken. Also jedes Mal das Handy zücken zu vermeiden ist eine gute Sache, aber wenn ich es dann doch brauche, weil es dann einfach aus meiner Bewertung heraus notwendig ist, dafür würde ich das Smartphone wahrscheinlich wieder nutzen. Aber sobald ich merke, nee, jetzt rutscht er wieder in die alte Spur, dann kommt der alte Knochen wieder raus. Es ist ein Gewinn, dieses ich sehe was, was du nicht siehst. Und vielleicht sehen ja ein paar mehr Leute bald etwas, was sie sonst nicht gesehen hätten. Hat Spaß gemacht.
0: Na, ein bisschen bewusster mit dem Handy umgehen ist auf jeden Fall eine gute Idee. Eine Woche ohne Smartphone. Ein Selbstversuch von Ansgar Langhorst. Ich könnte das nicht, ich gebe es offen zu. Weil ich bin immer auf bremen1.de. Dann gucke ich auch immer, was bei der Bremen 1 App los ist. Im Bremen 1 WhatsApp-Kanal und bei Facebook.

0: Es tut sich was beim Thema sozialer Wohnungsbau in Bremen. 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
1: Mit Elke Küster. Pläne der Bundesnetzagentur Deutsche Bahn soll Konkurrenz mehr Platz machen. Tankrabatt und fallende Ölpreise, Inflation in Deutschland sinkt. Sozialer Wohnungsbau, Land Bremen investiert 140 Millionen Euro. Das Wetter am Abend meist bewölkt und gebietsweise Schauer noch bis 23 Grad. Die Deutsche Bahn könnte bald mehr Konkurrenz auf der Schiene bekommen. Die Bundesnetzagentur will es anderen Unternehmen leichter machen, eigene Züge fahren zu lassen im Fernverkehr auf hochbelasteten Strecken. Es geht um mindestens ein Viertel der Kapazitäten. Davon sollen vor allem die Fahrgäste profitieren. Details dazu hat aus Bonn Maike Kreber.
2: Laut einem Beschlussentwurf der Bundesnetzagentur müsste die Deutsche Bahn künftig mindestens ein Viertel der Kapazitäten auf hochbelasteten Strecken an Wettbewerber abgeben. Etwa an viel befahrenen Bahnlinien wie den Knoten München und Frankfurt. Hintergrund ist der geplante Einstieg des italienischen Eisenbahnunternehmens Italo. Ab Frühjahr 2028 möchte Italo mit 30 eigenen Hochgeschwindigkeitszügen in das deutsche Fernverkehrsbahnnetz einsteigen. Die Deutsche Bahn und die Deutsche Eisenbahn- und Verkehrsgewerkschaft EVG hatten Bedenken geäußert. Vor allem fürchten sie, dass durch weniger Einnahmen auf den rentablen Strecken die Finanzierung der weniger befahrenen Strecken nicht mehr gesichert ist und diese abgehängt werden könnten. Die Bundesnetzagentur sagt, sie haben diese Sorgen berücksichtigt, sehen aber trotzdem die klaren Vorteile von mehr Wettbewerb. Vor der finalen Entscheidung muss der Beschlussentwurf jetzt noch durch einige Gremien wie das Bundeskartellamt und die Monopolkommission.
1: Wir werden aus vielen Richtungen bedroht. Das war gestern die Kernbotschaft, als der aktuelle Verfassungsschutzbericht für das Land Bremen vorgestellt wurde. Und diese Überschrift lässt sich praktisch 1:1 auf die Bundesebene übertragen. Wir hören Innenminister Alexander Dobrindt.
3: Deutschland steht unter Druck. Die Gegner unserer freiheitlich-demokratischen Grundordnung, sie kommen von außen und von innen.
1: In Berlin hat Dobrindt heute den Bericht des Bundesverfassungsschutzes präsentiert, was er mit innen meint. Damit beginnt der Bericht von Nicole Markwald aus Berlin.
4: Radikale Kräfte aus den politisch extremen Lagern, links und rechts.
3: Bei beiden Gruppen sieht man hier, dass das gewaltbereite Potenzial deutlich ansteigend ist.
4: Das Bundesamt für Verfassungsschutz rechnet inzwischen rund 60.000 Menschen in Deutschland der rechtsextremistischen Szene zu. Unter ihnen viele AfD-Mitglieder. In der linken Szene zählten die Verfassungsschützer zuletzt rund 42.000 Personen, rund 4.200 mehr als im Vorjahr. Druck auf Deutschland kommt aber auch von außen, vor allem aus Russland, sagt der CSU-Politiker. Russische Geheimdienste versuchten zum Beispiel, Menschen anzuwerben und gegen Geld im Auftrag Russlands Straftaten zu begehen. Dobrindt sieht Deutschland im Fadenkreuz hybrider Bedrohungen. Daraus folgt für ihn:
3: In Anbetracht der Situation sind wir der Überzeugung, dass wir weiter aufrüsten müssen.
1: In Deutschland gibt es eine leichte Entspannung bei den Verbraucherpreisen. Zumindest in der Gesamtsicht sind die Preise im Juni nicht so schnell gestiegen. Waren und Dienstleistungen verteuerten sich im Vergleich zum Vorjahresmonat nur noch um 2,3%. So eine erste Schätzung des Statistischen Bundesamtes. Im Mai lag die Inflationsrate noch bei 2,6%. Alexander Schmidt über die Gründe.
5: Die Statistiker führen den Rückgang auf die Energiepreise zurück, die jetzt den dritten Monat in Folge gefallen sind. Unter anderem wegen des Tankrabatts der Bundesregierung, der in der Nacht auslaufen wird. Im Schnitt kosteten Heizöl, Dieselkraftstoff oder Superbenzin damit aber immer noch fast 3,5% mehr als vor einem Jahr. Spürbar teurer wurden auch viele Dienstleistungen, etwa Autoreparaturen, Versicherungen oder Restaurantbesuche. Lebensmittel haben sich dagegen kaum verteuert, vor allem die Preise für Obst und Gemüse sind aktuell etwas günstiger.
1: Wer eine Wohnung sucht, kennt es. Der Markt ist eng, die Mieten sind hoch. Wer wenig verdient, hat es besonders schwer. Das Land Bremen fördert seit 2012 wieder den sozialen Wohnungsbau, aber es reicht nicht, um den Bedarf zu decken. In diesem Jahr wird nun eine Rekordsumme von 140 Millionen Euro investiert. Das hat der Bremer Senat heute beschlossen. 600 neue Sozialwohnungen sollen entstehen. Mehr dazu hat Sven Weingärtner aus der Regionalredaktion Butten und Binnen.
6: Jeder Euro sei ein guter gut investierter Euro, kommentierte Bremens Bürgermeister Andreas Bovenschulte die Entscheidung. Die Menschen hätten einen Anspruch auf bezahlbaren Wohnraum, auch bei steigenden Baukosten und Zinsen. Bausenatorin Özlem Ünsal sprach von einem entscheidenden Druck auf dem Bremer Wohnungsmarkt. Die Investitionen seien auf einem historisch hohen Niveau.
7: Am Ende ist es die Pflegekraft, der Busfahrer, die Krankenschwester, der Polizeibeamte, die Lehrkraft. Es sind wirklich viele breite Bevölkerungsschichten, die in unterschiedlichen Preissegmenten einfach keine Wohnung mehr finden können. Es ist die soziale Frage unserer Zeit und deshalb habe ich sehr dafür geworben, gerungen und gemeinsam mit unserem Senat jetzt auch diese Wohnraumförderung auf den Weg gebracht, damit eben Menschen bezahlbare Mieten auf unserem Bremer Wohnungsmarkt in Bremerhaven, in Bremen vorfinden können.
6: Da jedes Jahr auch immer wieder Wohnungen aus der Mietpreisbindung rausfallen, sinkt die Gesamtzahl fast kontinuierlich. Die Quote liegt in Bremen aktuell bei 2,7% und damit deutlich unter dem Bedarf. Begrüßt wird das Förderprogramm von der Handwerkskammer Bremen. Das Baugewerbe spiele eine zentrale Rolle. Wichtig sei es jetzt für die hiesige Branche, so Kammerpräses Thomas Kurzke, dass möglichst viele Aufträge an Betriebe in Bremen und Bremerhaven vergeben werden.
1: Nach den tödlichen Schüssen in Stade in Niedersachsen laufen die Ermittlungen. Gestern waren in einer Einrichtung, in der junge Mütter und ihre Kinder betreut werden, 6 Mitarbeiter der Jugendhilfe und des Jugendamtes erschossen worden. Verletzte gab es, anders als zuerst berichtet, nicht. Die Stadt steht nach wie vor unter Schock. Aus Stade Jörn Pietschke.
8: Der Todesschütze von gestern ist von der Polizei festgenommen worden. Sein Motiv könnte ein Streit mit der Mutter um das Sorgerecht für die 3 Monate alte Tochter gewesen sein. Nach Medienberichten soll der Vater zuvor das Baby geschüttelt haben, woraufhin Mutter und Kind vom Jugendamt aus der Familie genommen und in der Wohngruppe in Stade untergebracht wurden, in der der 45-Jährige gestern ein Blutbad angerichtet hat. In einer Stader Kirche wird am Abend der Opfer dieser schrecklichen Tat gedacht. Unter den Gästen Ministerpräsident Lies und der Stader Landrat Seefried. Sie haben beide ihre Teilnahme an diesem Gottesdienst zugesagt.
1: Und jetzt kommen weitere Meldungen aus Bremen, Bremerhaven und Niedersachsen mit Markus Fliegel.
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9: Ausländischen Fachkräften soll es leichter gemacht werden, in Bremen zu arbeiten. Anträge auf eine Aufenthaltsberechtigung oder einen Arbeitsplatzwechsel sollen schneller bearbeitet werden. Das planen der Senat und die Handelskammer Bremen. Für die Abwicklung soll es verbindliche Fristen geben, damit Firmen und Fachkräfte besser planen können. Zusätzlich soll es für sie feste Ansprechpartner geben. Das Migrationsamt bekommt dafür 4 neue Stellen. Für Kinder und Jugendliche in Bremen sind Zigaretten und Alkohol offenbar sehr leicht zu bekommen. Das Ordnungsamt hat bei 33 Betrieben erstmals geprüft, wie sie den Jugendschutz umsetzen. Bei Testkäufen wurden in 29 Fällen Zigaretten und Alkohol an Jugendliche abgegeben. Den Verkäufern drohen nun Bußgelder von bis zu 2.500 Euro, im Wiederholungsfall auch deutlich mehr. Unter Umständen kann ein Betrieb sogar geschlossen werden. Die Polizei in Sieke sucht einen Mercedes-Fahrer, der sich in der vergangenen Nacht eine Verfolgungsjagd mit der Polizei geliefert hatte. Nach Angaben der Beamten war der Unbekannte in Bassum vor einer Verkehrskontrolle geflüchtet. Teilweise beschleunigte er auf bis zu 200 Kilometer pro Stunde und gefährdete dadurch zahlreiche andere Verkehrsteilnehmer. Unfälle gab es allerdings nicht. Der Fahrer konnte entkommen.
1: Dann fehlt noch der Sport in der Rundschau. Heiko Neugebauer ist im Studio und im Quartier der deutschen Fußballnationalmannschaft ist die erste Nacht nach dem Aus bei der WM nun langsam vorbei. Besonders viel Schlaf dürfte da aber kaum einer gekriegt haben, oder?
10: Ja, davon kann man aber mal ganz, ganz sicher ausgehen. Besonders die Nacht von Julian Nagelsmann dürfte dabei äußerst unruhig gewesen sein. Und das gilt natürlich auch für die kommenden Tage. Denn die Diskussion über einen möglichen Abgang des noch Bundestrainers, die beginnen ja gerade erst. Die WM aber, ob man es glaubt oder nicht, geht nun ohne Deutschland weiter. Desiree Krause.
11: Nach einer gemeinsamen Abschlussbesprechung im Teamquartier starten am Mittag Ortszeit in Winston-Salem die individuellen Abreisen der deutschen Nationalspieler aus den USA. Eine offizielle Pressekonferenz wird es nicht geben, ein Statement will der DFB aber noch abgeben. In Den Haag kam es nach dem Sieg Marokkos über die Niederlande bei Feiern von Anhängern von Marokko vereinzelt zu Zusammenstößen. Beamte seien mit Steinen und Feuerwerkskörpern beworfen worden. 13 Menschen wurden festgenommen. Um 19 Uhr startet der Fußballabend heute mit der Partie der Elfenbeinküste gegen Norwegen.
10: Und danach folgt dann noch die Partie von Frankreich gegen Schweden um 23 Uhr. In der Nacht um 3 spielen dann Mexiko und Ecuador. Tennisprofi Jannik Hanfmann hat zum ersten Mal in seiner Karriere die zweite Runde in Wimbledon erreicht. Hanfmann gewann gegen den Franzosen Petchi Pericard in 4 Sätzen. Auch Alexander Zverev ist gerade im Einsatz, und zwar gegen den Belgier Alexander Blocks. Die Partie hat aber gerade erst begonnen.
1: Soweit der Sport und das war auch die Rundschau mit Elke Küster.
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12: 24 Grad in Bremerhaven, 25 in Oldenburg, 26 in Bremen, 28 sind es in Achim zurzeit. Heute Abend bleibt es bei dem, was wir den Nachmittag schon erlebt haben, mehr Wolken als Sonne und es sind Gewitter und Schauer unterwegs und die Gewitter können auch mal mit Starkregen, Hagel und stürmischen Böen daherkommen. Das gilt übrigens für den ersten Teil der Nacht, da sind weiter Gewitter unterwegs. Im zweiten Teil der Nacht gibt es dann auch mal Aufklärungen und es bleibt trocken bei Tiefstwerten zwischen 17 und 13 Grad. Morgen am Tag erstmal weiter Wolken, Schauer und Gewitter. Später setzt sich von der Nordsee her mehr und mehr die Sonne durch. Bei Höchstwerten morgen nur noch bis 24 Grad.
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12: Es ist 10 Minuten nach 5 A1 Hamburg Richtung Osnabrück zwischen dem Bremer Kreuz und Hemeling. 6 Kilometer stockender Verkehr. A1 Osnabrück Richtung Bremen zwischen Dreieckstuhl und Bremen-Hemeling. 8 Kilometer Stau vor der Baustelle. A27 Bremen Richtung Bremerhaven zwischen Bremen-Fahr und Überseestadt. 3 Kilometer stockender Verkehr nach einem Unfall. Die A281 Bremen Airport Stadt Richtung Neustädter Hafen ist zwischen Neustädter Hafen und Bremen Seehausen bis zum 12. Juli wegen Bauarbeiten gesperrt. Auf der B6 Findorf Richtung Neustadt zwischen Hochschulring und der Stefanibrücke ein Stau. Gerade reingekommen, Vorsicht bitte auf der A29 Wilhelmshaven Richtung Oldenburg. In der Einfahrt Rastede liegt ein Holzbalken. Und auf der B75 B6 Delmenhorst Richtung Überseestadt zwischen Delmenhorst und Walle 10 Kilometer stockender Verkehr. Kommen Sie gut an.
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12: Tja, nach dieser Katerstimmung, Deutschland ist raus, versuche ich ja immer auch die positiven Dinge zu finden. Also erstmal, diese völlig übertrieben aufgeblasene WM ist für uns jetzt schon nach 3 Wochen vorbei, schon geschafft. Ist doch ein Vorteil, oder? Und das 1-7 gegen Frankreich, das bleibt uns auch erspart. Ist doch ein Vorteil. Ich versuche doch nur, es schön zu reden. Markus Rudolf hier, schönen guten Tag.
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1: Du, Stine?
2: Ja, Jonte?
1: Geburtstage sind gut für die Gesundheit.
2: Ja, da werden ganz viele Glückshormone freigesetzt, weil man so viele Glückwünsche bekommt und alle an einen denken.
1: Hier steht, Wissenschaftler haben rausgefunden, dass Menschen, die öfter Geburtstage haben, länger leben.
2: Ach so.
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2: Aktuell 22 bis 26 Grad. Es gibt jede Menge Wolken. Hin und wieder sehen wir aber auch die Sonne. In der Nacht dann auch mal den klaren Himmel. Aber heute Nachmittag, am Abend und in der Nacht sind erstmal weiter Schauer und Gewitter möglich. Gewitter können Starkregen bringen, Hagel und auch stürmische Böen bei tiefstwertender Nacht von 17 bis 13 Grad.
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2: Eine Minute nach 5:30. Fuhr Sie bitte auf der A1 Bremen Richtung Hamburg. Zwischen Stuckenborstel und Bokel liegen Gegenstände. A1 Hamburg Richtung Osnabrück zwischen dem Bremer Kreuz und Hemeling 6 Kilometer stockender Verkehr. A1 Osnabrück Richtung Bremen zwischen Dreieckstuhl und Bremen-Hemeling 8 Kilometer Stau vor der Baustelle. A27 Bremen Richtung Bremerhaven zwischen Bremen-Fahr- und Überseestadt 3 Kilometer stockender Verkehr nach einem Unfall. Die A281 Bremen Airport Stadt Richtung Neustädter Hafen ist zwischen Neustädter Hafen und Bremen-Seehausen bis zum 12. Juli gesperrt. Auf der B6 Findorf Richtung Neustadt zwischen Hochschulring und Stefanibrücke ein Stau. Und auf der B75 B6 Delmenhorst Richtung Überseestadt zwischen Delmenhorst und Walle 10 Kilometer stockender Verkehr. Geduld wünsche ich und natürlich, dass Sie gut und sicher ankommen.
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2: Und dann waren da noch unsere riesengroßen Fans der deutschen Nationalmannschaft, Kai und Dennis aus Bremerhaven. Die sind einige Male auch über einen großen Teich geflogen, um bei Spielen der DFB-Elf mit dabei zu sein. Ja, nun gleich das letzte Gespräch mit den beiden, denn für die beiden ist nun ihr WM-Einsatz auch vorbei. Und dabei wären sie noch zum Achtelfinale geflogen. Jetzt natürlich nicht mehr. Mal gucken, wie die Gefühlslage bei den beiden gleich ist. Markus Rudolf hier. Schönen guten Tag.
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1: Burning Heart von Survivor erinnert mich an die Rocky-Filme. Ach, VHS-Kassette auf Video. Da waren wir ja schon stolz, dass man das gucken durfte, ne?
0: Survivor, Barry Manilow und Coldplay. Das ist Bremen 1.
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0: So, schwieriger technischer Versuchsaufbau jetzt. Ich erkläre es Ihnen gleich.
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0: In den letzten drei Wochen sind uns Kai und Dennis aus Bremerhaven ja nun wirklich ans Herz gewachsen. Die beiden verrückten Fans der Fußballnationalelf, die 4 Jahre lang sich vorbereitet und gespart haben, um in den USA sich Spiele anzusehen. Das haben sie dann auch geschafft. Alle 3 Vorrundenspiele haben sie live im Stadion verfolgen können. Und jetzt sind sie an 2 unterschiedlichen Telefonen, weil jetzt ausnahmsweise mal kurz nicht zusammen. Aber wir kriegen das schon hin. Erstmal, hallo ihr beiden, jetzt dürft ihr noch durcheinander reden.
2: Hallo, ich bin Markus. Hallo.
3: Ja, moin.
0: So, Dennis, dann fange ich mit dir mal an. Es war alles schon klar, es gab Tickets fürs Achtelfinale und du wolltest während des Spiels gestern dann die Flüge buchen. Wann war dir klar, das muss ich gar nicht tun?
3: Ich bin ganz ehrlich, schon so nach 10 Minuten hatte ich nicht das Gefühl, dass die Jungs unbedingt wollten. Also wir sind sehr enttäuscht, wie wahrscheinlich alle, die das Spiel gestern gesehen haben. Ich meine, Paraguay ist der schlechteste Drittplatzierte gewesen, der weitergekommen ist. Dieses Ausscheiden hatte niemand auf den Zettel. Und bei der Mannschaft hat mir so ein bisschen der Wille gefehlt. Und der war bei Paraguay halt da. Und da war uns dann schon gleich klar, entweder wir haben hier noch Glück und können die Flüge buchen oder halt nicht.
0: Kai, wie war das Gefühl nach dem Elfmeterschießen bei dir? Was steigt da in so einem totalen DFB-Fan auf?
2: Ja, da war absolute Leere war da gewesen. Mir fehlten komplett die Worte. Ich wusste gar nicht, wo vorne und hinten ist. Und eigentlich war der Körper schon und die Seele schon eingestellt, schön nach Philadelphia. Aber wie Dennis schon sagte, es fehlte der letzte Biss von der ersten bis zur letzten Minute. Und ich kann immer noch nicht verstehen, wie man 3 Freischüsse verschießen kann. Also das geht bei mir immer noch nicht im Kopf rein.
3: Ja, aber man muss ja immer nochmal dazu sagen, die verschießen 2, Neuer hält ein, wir sind eigentlich wieder im Spiel und dann verschießen wir wieder ein. Also man hat schon das Glück, wieder zurück zu sein und dann klappt es trotzdem nicht. Also.
0: Tja, es wird viel spekuliert heute, ob die vielleicht Elfmeterschießen gar nicht vorher ausgiebig trainiert haben, weil sie damit nicht gerechnet haben. Und damit sind wir schon bei der Trainerfrage. Dennis, was sagst du, wie soll der Umbruch aussehen? Als allererstes auf der Trainerbank?
3: Ja, das ist natürlich immer einfach gesagt. Der Trainer ist damit natürlich immer, wenn man das so sagen kann, die ärmste Sau. Aber jetzt fallen natürlich viele Dinge fallen zusammen rein. War die Entscheidung mit Neuer richtig? Einige Personalentscheidungen, immer wieder an Sané festzuhalten, der gestern nicht einen Zweikampf gewonnen. Und dafür muss sich der Bundestrainer verantworten. Und ich denke, das spricht auch eine klare

0: Sprache, wenn man nicht mal ins Achtelfinale kommt mit so einem guten jungen Kader, dann geht die Reise eigentlich nicht weiter. Und ich denke auch, dass das der DFB ganz gut einordnen kann. Und das wird wohl einen neuen Umbruch geben, auf vielen Positionen, inklusive der Trainerposition.
1: Sehr gut gefallen hat uns unser Achimer Jung, Dennis Undav. Kai, gestern haben wir aber auch von dem nichts gesehen. Stimmt da vielleicht auch bei den Spielern was nicht in der Mannschaft?
2: Das kann man jetzt so gar nicht von einem Weiten groß sagen, ob da in der Mannschaft was nicht stimmte oder ob es doch alles passte. Dafür sind wir einfach zu weit weg und das soll auch eigentlich aus Trainersicht, ich bin ein Handballtrainer, soll es in der Mannschaft auch bleiben und nicht irgendwie groß in der Öffentlichkeit. Aber wenn es ein Team wäre, dann hätte man das auch wirklich, ich glaube, doch schon ein bisschen mehr als Fan doch gesehen. Allein wir als Fans, wie wir vor Ort waren, ich habe immer das Gefühl gehabt, ja, der Manuel Neuer winkt mal ganz kurz in die Kurve. Ein Kimmich hat mal kurz gewunken, der Rest der Mannschaft ist direkt ab in die Kabine, selbst bei den drei Gruppenspielen. Und wenn man gestern gehört hat, für die Leute, die in Boston waren, es war ein ewiges Thema. Klar, die Niederlage tut weh, aber die Mannschaft ist schnurstracks in die Kabine gegangen. Und das haben die Fans einfach nicht verdient, die diese Reise auf sich nehmen und diese Zeit und auch das Geld in der Hand nehmen, um dabei zu sein, um dieses Erlebnis WM zu haben. Und dann kriegst du sowas ein Feedback auch von der Mannschaft zurück. Das ist nicht fair uns Fans gegenüber.
1: Da muss ich auf jeden Fall irgendwie irgendwo eine Menge ändern in der Nationalelf, sagen Dennis und Kai, unsere Großnationalelf-Fans aus Bremerhaven, die jetzt nicht mehr über den großen Teich fliegen. Letzte Frage, EM in Großbritannien in 2 Jahren, seid ihr dann trotz allem dabei?
0: Ja, wir müssen dabei bleiben. Wir haben ja keine andere Wahl. Wir unterstützen immer unser Land und die Enttäuschung ist immer mal wieder verdaut und dann geht es wieder nach vorne. Dann
2: Ja, und wir haben ja auch. Und wir haben auch die Einladung der Schotten, die wir ja in Nashville getroffen haben, erhalten, dass wir herzlich willkommen sind. Und natürlich nehmen wir diese Einladung herzlich und gerne an.
1: in spätestens 2 Jahren hören wir uns wieder. Bis dann. Tschüss.
2: Genau, bis dann.
0: Tschüss.

0: Es ist in jedem Fall eine gute Idee, die Nummer 0421-246-622 bei Ihnen im Smartphone abzuspeichern. Erstens können Sie immer anrufen, wenn Sie dringend mal einen Titel im Radio brauchen, den Sie schon lange nicht mehr gehört haben. Oder Sie rufen an, weil Sie jemanden grüßen möchten, der oder die Ihnen am Herzen liegt. Und wenn Sie die Nummer schon abgespeichert haben, prima, können Sie übrigens gleich dann auch bei WhatsApp benutzen und da eine Sprachnachricht schicken oder uns was schreiben. 0421-246-622, die Nummer von Grüße und Musik. Heute mit Ansgar Langenhorst. Schönen Abend.
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1: Mit Birgit Sagemann. Guten Abend. Bahn soll Fernverkehrsstraßen mehr für Konkurrenz öffnen. Stade gedenkt der 6 Toten von gestern. Bremen bekommt 600 neue Sozialwohnungen. Das Wetter heute Abend: Sonne und Wolken, örtlich Schauer und Gewitter bei 19 bis 23 Grad. Die Deutsche Bahn soll Fernverkehrstrassen stärker für die Konkurrenz öffnen. Einen entsprechenden Beschlussentwurf hat die Bundesnetzagentur veröffentlicht. Mindestens ein Viertel der Kapazitäten auf hochbelasteten Strecken soll demnach künftig an andere Unternehmen vergeben werden. Maike Krepper.
2: Hintergrund ist der geplante Einstieg des italienischen Eisenbahnunternehmens Italo. Ab Frühjahr 2028 möchte Italo mit 30 eigenen Hochgeschwindigkeitszügen in das deutsche Fernverkehrsbahnnetz einsteigen. Die Deutsche Bahn und die Deutsche Eisenbahn- und Verkehrsgewerkschaft EVG hatten Bedenken geäußert. Vor allem fürchten sie, dass durch weniger Einnahmen auf den rentablen Strecken die Finanzierung der weniger befahrenen Strecken nicht mehr gesichert ist und diese abgehängt werden könnten. Die Bundesnetzagentur sagt, sie haben diese Sorgen berücksichtigt, sehen aber trotzdem die klaren Vorteile von mehr Wettbewerb.
1: US-Präsident Donald Trump hat vor dem Supreme Court erneut eine Niederlage erlitten. Der oberste Gerichtshof der USA erklärte Trumps Anordnung für unrechtmäßig, wonach in den Vereinigten Staaten geborene Kinder nicht mehr automatisch die Staatsbürgerschaft erhalten. Es ist der zweite schwere Misserfolg für den Präsidenten, seit das oberste Gericht im Februar die meisten seiner Zölle für unrechtmäßig erklärt hatte. Nach den tödlichen Schüssen in einer Jugendhilfeeinrichtung in Stade richtet die Polizei eine Mordkommission ein. Die Beamten bitten Zeugen weiter, Fotos und Videos des Vorfalls über das Hinweisportal hochzuladen. Bei der Gewalttat gestern waren 6 Mitarbeiterinnen und Mitarbeiter einer Jugendhilfeeinrichtung getötet worden. Hintergrund soll ein Sorgerechtsstreit gewesen sein. Der mutmaßliche Täter ist ein in Deutschland geborener 45-jähriger Mann mit türkischer Staatsbürgerschaft. Zum Gedenken an die Opfer findet am Abend eine Andacht in der St. Wilhadi-Kirche in Stade statt. Bremen bekommt mehr als 600 neue Sozialwohnungen. 140 Millionen Euro nimmt das Land dafür in die Hand, so viel wie noch nie in einem Jahr. Beschlossen hat das Programm heute der Senat. Einzelheiten von Sven Weingärtner.
3: Jeder Euro sei ein gut investierter Euro, kommentierte Bremens Bürgermeister Andreas Bovenschulte die Entscheidung. Die Menschen hätten einen Anspruch auf bezahlbaren Wohnraum, auch bei steigenden Baukosten und Zinsen. Bausenatorin Özlem Ünsal sprach von einem entscheidenden Ruck auf dem Bremer Wohnungsmarkt. Wohnen sei die soziale Frage der Zeit, so Ünsal. Bremen bezuschusst seit 2012 wieder den Bau von günstigen Wohnungen. Allerdings fallen jedes Jahr auch immer wieder Wohnungen aus der Mietpreisbindung raus, sodass die Gesamtzahl fast kontinuierlich sinkt. Die Quote liegt in Bremen aktuell bei 2,7% und damit deutlich unter dem Bedarf.
1: Bremen investiert gut 5 Millionen Euro in das Ganztagsangebot an Grundschulen. Nach dem Senat hat das heute auch die Bildungsdeputation beschlossen. Das Geld kommt aus dem Infrastruktursondervermögen des Bundes. An mehreren Bremer Schulen, unter anderem in Walle, Osterholz und Burglesum, sollen damit neue Räume für die Ganztagsbetreuung und auch Küchen- und Speiseräume für die Mittagsversorgung entstehen. Vorher muss noch der Finanzausschuss zustimmen. Das waren Nachrichten mit Birgit Sagemann.
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4: Im Moment haben wir noch 23 Grad in Wilhelmshaven, 21 in Rothenburg, 26 Bremen, 24 Verden. Heute Nacht liegen die Werte dann bei 13 Grad in Apen im Ammerland, 15 Grad, 17 Grad in Bremerhaven. Und sowohl heute Abend als auch heute Nacht kann es immer wieder kräftig Regen geben. Zwar nur in Anführungsstrichen lokal, aber hier und da ist auch ein Gewitter dabei. Wir gucken mal auf morgen tagsüber. Da haben wir teils Quellwolken, teils Sonnenschein, aber auch da ziehen wieder dichte Wolken auf. Auch morgen haben wir im Laufe des Tages immer wieder eine gewisse Gewitterneigung. Die Temperaturen morgen 20 bis 24 Grad.
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4: 6:04 A1 Hamburg Richtung Osnabrück zwischen dem Bremer Kreuz und Hemelingen. 6 Kilometer stockender Verkehr, Verzögerung 20 Minuten. A1 Osnabrück Richtung Bremen zwischen dem Dreieck Stur und Bremen-Hemelingen. 6 Kilometer Stau vor einer Baustelle, Verzögerung dort eine gute halbe Stunde. A27 Bremen Richtung Bremerhaven zwischen Bremen-Fahr und Überseestadt. 3 Kilometer stockender Verkehr nach einem Unfall. Die A281 Bremen Airport Stadt Richtung Neustädter Hafen ist zwischen Neustädter Hafen und Bremen-Seehausen bis zum 12. Juli wegen Bauarbeiten gesperrt, dadurch ebenfalls Stau. Bremen auf der B6 Findorf Richtung Neustadt zwischen Hochschulring und der Stefanibrücke aktuell Stau. Bremen auf der B75, B6 Delmenhorst Richtung Überseestadt, zwischen Delmenhorst und Walle 10 Kilometer stockender Verkehr. Das war's. Wir wünschen Ihnen unterwegs eine gute Fahrt.
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4: Mit Ansgar Langhorst, guten Abend, geht sofort los. Sven Udo Kuklinski schreibt aus Bremen-Blumenthal. Liebes Bremen 1 Team, Noddy Holder, der Sänger der Gruppe Slate, hatte gestern seinen 80. Geburtstag im Beat Club. Habt ihr auf jeden Fall schon mal gefeiert. Ich wünsche mir den Titel Run Runaway. Den spielen wir jetzt hier bei Grüße und Musik. Schönen guten Abend.

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1: Ulrike Fanslau, Hagen im Bremischen. Ich möchte meinen Bruder Axel und seine Frau Daniela grüßen. Wir waren früher immer zusammen im Maddox. Und mir ist gerade ein Lied wieder über den Weg gelaufen. Das haben wir früher immer gehört. Alexander O'Neill, Criticize.
0: Da ist es.

0: Alexander, auch eine gute Idee, finde ich, von Ulrike Bremen 1 Hörerin, sich das zu wünschen. So, Grüße und Musik auf Bremen 1. Peter Tietz aus Hannover Anderten wünscht sich heute einen Titel, der schon über 65 Jahre alt ist. Und dazu gibt es auch eine besondere Geschichte. Wir fragen mal direkt nach, wollen das natürlich auch gerne immer mal wissen. Was ist das überhaupt für ein Titel und welche Geschichte hängt denn da in der Erinnerung?
1: Ich wünsche mir für Diana, Daniel und Oskar in Delmenhorst den Titel School Days or School Days mit Chubby Checker. Ich hatte Anfang 1961 von meinem Freund Chubby Checkers Platte The Huckleback bekommen und mein Freund sagte, Chubby Checker hat noch eine wunderbare Platte, die heißt School Days or School Days. Ein paar Jahre später war ich im Kuppelsaal von Hannover zum Konzert von Chubby Checker und habe furchtbar laut gerufen, dass er diesen Titel singen sollte. Dann kam ein Ordner und wollte mich rausschmeißen, wenn ich nicht ruhig wäre. Und jetzt, nach 65 Jahren, vor ein paar Tagen, nach 65 Jahren, habe ich den Titel wirklich das allererste Mal gehört. Und ich hoffe, Diana, Daniel und Oskar, dass euch das Ding genauso gut gefällt wie mir. Alles Gute, schöne Grüße, Peter Tietz aus Hannover Anderten.
0: Vielen Dank dafür, auch für die Geschichte, passend zum Ferienbeginn. Ne? Letzter School Day heute in Chubby Checker. School Days, oh School Days.

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1: Schönen guten Abend, hier ist Kai Schätzchen. Ja, der Sommer ist mal wieder ausgebrochen und wird auch hoffentlich so schnell nicht wieder eingefangen. Aus diesem Grund wünsche ich mir 36 Grad von Zweiraumwohnung. Dankeschön.

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1: Hallo ihr Lieben von Bremen 1, hier ist Monika. Ich wünsche mir das Lied It's Over Now Baby Blue. Vielen Dank. Ich wünsche euch noch einen schönen Abend.

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1: Er ist fast zu heiß, jetzt ist es irgendwie zu grau, oder? Die Temperaturen aktuell 26, 21 Rothenburg, 25 Oldenburg, 26 Diepholz. Uns kann man es aber auch nicht immer recht machen, ne? Heute Abend noch ein bisschen Sonne, wird aber schwierig. Dichte Wolken sind davor, gebietsweise auch Schauer. Auch heute Abend, insbesondere auch heute Nacht, zumindest hier und da mal ein Gewitter und Starkregen. Hagel kann auch dabei sein, 13 bis 17 Grad für die Nacht. Morgen, Mittwoch, 22 Grad Wittmund, 24 Grad ist auch der Maximalwert, den kriegen wir so. In Bremen und Rehburg Loccum 20 Grad nur auf den Inseln.
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1: In ein paar Sekunden ist es 6:30. Vorsicht einmal auf der A1 Bremen Richtung Hamburg zwischen Stuckenborstel und Vogel. Eine ungesicherte Unfallstelle. Autobahn 1 Hamburg Richtung Osnabrück zwischen dem Bremer Kreuz und Hemelingen. 6 Kilometer stockender Verkehr, Verzögerung 20 Minuten. Autobahn 1 Osnabrück Richtung Bremen zwischen dem Dreieck Stur und Bremen-Hemelingen. 6 Kilometer Stau vor einer Baustelle, Verzögerung eine halbe Stunde. A27 Bremen Richtung Bremerhaven zwischen Bremen-Fahr und Überseestadt. 3 Kilometer stockender Verkehr nach einem Unfall. Die A281 Bremen Airport Stadt Richtung Neustädter Hafen. Die ist zwischen Neustädter Hafen und Bremen-Seehausen. Bis zum 12. Juli wegen Bauarbeiten gesperrt, dadurch Stau. Bremen auf der B6 Findorf Richtung Neustadt zwischen dem Hochschulring und der Stefanibrücke staut sich der Verkehr ebenfalls. Und eine Meldung nochmal für Bremen auf der B75 B6 Delmenhorst Richtung Überseestadt zwischen Delmenhorst und Walle. 10 Kilometer stockender Verkehr.
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1: Ja, geht jetzt sofort weiter mit dem nächsten Musikwunsch, den wir erfüllen. Hallo und liebe Grüße aus Boerhaave, kommt über WhatsApp das Ganze. Aus Boerhaave von der Nordsee von Nele und Marvin. Wir machen uns gleich auf den Rückweg, steht hier, und wünschen uns große Freiheit von Unheilig. Wird jetzt erfüllt. Ich bin Ansgar Langhorst, schönen Dienstag.

Unheilig große Freiheit. 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Und hier ist eine Mail gekommen aus Oldenburg. Liebe Grüße an unser Nesthäkchen, nämlich Katharina Döpel. Herzlichen Glückwunsch zum 4. goldenen Streifen am Ärmel. Kathi, du bist jetzt ein echter Kranich. Den 28. Geburtstag feiern wir alle nach auf ein schönes Wiedersehen am Neuenlander Feld am 12. Juli mit allen Kranichen zu Hause. Bis dahin. Musikwunsch: Redbone, The Witch Queen of New Orleans.

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1: Tag, mein Name ist Zebra Phoenix. Ich wünsche mir für mich und eine Frau ein Lied von Frank Sinatra, New York, New York.

0: So, 0421 246 622, das ist die Telefonnummer. Valentin hat sich gemeldet.
1: Hallo, ich bin Valentin Jagger. Ich wohne in Achim-Uffusen und ich wünsche mir Houdini von Eminem. Grüßen möchte ich meine Mutter Rafia Jaggert. Tschüss.
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Eminem, Houdini, hat sich Valentin aus Achim Opusen gewünscht. Weißt du was, Valentin? Echt mal wieder eine coole Nummer, das zu hören. Sehr gut, vielen Dank dafür. Und jetzt geht's weiter mit einer Mail aus Bremerhaven von Sören Stürenberg. Er schreibt, Moin Bremen 1, ich wünsche mir von Rio Reiser das Lied Übers Meer und grüße damit Roswitha. Erhol dich, Gruß, Sören.

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6: Hier ist Peter aus Dorum. Was haltet ihr denn von Donovan Atlantis? Oh, das habe ich schon lange nicht mehr gehört. Vielen Dank im Voraus. Tschüss.
7: Peter, dann sollst du das hören. Gerne.

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1: Mit Birgit Sagemann. Guten Abend. Lies ruft bei Trauerandacht in Stade zu Zusammenhalt auf. Deutsche Bahn soll Fernverkehrstrassen für Konkurrenz öffnen. Supreme Court kippt Trumps Plan für eingeschränkte Staatsbürgerschaft. Das Wetter heute Abend Sonne und Wolken, örtlich Schauer und Gewitter bei 19 bis 23 Grad. Mit einer Trauerandacht hat Stade der Opfer der tödlichen Schüsse auf eine Jugendhilfeeinrichtung gestern gedacht. Wir sind im ganzen Land vereint in der Trauer und auch in der Wut darüber, dass so etwas passieren kann, sagte Niedersachsens Ministerpräsident Olaf Lies in der überfüllten St. Wilhardi-Kirche. Es sei unerträglich, dass 6 Menschen aus dem Leben gerissen worden seien, die anderen geholfen und sich für ein gutes Miteinander eingesetzt hätten, so Lies. Alle 6 Toten waren Mitarbeiterinnen und Mitarbeiter der Stader Einrichtung bzw. des Jugendamtes Hannover. Hintergrund der tödlichen Schüsse war vermutlich ein Sorgerechtsstreit. Der mutmaßliche Täter ist der Vater des Kindes. Seine Begleiterin, die nach der Tat den Fluchtwagen gefahren haben soll, war eine 65-Jährige aus Bremen. Nach Informationen von Buden und Binnen ist sie als Familienberaterin tätig. Die Frau ist in Polizeigewahrsam. Die Deutsche Bahn soll Fernverkehrstrassen stärker für die Konkurrenz öffnen. Einen entsprechenden Beschlussentwurf hat die Bundesnetzagentur veröffentlicht. Mindestens ein Viertel der Kapazitäten auf hochbelasteten Strecken soll demnach künftig an andere Unternehmen vergeben werden. Maike Kreber.
2: Hintergrund ist der geplante Einstieg des italienischen Eisenbahnunternehmens Italo. Ab Frühjahr 2028 möchte Italo mit 30 eigenen Hochgeschwindigkeitszügen in das deutsche Fernverkehrsbahnnetz einsteigen. Die Deutsche Bahn und die Deutsche Eisenbahn- und Verkehrsgewerkschaft EVG hatten Bedenken geäußert. Vor allem fürchten sie, dass durch weniger Einnahmen auf den rentablen Strecken die Finanzierung der weniger befahrenen Strecken nicht mehr gesichert ist und diese abgehängt werden könnten. Die Bundesnetzagentur sagt, sie haben diese Sorgen berücksichtigt, sehen aber trotzdem die klaren Vorteile von mehr Wettbewerb.
1: Alle in den USA geborenen Kinder haben automatisch die amerikanische Staatsbürgerschaft. Das gilt auch für Kinder von Eltern, die sich illegal oder nur vorübergehend in den USA aufhalten. Das hat der Supreme Court entschieden und damit eine Einschränkung des Geburtsrechts gekippt. Aus Washington, Anne Schneider.
3: Das Urteil ist eine schwere Niederlage für Donald Trump. Der US-Präsident hatte am ersten Tag seiner zweiten Amtszeit ein Dekret erlassen, wonach Kinder, die in den Vereinigten Staaten geboren werden, nicht mehr automatisch die Staatsbürgerschaft erhalten sollten, wenn ihre Eltern weder US-Bürger noch dauerhafte Einwohner der USA sind. Diesen Versuch, das Geburtsortsprinzip einzuschränken, haben die Richter nun in einer Entscheidung mit 6-3 Stimmen gestoppt. Sie bekräftigten, der 14. Verfassungszusatz gilt weiterhin. Experten zufolge hätten von einem anderen Urteil jährlich bis zu 250.000 Neugeborene betroffen sein können.
1: Bremen bekommt mehr als 600 neue Sozialwohnungen. 140 Millionen Euro nimmt das Land dafür in die Hand. So viel wie noch nie in einem Jahr. Beschlossen hat das Programm heute der Senat. Einzelheiten von Sven Weingärtner.
4: Jeder Euro sei ein gut investierter Euro, kommentierte Bremens Bürgermeister Andreas Bovenschulte die Entscheidung. Die Menschen hätten einen Anspruch auf bezahlbaren Wohnraum, auch bei steigenden Baukosten und Zinsen. Bausenatorin Özlem Ünsal sprach von einem entscheidenden Ruck auf dem Bremer Wohnungsmarkt. Wohnen sei die soziale Frage der Zeit, so Ünsal. Bremen bezuschusst seit 2012 wieder den Bau von günstigen Wohnungen. Allerdings fallen jedes Jahr auch immer wieder Wohnungen aus der Mietpreisbindung raus, sodass die Gesamtzahl fast kontinuierlich sinkt. Die Quote liegt in Bremen aktuell bei 2,7% und damit deutlich unter dem Bedarf.
1: Und das waren Nachrichten mit Birgit Sagemann.
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5: Wir schauen mal auf die aktuellen Werte. Wir haben 23 Grad Bremerhaven, 21 Grad Rothenburg und in Bremen sind wir bei 26 Grad. Und die Nacht, die wird ja auch nicht mehr so schwül. Wollen wir es mal positiv sehen. 13 bis 17 Grad zwischendurch. Das betrifft sowohl heute Abend noch als auch die Nacht. Schauer und Gewitter, da kann auch Hagel dabei sein. Auch morgen gibt es wieder einen Wechsel aus Sonne und Quellwolken. Erstmal im Verlauf des Tages gibt es aber auch wieder dichtere Wolken. Hier und da auch wieder mit Schauer oder mit einem Gewitter bei Werten bis 24 Grad.
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5: Wir haben es 7:05. Vorsicht auf der A261 Buchholzer Dreieck Hamburg Südwest. In Höhe Tötinsen gefährdet Aquaplaning die Fahrt. Vorsicht auf der B75 Oldenburger Straße Bremen Richtung Delmenhorst. Zwischen Huchting und Delmenhorst steht ein defektes Fahrzeug. Außerdem A1 Osnabrück Richtung Bremen. Zwischen dem Dreieck Stur und Bremen-Hemelingen 3 Kilometer Stau vor einer Baustelle. Die A281 Bremen Airport Stadt Richtung Neustädter Hafen ist zwischen Neustädter Hafen und Bremen-Seehausen bis zum 12. Juli wegen Bauarbeiten gesperrt. Dadurch staut sich der Verkehr dort. Kreis Kloppenburg, die Landesstraße zwischen Neuwries und Ellerbrook, ist nach einem Unfall in beiden Richtungen gesperrt. Ellerbrook heißt das, glaube ich. So, Bremen auf der B6, Findorf Richtung Neustadt, zwischen Hochschuring und der Stefanibrücke staut sich der Verkehr. Und Bremen auf der B75, B6, Delmenhorst Richtung Überseestadt, zwischen Delmenhorst und Walle 10 Kilometer stockender Verkehr.
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5: Und hier ist Ansgar Langhorst. Guten Abend.
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Bremen 1, der Verkehrsservice aktuell. Vorsicht auf der A7 bitte, Hannover Richtung Hamburg, zwischen Bad Pfallingbostel und dem Rastplatz Dorfmark. Da liegen Gegenstände auf der Fahrbahn. I Can Dance, Genesis. Obwohl der nächste, der ist sowas von zum Tanzen. Hier auf Bremen 1 und da bin ich, sie ist jetzt schon zu Hause, die Musikredaktion, aber genau dieser dankbar für dieses Händchen wieder mal, Sachen rauszuholen, die ich persönlich, vielleicht geht's Ihnen ähnlich, wirklich lange nicht gehört haben, zum Beispiel den Titel von Adventures of Stevie V. Sagt Ihnen das was? Adventures of Stevie V? Vielleicht erstmal so nicht. Aber vielleicht, wenn Sie gleich dieses Lied hören, denken Sie, ja, das habe ich auch gehört. 1989 kam dieser Titel raus. Das ist so, ja, was ist das? Dance House Hip Hop, so eine Mischung. Sängerin Melody Washington. Und vielleicht klingelt es gleich schon nach 10, 15 Sekunden und Sie können mitwippen. Und da kann man tatsächlich mittanzen. Das ist wirklich gut. Übrigens so als Hintergrund, da wird so die Gier nach Geld kritisch besungen. Das macht den Titel ja nochmal sympathischer. Money Talks. Money Talks. Können Sie gleich auch hören. Dirty Cash. I want you. Dirty Cash. Need you. Oh, haben Sie schon im Ohr? Wenn nicht, dann jetzt. Adventures of Stevie V. Dirty Cash. Money Talks. Bremen 1 ist hier.

Und, habe ich recht gehabt mit lange nicht gehört? Kommt gut, ne? Gehen wir so fast in die 90er rein. 89 rausgekommen. Adventures of Stevie Ray, Dirty Cash. Ja, kann man vielleicht irgendwann nochmal spielen oder sich bei Grüße und Musik wünschen. Ich würde mitmachen.

Dann habe ich gerade geschwärmt von Dirty Cash and Money Talks, haben wir gehört, lange nicht gehört, aber gerade wieder auf Bremen 1 und ich habe das vorhin auch schon erwähnt, ja, die Musikredaktion von Bremen 1, die holt immer wieder mal was raus und wir können jetzt mal ein bisschen Fernsehen hören, hä? Also das wäre jetzt langweilig, danach kann man auch nicht tanzen. Außerdem ist es noch gar nicht 20 Uhr und die Nachrichten kriegen wir dann von Bremen 1, brauchen wir nicht zu glotzen. Aber Fernsehen hören können wir jetzt mit Mission Impossible. Jawohl, Harry Junior Mullen und Adam Clayton jetzt auf Bremen 1. Ich glaube, das hört sich besser an.

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1: Wir sind noch bei über 20 Grad, aber es geht runter. 13 bis 17 Grad heute Nacht. Und ja, das Klarste ist wohl, dass es nicht weniger grau wird, eher nur dunkel. Und morgen, wenn die Sonne wieder aufgeht, dann haben wir auch sehr viel Grau dabei. Sowohl heute Nacht als auch morgen tagsüber bei Werten bis 24 Grad. Morgen tagsüber immer wieder Regen, dichte Wolken, vielleicht auch mal ein Gewitter.
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1: Wir haben es jetzt ganz genau 2 Minuten, nee, gleich 3 Minuten nach 7:30. Vorsicht A7 Hannover Richtung Hamburg. Da liegen Gegenstände zwischen Bad Fallingbostel und dem Rastplatz Dorfmark. A1 Osnabrück Richtung Bremen zwischen dem Dreieck Stur und Bremen-Hemelingen 3 Kilometer Stau vor einer Baustelle. Die A281 Bremen-Erpoltstadt Richtung Neustädter Hafen. Die ist zwischen Neustädter Hafen und Bremen-Neuseehausen bis 12. Juli wegen Bauarbeiten gesperrt. Dadurch dort auch ebenfalls Stau. Wir wünschen Geduld und eine gute Fahrt natürlich.
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1: Einen schönen Dienstagabend. Hier ist Ansgar Langhorst.

gibt ja viele 80er, die sind sowas von beliebt und die kriegen wir auch nicht kaputt gehört. Und dann gibt es 80er, die sind so, lange nicht gehört. Janet Jackson gehört ganz sicher dazu, die man immer wieder hört mit bekannten Titeln. Aber das ist so ein Titel, von dem ich jetzt mal behaupte, ja, den können wir jetzt mal wieder gut hören, weil lange nicht gehört. Ist das so bei Ihnen auch? Und vielleicht auch darüber hinaus noch gut zum Runterkommen, so an so einem Werktag? Let's wait a while. Janet Jackson.

Ozzy Osbourne, Dreamer. Hier ist Bremen 1. Nun hatten wir in dieser Stunde schon so ein paar Titel, die wir überschreiben könnten mit lange nicht gehört und echt rausgekramt in der Bremen 1 Musikredaktion. Dirty Catch zum Beispiel, Money Talks, The Adventures of Stevie V haben wir gehört und in diesen 80er Mission Impossible, also Filmmusik haben wir gehört in dieser Stunde. Let's Wait a While, eine schöne, nicht so oft gespielte Nummer von Janet Jackson auch gerade eben. Und den nächsten Titel, da muss ich sagen, das ist eine Frau, die beziehungsweise ein Mädel gewesen, mit 9 schon an der Pariser Oper getanzt und doch später dann ganz groß rausgekommen, auch als Sängerin. 80 Jahre ist sie geworden in diesem Jahr im März und vor 8 Tagen ist sie gestorben. Mit 80 Jahren. Etienne, lange nicht gehört, würde ich auch hier behaupten. Spielen wir jetzt ganz besonders zu ihrer Ehre. Gêche Partie mit Etienne aus dem Jahr 87. Bremen 1 ist hier.

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1: Mit Birgit Sagemann. Guten Abend. Gericht erlässt Haftbefehl wegen sechsfachen Mordes gegen mutmaßlichen Täter von Stade. Supreme Court kippt Trumps Plan für eingeschränkte Staatsbürgerschaft. DFB vertagt Entscheidungen über Konsequenzen nach WM aus. Das Wetter heute Abend zunehmend Wolken, örtlich Schauer und Gewitter bis 23 Grad. Nach den tödlichen Schüssen auf sechs Menschen in einer Jugendhilfeeinrichtung in Stade hat das Amtsgericht Haftbefehl gegen den 45 Jahre alten Tatverdächtigen erlassen. Die Staatsanwaltschaft bewertet die Taten als sechsfachen Mord. Mit einer Trauerandacht ist am Abend in Stade der Opfer gedacht worden. Wir sind im ganzen Land vereint in der Trauer und auch in der Wut darüber, dass so etwas passieren kann, sagte Niedersachsens Ministerpräsident Olaf Lies in der überfüllten St. Wilhardi-Kirche. Es sei unerträglich, dass sechs Menschen aus dem Leben gerissen worden seien, die anderen geholfen und sich für ein gutes Miteinander eingesetzt hätten, so Lies. Hintergrund der tödlichen Schüsse war vermutlich ein Sorgerechtsstreit. Der mutmaßliche Täter ist der Vater des Kindes. Der Bremer Senat hat den Bremerhavener Haushalt für dieses und das kommende Jahr genehmigt. Nach seinen Angaben hält er die Vorgaben der Schuldenbremse ein, weist aber Risiken auf. Das betrifft vor allem die Personalausgaben. Außerdem kann Bremerhaven wegen geringerer Steuereinnahmen weniger Geld ausgeben. Bremerhavens Stadtkämmerer Thorsten Neuhoff zeigte sich über die Genehmigung erleichtert, sagte aber auch, dass die Menschen die Einsparungen spüren werden. Alle in den USA geborenen Kinder haben automatisch die amerikanische Staatsbürgerschaft. Das gilt auch für Kinder von Eltern, die sich illegal oder nur vorübergehend in den USA aufhalten. Das hat der Supreme Court entschieden und damit eine Einschränkung des Geburtsrechts gekippt. Aus Washington, Anne Schneider.
2: Das Urteil ist eine schwere Niederlage für Donald Trump. Der US-Präsident hatte am ersten Tag seiner zweiten Amtszeit ein Dekret erlassen, wonach Kinder, die in den Vereinigten Staaten geboren werden, nicht mehr automatisch die Staatsbürgerschaft erhalten sollten, wenn ihre Eltern weder US-Bürger noch dauerhafte Einwohner der USA sind. Diesen Versuch, das Geburtsortsprinzip einzuschränken, haben die Richter nun in einer Entscheidung mit 6-3 Stimmen gestoppt. Sie bekräftigten, der 14. Verfassungszusatz gilt weiterhin. Experten zufolge hätten von einem anderen Urteil jährlich bis zu 250.000 Neugeborene betroffen sein können.
1: Nach dem WM-Aus der deutschen Fußballnationalmannschaft soll über mögliche Konsequenzen und damit auch die Zukunft von Bundestrainer Julian Nagelsmann erst nach einer gründlichen Analyse entschieden werden. DFB-Präsident Bernd Neuendorf kündigte in einem Videostatement Gespräche nach der Rückkehr an. Er dankte den Fans für ihre Unterstützung und sagte:
3: Wir sind alle sehr enttäuscht. Dieses Abschneiden entspricht nicht den Ansprüchen, die wir uns vor dem Turnier gegeben haben. In den kommenden Tagen haben wir deswegen besprochen, werden wir uns zusammensetzen. Wir werden gemeinsam darüber sprechen, warum es uns nicht gelungen ist, unser Potenzial abzurufen, warum wir den Erwartungen nicht gerecht geworden sind, die Fußball-Deutschland an uns hat, die wir an uns selber haben. Und ich glaube, wir können nach so einem Turnier nicht einfach zur Tagesordnung übergehen.
1: Für die deutsche Tennisspielerin Laura Siegemund ist beim Turnier in Wimbledon schon nach der ersten Runde Schluss. Die 38-Jährige, die im letzten Jahr das Viertelfinale erreicht hatte, verlor ihr Auftaktmatch gegen die Belgierin Elise Mertens mit 2-6 und 4-6. Das waren Nachrichten mit Birgit Sagemann.
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4: 19 Grad in Rothenburg, 22 in Oldenburg, 22 Bremen. Bisschen weiter südlich, 23 Grad in Diepholz. Die weiteren Aussichten heute Nacht, 13 Grad bis 17 Grad. Ein paar Auflockerungen haben wir schon. Ostwärts ziehen noch erstmal Schauer und Gewitter ein bisschen ab. Und dann gibt's aber Nachschub für dichtere Wolken. Auch morgen tagsüber bei Werten bis 24 Grad. Da kann es sowohl heute Nacht als auch morgen tagsüber immer wieder auch stärker regnen.
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4: 4 Minuten nach 8, die A281 Bremen Airport Stadt Richtung Neustädter Hafen ist zwischen Neustädter Hafen und Bremen Seehausen bis zum 12. Juli wegen Bauarbeiten gesperrt.
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4: Mit Ansgar Langhorst, guten Abend.
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4: Und zack, kriegen wir nochmal was für die Autofahrerinnen und Autofahrer auf der A1. Vorsicht bitte in beiden Richtungen. Bremen-Hamburg in Höhe Stuckenborstel. Da rechnen Sie bitte mit Personen auf der Fahrbahn. Vorsicht A1. Bremen-Hamburg in Höhe Stuckenborstel sind Personen auf der Fahrbahn.

Ich hoffe, Sie genießen den Dienstagabend bei angenehmen Temperaturen. Kann man ja auch so sehen, ne? Auch wenn das Licht ein bisschen grau ist. Schwitzen müssen wir nicht. Jetzt gibt's Dolly Parton, Jolene auf Bremen 1.

Der Bremen 1 Verkehrsservice aktuell. Bitte Vorsicht auf der Autobahn 1 Bremen-Hamburg. Zwischen Elsdorf und Sittensen, da liegen Gegenstände. Aufpassen bitte, Bremen Richtung Hamburg. Zwischen Elsdorf und Sittensen, Gegenstände auf der Autobahn 1.

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1: Gewitter, Starkregen, Hagel, alles nicht abwegig, kann regional auftreten. Die Temperaturen heute Nacht 13 bis 17 Grad. Wir sind schon so langsam bei 20, zum Teil auch bei unter 20 Grad. Morgen bis 24 Grad und wechselhaft.
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1: Wir haben es eine Minute nach 8:30. Vorsicht, A1 Bremen Richtung Hamburg. Haben wir gerade schon mal aktuell verkündet. Nochmal, zwischen Elsdorf und Sittensen liegen Gegenstände. Die A281 Bremen Airport Stadt Richtung Neustädter Hafen. Die ist zwischen Neustädter Hafen und Bremen Seehausen bis zum 12. Juli wegen Brückenarbeiten gesperrt. Ansonsten hat sich's insgesamt eher beruhigt auf den Straßen. Haben Sie eine gute Fahrt. Hier ist Bremen 1 der Abend mit Ansgar Langhorst. Hallo.
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Bremen. Meinst du es hier? Na, noch Bock auf Fußball oder seit gestern Faxendicke oder was? War nicht schön, ne? Nee, klar. Aber wir haben ja überall gehört, wird drauf rumgehauen und sich aufgeregt und so weiter und so fort. Ja, war enttäuschend, das im Spiel mit der deutschen Mannschaft gegen Paraguay, und irgendwie ist es ja nicht so, dass wir den Menschen aus Paraguay diese Freude nicht gönnen. Das kam mir irgendwie auch alles sympathisch rüber, und man freut sich auch gerne, wenn andere sich freuen, muss man zumindest einräumen. Und jetzt freuen wir uns vielleicht für Norwegen oder für die Elfenbeinküste, weil da wird ungefähr noch 10 Minuten gespielt und da steht es 1-1. Vielleicht gibt es da die nächste Verlängerung und das nächste Elfmeterschießen. Also wir gucken dazwischendurch mal hin, sagen Ihnen Bescheid, vorausgesetzt, Sie haben Lust auf Fußball, und ansonsten sage ich es trotzdem. 83 Minuten gespielt, die Elfenbeinküste hat ausgeglichen, nachdem Norwegen mit 1-0 in Führung gegangen ist. So viel zum Fußball, zur WM. Die geht ja dann doch irgendwie noch weiter.

So, jetzt habe ich gerade über Fußball geredet und über die Elfenbeinküste gegen Norwegen. Das ist 1-1 steht, habe ich gerade erzählt, aber da spielt ja auch Haaland mit, ne? Also steht 2-1 für Norwegen. Der hat gerade getroffen vor ein paar Minuten. Die Nachspielzeit läuft schon, die ist aber nochmal ordentlich. 7 Minuten werden nachgespielt, aber aktueller Spielstand 1-2 in der Konstellation Elfenbeinküste, Norwegen. Also wenn es so bleibt, dann ist Norwegen im Achtelfinale.

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1: Mit Birgit Sagemann. Guten Abend. Haftbefehl wegen sechsfachen Mordes gegen mutmaßlichen Täter von Stade. Niederlage für Trump vor Supreme Court. Vertagte Entscheidung über Konsequenzen nach WM aus. Das Wetter in der Nacht: abziehende Schauer und Gewitter. Tiefstwerte um 13 Grad. Nach den tödlichen Schüssen auf sechs Menschen ist in Stade Haftbefehl gegen den Tatverdächtigen erlassen worden. Die Staatsanwaltschaft bewertet die Taten als sechsfachen Mord. Nina Schön.
2: Der Beschuldigte wurde in eine JVA gebracht. Er soll bei einem Gespräch über das Sorgerecht für seine 3 Monate alte Tochter das Feuer auf 3 Mitarbeiter des Jugendamtes und auf 3 einer Jugendhilfeeinrichtung eröffnet haben. 4 Frauen und 2 Männer. Am Abend gedachten Angehörige, Kollegen, Polizisten und Feuerwehrleute der Opfer in einer Kirche in Stade. Niedersachsens Ministerpräsident Lies sprach den Angehörigen sein Mitgefühl aus. Nichts sei mehr so, wie es war. Das ganze Land sei vereint in der Trauer und auch in der Wut darüber, dass so etwas passieren könne.
1: Der oberste Gerichtshof der USA hat ein Dekret von Präsident Donald Trump gekippt, mit dem das Geburtsrecht eingeschränkt werden sollte. Alle in den USA geborenen Kinder haben automatisch die amerikanische Staatsbürgerschaft, so der Supreme Court. Das gelte auch, wenn die Eltern sich illegal oder nur vorübergehend in den USA aufhalten. Die Deutsche Bahn soll Fernverkehrstrassen stärker für die Konkurrenz öffnen. Einen entsprechenden Beschluss hat die Bundesnetzagentur veröffentlicht. Mindestens 1/4 der Kapazitäten auf hochbelasteten Strecken muss demnach an andere Unternehmen vergeben werden. Von mehr Wettbewerb erhofft sich die Behörde niedrigere Ticketpreise für die Fahrgäste. Nach dem WM aus der deutschen Fußballnationalmannschaft soll über mögliche Konsequenzen erst nach einer gründlichen Analyse entschieden werden. DFB-Präsident Bernd Neuendorf kündigte in einem Video-Statement Gespräche nach der Rückkehr an. Er dankte den Fans für ihre Unterstützung und sagte:
3: Wir sind alle sehr enttäuscht. Dieses Abschneiden entspricht nicht den Ansprüchen, die wir uns vor dem Turnier gegeben haben. In den kommenden Tagen, haben wir deswegen besprochen, werden wir uns zusammensetzen. Wir werden gemeinsam darüber sprechen, warum es uns nicht gelungen ist, unser Potenzial abzurufen, warum wir den Erwartungen nicht gerecht geworden sind, die Fußball Deutschland an uns hat, die wir an uns selber haben. Und ich glaube, wir können nach so einem Turnier nicht einfach zur Tagesordnung übergehen.
1: Beim Tennisturnier von Wimbledon hat Alexander Zverev die 2. Runde erreicht. Der Hamburger setzte sich in 4 Sätzen gegen den Belgier Alexander Blocks durch und trifft nun auf den Franzosen Valentin Royer. Das waren Nachrichten mit Birgit Sagemann.
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4: Aktuell die Temperaturen 21 Grad in Cuxhaven, 22 Bremerhaven, 21 Grad in Bremen. Heute Nacht 13 Grad bis 17 Grad, ein paar Auflockerungen gibt's. Aber erstmal geht's auch weiter mit Schauern und Gewittern. Die ziehen dann so ein bisschen ab, gibt aber dann morgen Nachschub. Die Temperaturen morgen im Tagesverlauf bis 24 Grad, stellenweise Starkregen und auch Hagel.
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4: 9:03, wir haben eine Meldung für die A1 Hamburg Richtung Bremen zwischen Harburg und Maschener Kreuz. Da befindet sich eine ungesicherte Unfallstelle und die A281 Bremen Airport Stadt Richtung Neustädter Hafen, die ist zwischen Neustädter Hafen und Bremen Seehausen bis zum 12. Juli wegen Bauarbeiten gesperrt. Das war's, wir wünschen eine gute Fahrt.
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4: So, gerade eben ist abgepfiffen worden. Und zwar das Spiel der Elfenbeinküste gegen Norwegen. Und Norwegen hat durch das 2:1 von Haaland dann tatsächlich gewonnen und steht damit im Achtelfinale gegen Brasilien. Auch eine schöne Begegnung. Ich bin Ansgar Langhorst. Guten Abend.
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0: Bremen 1 ist hier am 30.06.
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0: 30. Juni 1936, heute vor 90 Jahren, erschien der Roman Vom Winde verweht. Sophie Angabi für Bremen 1.
2: 30 Millionen verkaufte Bücher, ein Pulitzerpreis und ein legendärer Film. Wer hätte gedacht, dass ein Reitunfall Auslöser für all das sein kann?
3: Gott ist mein Zeuge, ich lass mich nicht unterkriegen. Ich will es überstehen und wenn es vorüber ist, dann will ich nie wieder hungern.
2: Schon erkannt? Die unbeugsame Romanheldin Scarlett O'Hara aus Vom Winde verweht. Erdacht von der Autorin Margaret Mitchell. Margaret Mitchell wird 1900 in Atlanta, Georgia geboren. Schon als Kind geht sie mit ihrer Mutter auf Suffragettentreffen, um für das Wahlrecht für Frauen zu kämpfen. Sie schreibt als Reporterin beim Atlanta Journal. Bis zu einem Reitunfall, nachdem sie sich auskurieren muss.
3: Ach, schämen Sie sich, mich hier hilflos sitzen zu lassen.
4: Sie hilflos?
2: Mitchell beginnt zu schreiben. Das letzte Kapitel zuerst. Ein Südstaatendrama während des amerikanischen Bürgerkriegs und über das Ende des Plantagenlebens. Die Gräuel der Sklaverei und rassistische Stereotype verklärt sie dabei. Vor allem aber schreibt sie darüber, was Krieg für Menschen bedeutet. Und das ist neu, aus der Perspektive einer starrköpfigen, widerwilligen Frau.
5: Falls der Roman ein Sujet hat, dann das des Überlebens. Warum stehen manche Menschen Katastrophen aus und andere genauso starke, schlaue, mutige gehen unter? Die Überlebenden des Bürgerkriegs nannten es Mumm. Also habe ich über Menschen mit Mumm geschrieben.
2: Sagt Mitchell einmal über ihren Roman. Ihre Scarlett O'Hara ist keine brave Heldin. Sie ist gerissen, ruchlos.
3: Ist das nun ein Mord? Nur nicht darüber nachdenken. Verschieben wir es auf morgen.
2: Mit ihrer widerspenstigen Überlebenskünstlerin erobert Mitchell die Herzen der Lesenden, die kaum die Verfilmung erwarten können.
6: Die Südstaatler hatten immer das Gefühl, dass ihre Überlebenskämpfe und ihre Entbehrungen nie anerkannt wurden. Das war eine unglaubliche Bestätigung.
2: So der Filmhistoriker Matthew Bernstein in einer US-amerikanischen Fernsehdokumentation. Mit dem Ruhm des Erfolgs kommt Mitchell nicht zurecht. So soll sie einmal gesagt haben:
5: Ich bin mir nicht sicher, ob Scarlett O'Hara während der Belagerung Atlantas je so gelitten hat wie ich unter der Belagerung seit dem Erscheinen des Buchs.
2: Margaret Mitchells amerikanischer Bürgerkriegsepos Vom Winde verweht wurde 2020 neu ins Deutsche übersetzt. Der Roman ist Margaret Mitchells erstes und einziges Buch und erschien am 30. Juni 1936. Das war heute. Vor 90 Jahren.
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Bremen 1, der Verkehrsservice, aktuell nochmal bitte Vorsicht auf der A293. Oldenburg Nord Richtung Oldenburg West in der Einfahrt Oldenburg Nahost. Da steht ein defektes Fahrzeug.

0: Bremen, meinst du es ja? Das ist schön, oder? Aus Dies, aus Island. The Art of Letting Go heißt der Titel. Ganz neu, aus dem Jahr 2026.
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0: Nee, falsche Reihenfolge. Da kommt noch was anderes vorweg und deswegen halten wir uns auch da dran. Also nochmal.
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0: So gehört das. Die Temperaturen aktuell, da sind wir zum Beispiel im Ammerland bei 21 Grad. In Bremen auch 21, 18 in Rothenburg, 22 Grad haben wir in Diepholz aktuell gemessen. Die weiteren Aussichten, 13 bis 17 Grad heute Nacht. Da kann es ordentlich schütten, zum Teil zumindest regional, hier und da auch ein Gewitter. Das gilt auch für morgen bei Werten bis 24 Grad, es bleibt wechselhaft.
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0: Den haben wir jetzt und zwar um eine Minute nach 9:30. Vorsicht nach wie vor, A293 Oldenburg-Nord Richtung Oldenburg-West. In der Einfahrt Oldenburg-Nahdost steht ein defektes Fahrzeug. Dann die A281 Bremen Airport Stadt Richtung Neustädter Hafen ist zwischen Neustädter Hafen und Bremen-Seehausen bis zum 12. Juli wegen Bauarbeiten gesperrt. Ihnen eine gute Fahrt. Hier ist Ansgar Langhorst. Guten Abend.
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haben Sie sowas wie ein Urlaubslied? Ich meine, die Ferien beginnen ja morgen offiziell in Bremen und Niedersachsen. Ich hatte in den 80ern, Ende der 80er, ein Urlaubslied mit meinen Kumpels. Ein alter Audi 80 vom Schrottplatz geholt und wieder fit gemacht. So, für 400 Mark und dann sind wir los. Und das Wichtigste war natürlich der Sound im Auto. Der war gar nicht so schlecht. Und wenn ich daran denke, dass wir da drin saßen, in diesem alten Audi 80, den haben wir noch gerollt mit einer schönen Farbe. Aber auch das war nur so, damit es ein bisschen schicker wurde. Das Wichtigste war der Sound. Und ich denke an nichts anderes als an diese alte Mühle und die Fahrt nach Spanien durch Frankreich. Geil, ne? Sie haben bestimmt ähnliche Urlaubsgeschichten von damals oder von heute. Ich würde das heute wieder einlegen. Mache ich, glaube ich, auch. Irgendwann im Sommer. Desireless. Voyage, Voyage.

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So gleich viel Spaß nach den Nachrichten. Die gibt es um 22 Uhr und dann die ARD-Hitnacht. Das war der Abend auf Bremen 1 vom Dienstag mit Ansgar Langhorst. Ihnen noch einen schönen Abend und eine gute Nacht später.

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1: Mit Birgit Sagemann. Guten Abend. Gericht erlässt Haftbefehl gegen mutmaßlichen Täter von Stade. Dreijähriger, 6 Tage nach Erdbeben in Venezuela gerettet. DFB vertagt Entscheidungen über Konsequenzen nach WM aus. Das Wetter in der Nacht, abziehende Schauer und Gewitter, Tiefstwerte bei 13 Grad. Nach den tödlichen Schüssen auf 6 Menschen in Stade ist Haftbefehl gegen den Tatverdächtigen erlassen worden. Die Staatsanwaltschaft bewertet die Taten als 6-fachen Mord. Nina Schön.
2: Der Beschuldigte wurde in eine JVA gebracht. Er soll bei einem Gespräch über das Sorgerecht für seine 3 Monate alte Tochter das Feuer auf 3 Mitarbeiter des Jugendamtes und auf 3 einer Jugendhilfeeinrichtung eröffnet haben. 4 Frauen und 2 Männer. Am Abend gedachten Angehörige, Kollegen, Polizisten und Feuerwehrleute der Opfer in einer Kirche in Stade. Niedersachsens Ministerpräsident Lies sprach den Angehörigen sein Mitgefühl aus. Nichts sei mehr so, wie es war. Das ganze Land sei vereint in der Trauer und auch in der Wut darüber, dass so etwas passieren könne.
1: Die Deutsche Bahn soll Fernverkehrstrassen nach dem Willen der Bundesnetzagentur stärker für die Konkurrenz öffnen. Mindestens 1/4 der Kapazitäten auf hochbelasteten Strecken soll demnach an andere Unternehmen vergeben werden. Von mehr Wettbewerb erhofft sich die Behörde niedrigere Ticketpreise für die Fahrgäste. 6 Tage nach dem verheerenden Doppelerdbeben in Venezuela werden noch Überlebende gefunden. So wurde in der Hauptstadt Caracas ein 3-jähriger Junge von jordanischen Rettungskräften lebend aus den Trümmern geholt. Der Junge habe vor Ort erste Hilfe erhalten und sei in ein Krankenhaus gebracht worden. 2 starke Erdbeben hatten vergangene Woche Venezuela erschüttert. Mehr als 1.900 Todesopfer sind bislang geborgen worden. Nach dem WM aus der deutschen Fußballnationalmannschaft soll über mögliche Konsequenzen und die Zukunft von Bundestrainer Julian Nagelsmann erst nach einer gründlichen Analyse entschieden werden. DFB-Präsident Bernd Neuendorf kündigte in einem Videostatement Gespräche nach der Rückkehr an.
3: Wir sind alle sehr enttäuscht. Dieses Abschneiden entspricht nicht den Ansprüchen, die wir uns vor dem Turnier gegeben haben. In den kommenden Tagen haben wir deswegen besprochen, werden wir uns zusammensetzen. Wir werden gemeinsam darüber sprechen, warum es uns nicht gelungen ist, unser Potenzial abzurufen, warum wir den Erwartungen nicht gerecht geworden sind, die Fußball Deutschland an uns hat, die wir an uns selber haben. Und ich glaube, wir können nach so einem Turnier nicht einfach zur Tagesordnung übergehen.
1: Anders als die Deutschen steht Norwegen im Achtelfinale der Fußball-WM. Die Mannschaft um Erling Haaland besiegte das Team der Elfenbeinküste mit 2:1. Das waren Nachrichten mit Birgit Sagemann.
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1: In der Nacht abziehende Schauer, Tiefstwerte 17 Grad, morgen Sonne und Quellwolken bis 24 Grad.
4: ARD-Verkehrsservice, wir haben immer noch die amtliche Gefahrenmeldung für Ettlingen bei Karlsruhe. Im Bereich des Gewerbeparks Albtal kommt es zur Erwärmung eines explosionsfähigen Stoffes. Bitte das Gebiet meiden und keine brennenden Gegenstände wegwerfen. Vorsicht bitte auf der A261 Buchholzer Dreieck Richtung Hamburg Südwest in Höhe Tötensen gefährdet Aquaplaning die Fahrt. Vorsicht bitte auf der A1 Bremen Richtung Hamburg zwischen Stockenborstel und Bockel, 3 Kilometer Stau wegen Bergungsarbeiten. A5 Basel Richtung Frankfurt zwischen Karlsruhe Süd und Karlsruhe Durlach, da sind Markierungsarbeiten, nur eine Spur ist frei, 5 Kilometer Stau und Verzögerung bis zu 30 Minuten. A5 Frankfurt Richtung Karlsruhe zwischen Kronau und Bruchsal, Fahrbahnerneuerung, es ist nur eine Spur frei, 2 Kilometer Stau. Und die A81 Heilbronn Richtung Stuttgart zwischen Stuttgart-Feuerbach und Engelberg-Tunnel sind Wartungsarbeiten. Linke Spur ist gesperrt, 2 Kilometer Stau und Verzögerung bis zu 1/4 Stunde. Das war's, kommt gut an.
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4: Mit Clara Sondermann, hi zusammen. Und wir hören hier gleich rein ins neue Fury-Album. Fury in the Slaughterhouse haben eine neue Platte. Und wir haben ein Instrumental der Woche von Paul Kalkbrenner. Es ist 7 Minuten lang und ich sag mal so, also ich würde jetzt dranbleiben.
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0: Wo bist du jetzt von echt? Und wir schauen einmal ganz kurz auf die Straßen. Vorsicht bitte auf der A5 Kassel Richtung Frankfurt. Auf der A5 Kassel Richtung Frankfurt zwischen Butzbach und Bad Nauheim liegt ein Reifen. Und Vorsicht in beiden Richtungen auf der A27 Bremen Richtung Weißrode zwischen Bremer Kreuz und Achim Ost. Da laufen Rehe. ARD Musikclub Deutsch am Dienstagabend. Es ist jetzt 22.13 Uhr. Und das ist was ich mir echt schön vorstelle. Also du machst deinen Job schon richtig lang und dann merkst du, ja, ich glaube jetzt nach vielen, vielen, vielen Jahren bin ich ein Profi. Es läuft jetzt einfach. Und so ist das bei Fury in the Slaughterhouse. Das neue Album ist da und es scheint so, als ob das wirklich easy war, sagen Thorsten und Kai Wingenfelder, Gitarrist und Sänger von der Band.
1: 40 Jahre üben machen sich bemerkbar.
2: Fast 40 Jahre üben.
3: Es führt ja zu irgendwas und ja. das ist halt das Schöne. Wir haben genau 12 Nummern geschrieben. Die nehmen wir jetzt auch mal. Ja. Also zack, bumm, Ausschlusswasser. Dann hörst du das Album durch und denkst, das ist ein sehr abwechslungsreiches Album. Es ist halt ein Album. Ja. Ja. So wie man früher ein Album gemacht hat. So was man sich so durchhören kann und denkt, wow, fange ich doch wieder von vorne an. Ja.
4: Das ist ein bisschen Understatement dabei, oder? 40 Jahre üben. Die Musiker sagen ja immer untereinander, du, wer übt, fällt dem anderen in den Rücken.
0: Also ich finde es schon beeindruckend, was sie sagen, dass sie irgendwie 12 Tracks aufgenommen haben. Alle 12 Tracks so gut, dass sie die auf ein Album gepackt haben. Da ist keiner zu viel, keiner zu wenig.
4: Müssen wir mitsprechen und reinhören, oder?
0: Und das, ich habe da schon reingehört und dieses Album ist fantastisch geworden, finde ich.
4: Da es wissen Sie mehr als ich.
0: Ja, gleich hören wir rein, Adrian. Es heißt Changes, Veränderungen.
4: Schön.
0: Und ich würde sagen, die große Veränderung ist die, dass es jetzt eben einfach richtig gut läuft in der Band. Noch vor ein paar Jahren waren die beiden Brüder Wingenfelder zerstritten, weil sie im Studio nicht zusammenarbeiten konnten.
4: Brüder.
0: Ja, erstens Brüder und zweitens, dann stehst du da zusammen im Studio und musst jetzt zusammen hier was abliefern. Also das fordert schon viele Kompetenzen und offensichtlich haben sie sich die drauf geschafft, weil bei diesem Album waren sie sogar zu schnell fertig. Die waren zu schnell fertig. Die sind ins Studio gegangen und haben dieses Album zu schnell fertig gekriegt.
4: Überpünktlich.
0: Jetzt wollen wir wissen, wo ist der Trick? Wie geht sowas? Thorsten Wingenfelder sagt, die haben zum ersten Mal das ganze Album zusammen gemacht. Alle zusammen sind die ins Studio, haben sie noch nie gemacht. Alle zusammen ins Studio, haben alles zusammen entwickelt und zusammen eingespielt. Sie waren sehr, sehr gut vorbereitet.
4: Mhm.
0: Und sie haben sehr viel geredet.
4: Klingt crazy.
0: Sie haben sehr viel geredet. Alter Trick, trotzdem sehr schwer, miteinander reden. Und so konnten Fury sogar noch einer befreundeten Band unter die Arme greifen.
4: Und insofern, da die Hosen irgendwie ganz viel Zeit brauchten, wollten die so ein bisschen, können wir vielleicht da und da? Und dann haben wir gesagt, ja, den und dann könnt ihr den Rest haben.
2: Ja.
4: Den haben sie dann auch genommen.
2: Die Hosen?
0: Ja, also tatsächlich, Fury in the Slaughterhouse und die Toten Hosen haben denselben Produzenten und haben eben auch im selben Studio produziert und Fury in the Slaughterhouse waren so schnell fertig, dass die den Toten Hosen Tage im Studio abgeben konnten.
4: Krass.
0: Das ist krass, gell? Und die Toten Hosen haben diese Tage dringend gebraucht. Ich muss sagen, das neue Fury in the Slaughterhouse Album ist für mich wirklich top geworden. Es ist abwechslungsreich. Es klingt trotzdem nach Fury, also hat viel Alternative Rock mit drin, aber auch andere Genres. Es ist rund.
4: Jetzt machst du mich
0: es
4: aber
0: ist
4: neugierig.
0: Rund. Doch, jetzt hier.
4: Jetzt machst du mich aber neugierig.
0: Hör mal her, das sind halt Profis.
4: Spitz die Ohren.
0: Vom neuen Fury in the Slaughterhouse Album.
4: Fällt
0: Nine Lives.
4: An.

0: weiß, dass ich mir das morgen anhöre und dass ich denke, ich hab's die nicht mehr alle. Und ich weiß aber jetzt, ja, du hast recht, Alter. Du hast so recht. Aber es ist so fett hier. Ja, und ich hoffe, dass du das noch fühlst.
1: Ja.
0: Zukunfts-Ich.
1: Oh, sehr schön.
0: Ich mache jetzt auf Stopp.
2: Jetzt hat sie auf Stopp gedrückt.
3: Voll echt.
2: Miene.
3: Oder?
2: 90 Grad. Jetzt hat sie auf Stopp gedrückt. Das ist der ARD Musikclub Deutsch am Dienstagabend und bei Materia ist der Terminkalender voll. Da sind nur noch ganz, ganz wenig Lücken. Er spielt Festivals gerade. Er supportet die Toten Hosen auf ihrer Abschiedstour. Also ich sag mal so, Fury in the Slaughterhouse geben Tage im Studio ab. Materia supportet auf der Abschiedstour.
3: Wir können machen, was wir wollen. Die Toten Hosen sind omnipräsent.
2: Ja, Adrian, du wirst die Toten Hosen hier nicht los. Das ist so. Aber ich find's schön, dass man sich in Deutschland gegenseitig hilft unter Musikern und Musikerinnen. Das ist einfach super cool. Im August geht Materias eigene Tour los. Da geht's dann direkt schon weiter zu seinem neuen Album. Zum Glück in die Zukunft 3 heißt ja das neue Album. Es gibt noch Tickets für Köln, Frankfurt und Rügen. Rügen gibt's noch Tickets. Ostseeinsel Rügen.
3: Da habe ich schon den einen oder anderen schönen Urlaub verbracht.
2: Ja.
3: Und den schlimmsten Heuschnupfen meines Lebens gehabt.
2: Oh yeah.
3: Da stand, das ist super für Allergiker, kommen Sie hier hin. Ich wusste nicht, dass die meinen, dass man dann super allergisch reagiert, weil die Insel ist komplett grün.
2: Hat nicht gestimmt mit dem super gegen Allergiker. Aber auf jeden Fall spielt Materia dort im September ein Konzert, ganz in der Nähe seiner Heimatstadt Rostock. Nur 1,5 Stunden mit dem Auto fährt man darüber. Und da war er auch gerade für einen Kurzurlaub. Sein Lieblingshobby ist ja Angeln. Oh. Materia angelt super gerne überall auf der ganzen Welt.
3: Echt?
2: Dieses Mal war er auf Rügen. Meerforelle hat er geangelt, hat er auf einem Foto ganz stolz in die Kamera gehalten. Schreibt Rügen auf die Eins. Die Ostseeküste ist halt einfach seine Heimat. Hat er auch einen Song drüber geschrieben. Strandkind von Materia.
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0: ARD-Verkehrsservice, Vorsicht bitte auf der A8 München Richtung Stuttgart. Zwischen Märklingen und Hohenstadt steht ein defektes Fahrzeug. Vorsicht auf der A81 Singen Richtung Stuttgart. Zwischen Geisingen und Dreieck Bad Dürrheim brennt ein Fahrzeug. Vorsicht auch in beiden Richtungen auf der A27 Bremen Richtung Weißrode. Zwischen Bremer Kreuz und Achim Ost laufen Rehe. A5 Basel Richtung Frankfurt zwischen Karlsruhe Süd und Karlsruhe Durlach sind Markierungsarbeiten. Nur eine Spur ist frei, 5 Kilometer Stau und Verzögerung bis zu 30 Minuten. A5 Frankfurt Richtung Karlsruhe zwischen Kronau und Bruchsal, da ist Fahrbahnerneuerung. Es ist nur eine Spur frei, 2 Kilometer Stau. Und letzte Meldung, die A81 Heilbronn Richtung Stuttgart zwischen Stuttgart, Feuerbach und Engelbergtunnel, da sind Wartungsarbeiten, linke Spur gesperrt, 2 Kilometer Stau und Verzögerung bis zu einer Viertelstunde. Kommt gut an.
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0: Ich bin Clara Sondermann, hi zusammen. Und in 10 Minuten hört ihr hier unser Instrumental der Woche. Paul Kalkbrenner hat es gezaubert, das heißt Gebrünn, Gebrünn. Und ich persönlich, ich freue mich ja schon drauf.
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ARD-Verkehrsservice. Vorsicht bitte in beiden Richtungen auf der A49 Kassel Richtung Gießen zwischen Schwalmstadt und Neustadt in Hessen. In beiden Richtungen. Achtung, Personen werfen Steine auf die Fahrbahn.

0: The Busters, Summertime war das.
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0: Und unser Instrumental der Woche heute ist von Paul Kalkbrenner. Gebrünn, Gebrünn heißt der Song. Ist von dem Album, das ihn weltberühmt gemacht hat, Berlin Calling. Ist natürlich auch der Soundtrack zum gleichnamigen Album. Der Song Gebrünn, Gebrünn geht 7 Minuten. 7 Minuten ist er lang. Kommt auch vor natürlich in dem Film Berlin Calling. Es ist, wie soll man sagen, weicher, warmer Techno, wie man ihn kennt von Paul Kalkbrenner und auch von seinem Bruder. Und ich nehme mal an, dass Paul Kalkbrenner Gebrünn, Gebrünn nächste Woche in Sindelfingen spielen wird. Ich war erstmal ein bisschen irritiert, als ich es gelesen habe, aber er tritt auf im Badezentrum Sindelfingen. Es ist das größte Freibad rund um Stuttgart. Da tritt Paul Kalkbrenner nächste Woche auf. Also das ist mal was, das ist mal ein Event. Am 10. Juli, 16 Uhr geht's los, Techno im Freibad. Und hier ist Paul Kalkbrenner, Gebrünn, Gebrünn, heute unser Instrumental der Woche.

0: Spliff. Heute Nacht im ARD Musikclub Deutsch. Am Dienstagabend ist es 22 Uhr und jetzt genau 53 Minuten. Und hier ist ein Wunsch reingeflattert von Sebastian Konig aus Jestetten an der Schweizer Grenze. Aber wir fragen uns, ob es wirklich Sebastian ist oder vielleicht doch seine Freundin. Von der Stimme her würde ich sagen, es ist eher eine Frau. Und sie hat uns eine so liebe Sprachnachricht geschickt.
1: Hallo, hallo. Vielen Dank für dieses wunderbare Lied von Materia, Strandkind. Da werden doch gerade Heimatgefühle wach und denke an meine Heimat Rügen. Und Materia hat da auch ein Haus und geht regelmäßig mit meinem kleinen Bruder fischen. Und das hat mir jetzt gerade so richtig das Herz geöffnet. Und wir verfolgen jede Woche am Dienstagabend total gerne den ARD Popclub Deutsch. Und wenn ihr richtig Lust habt, dann würden wir uns total freuen heute über einen Song von Balbina. Langsam, langsamer. Ganz lieben Dank und Grüße ins Studio.
0: Sie meldet sich aus Jestetten.
2: Ja.
0: An der Schweizer Grenze, ganz im Süden von Deutschland.
2: Von Rügen her so, also weiter geht's ja
0: und
2: nicht.
0: Und kommt von ganz oben, da werden ja wohl vielleicht, weiß ich nicht, 1000 Kilometer dazwischen liegen.
2: Locker.
0: Also, für dich, Sebastian Konig, und für dich, unbekannte, freundliche Frau. Dankeschön für die Nachricht, hier ist Balbina. Langsam, langsamer.

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1: Mit Birgit Sagemann, guten Abend. Gericht erlässt Haftbefehl gegen mutmaßlichen Täter von Stade. Dreijähriger, 6 Tage nach Erdbeben in Venezuela gerettet. DFB vertagt Entscheidung über Konsequenzen nach WM aus. Das Wetter in der Nacht, abziehende Schauer und Gewitter, Tiefstwerte bei 13 Grad. Nach den tödlichen Schüssen auf 6 Menschen in Stade ist Haftbefehl gegen den Tatverdächtigen erlassen worden. Die Staatsanwaltschaft bewertet die Taten als 6-fachen Mord. Nina Schön.
2: Der Beschuldigte wurde in eine JVA gebracht. Er soll bei einem Gespräch über das Sorgerecht für seine 3 Monate alte Tochter das Feuer auf 3 Mitarbeiter des Jugendamtes und auf 3 einer Jugendhilfeeinrichtung eröffnet haben. 4 Frauen und 2 Männer. Am Abend gedachten Angehörige, Kollegen, Polizisten und Feuerwehrleute der Opfer in einer Kirche in Stade. Niedersachsens Ministerpräsident Lies sprach den Angehörigen sein Mitgefühl aus. Nichts sei mehr so, wie es war. Das ganze Land sei vereint in der Trauer und auch in der Wut darüber, dass so etwas passieren könne.
1: Wer in den USA geboren wird, bekommt nach einer Entscheidung des Supreme Court weiter automatisch die amerikanische Staatsbürgerschaft. Das gelte auch, wenn die Eltern sich illegal oder nur vorübergehend in den USA aufhalten. Mit diesem Urteil hat der oberste Gerichtshof der USA ein Dekret von Präsident Donald Trump gekippt, der das Geburtsrecht massiv einschränken wollte. 6 Tage nach dem verheerenden Erdbeben in Venezuela ist ein 3-jähriger Junge lebend geborgen worden. Er wurde von jordanischen Rettungskräften in Caracas aus den Trümmern geholt und in ein Krankenhaus gebracht. 2 starke Erdbeben hatten vergangene Woche Venezuela erschüttert. Mehr als 1.900 Todesopfer sind bislang geborgen worden. Der Deutsche Fußballbund vertagt die Entscheidung über Konsequenzen nach dem WM aus der deutschen Fußballnationalmannschaft. DFB-Präsident Bernd Neuendorf kündigte in einem Videostatement Gespräche nach der Rückkehr aus den USA an.
3: Wir sind alle sehr enttäuscht. Dieses Abschneiden entspricht nicht den Ansprüchen, die wir uns vor dem Turnier gegeben haben. In den kommenden Tagen haben wir deswegen besprochen, werden wir uns zusammensetzen. Wir werden gemeinsam darüber sprechen, warum es uns nicht gelungen ist, unser Potenzial abzurufen, warum wir den Erwartungen nicht gerecht geworden sind, die Fußball-Deutschland an uns hat, die wir an uns selber haben. Und ich glaube, wir können nach so einem Turnier nicht einfach zur Tagesordnung übergehen.
1: Anders als Deutschland steht Norwegen im Achtelfinale der Fußball-WM. Die Mannschaft um Erling Haaland besiegte das Team der Elfenbeinküste mit 2:1. Das waren Nachrichten mit Birgit Sagemann.
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1: Abziehende Schauer und Gewitter in der Nacht, Tiefstwerte 13 Grad, morgen Sonne und Quellwolken, später Schauer bis 24 Grad.
4: ARD-Verkehrsservice, Vorsicht bitte in beiden Richtungen. Auf der B462 Freudenstadt Richtung Gernsbach zwischen Saarstraße und Ortsausgang sind Personen auf der Fahrbahn und auch Hunde auf der Fahrbahn. A5 Basel Richtung Frankfurt. Zwischen Karlsruhe Süd und Karlsruhe Durlach, da sind Markierungsarbeiten. Es ist nur eine Spur frei, 5 Kilometer Stau und Verzögerung bis zu 30 Minuten. A5 Frankfurt Richtung Karlsruhe zwischen Kronau und Bruchsal, da ist eine Fahrbahnerneuerung. Es ist nur eine Spur frei, 2 Kilometer Stau. Und die A81 Heilbronn Richtung Stuttgart. Zwischen Stuttgart-Feuerbach und Engelberg-Tunnel, da sind Wartungsarbeiten. Linke Spur ist gesperrt, 2 Kilometer Stau und Verzögerung bis zu einer Viertelstunde. Kommt gut an.
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4: Mit Clara Sondermann. Hi zusammen. Interviews mit der österreichischen Band Bilderbuch gibt es seit Jahren nicht mehr. Die hatten keinen Bock mehr da drauf. Aber jetzt haben sie ihre Meinung geändert. In 10 Minuten hören wir rein. Endlich gibt's wieder ein Interview mit Bilderbuch.
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0: Sarah Lesch, drunter machen wir es nicht. Sebastian Koenig hat sich gemeldet. Oder sie eben, also die Frau, die gerade eben so begeistert war von Materia. Ihr wisst schon, ihr Bruder geht mit ihm auf Rügen angeln. Sie selber kommt aus Rügen, wohnt jetzt aber in Jestetten, ganz im Süden von Deutschland. Und wir hatten gerätselt, wie heißt Sebastian wirklich? Und wir haben eine Antwort bekommen. Sie hat geschrieben, ich heiße Ulrike. Und es sind in echt 1100 Kilometer von Jestetten nach Rügen. Aber ich habe hier meine Liebe gefunden. ARD Musikclub Deutsch am Dienstagabend. Und das waren 6 Jahre Funkstille. 6 Jahre haben wir nichts gehört von Bilderbuch. Obwohl, das muss man jetzt ein bisschen konkretisieren. Natürlich haben wir was gehört von Bilderbuch. Wir haben neue Songs von ihnen gehört. Aber es gab eben kein Lebenszeichen im Sinne von Interviews. Kein Ton, kein Interview. Sänger Maurice Ernst wollte keine Interviews mehr geben. Jetzt hat er seine Meinung geändert. Er hat jetzt im Juni sein erstes Interview wieder gegeben nach langer, langer Pause, weil er sagt, man kann in dieser Welt, so wie sie gerade ist, nicht schweigen. Man muss was sagen. Und das nur in den Songs zu thematisieren, das reicht eben nicht. Irgendwo ist ein ganz aktueller Song von der Band irgendwie eine ganz beklemmende Mischung aus Liebeslied und Lied über einen Krieg. Und endlich sagt Maurice Ernst auch selber was zu diesem Song.
1: Ich meine, das kannst du dir vorstellen, so wie jeder Einzelne so teilweise zu Hause sitzt und sich gefühlt Gedanken macht und auch Gefühle hat zu allen Dingen, die rund um einen passieren. Oder sagen wir mal, die an einen herangetragen werden über Medien, da entsteht ein Gefühl, da entsteht eine Taubheit oder eine Zerrüttetheit und genau diese Gefühle, das war immer schon, also es ist ja nicht leicht, so ein Lied zu schreiben, wenn man sich's vornimmt, ne? Es ist eigentlich so, dass bei dem Text und bei der ganzen Sache, man hat eigentlich seit Jahren, tragt man dieses Gefühl in sich, trägt man dieses Gefühl, dass man schreibt mal ein Wort auf, man probiert es zu singen und dann ein Jahr später merkt man, es geht sich immer noch nicht aus, irgendwie fühlt sich's falsch an, aufgesetzt. Und wenn man aber lange an diesem Geist arbeitet, dass man das will und dass man das immer wieder probiert und irgendwann passiert so ein Lied und dann hält man eigentlich diesen Moment fest und man hat dieses Gefühl irgendwie in eine Form gegossen.
0: Gut, dass er sich die Zeit genommen hat. Gleich die ersten Verse sind zum Beispiel einfach klug. Drohnen am Himmel über uns leuchten die Sterne. Hier sind Bilderbuch und irgendwo im ARD Musikclub Deutsch.

0: Münchner Freiheit. Ohne dich schlafe ich heute Nacht nicht ein. Im ARD Musikclub Deutsch am Dienstagabend. Und wir schauen mal nach Chemnitz in Sachsen. Und Chemnitz liefert einfach. Chemnitz liefert regelmäßig tolle deutsche Musik. Ich sag jetzt einfach mal, es ist eine Musikstadt. Ist eine Musikstadt, weil dort kommen mehrere herausragende Bands und Musiker her. Zum Beispiel die Band Kraftklub ist natürlich national bekannt. Nicht nur in Chemnitz, ist ja klar. Blond kommen auch daher. Trettmann, der Rapper Ach. Trettmann, kommt auch aus Chemnitz. Also irgendwie,
1: das hätte ich gedacht. Ja, Kraftklub kennen wir, klar.
0: Blond, die Band von den...
1: Aber Insider oder wer jetzt regelmäßig die Sendung hört, kennt die.
0: Sind ja die Schwestern von den Kummerbrüdern. Die Kummerschwestern sind die Schwestern von den Kummerbrüdern. Ist quasi eine große Musikerfamilie da in Chemnitz und auch noch andere Leute, die einfach fantastische Musik machen. Ist schon beeindruckend für eine Stadt mit 250.000 Einwohnern. Und auch die Band Tränen kommen aus Chemnitz. Das sind zwei Leute, der Kraftklub-Gitarrist Steffen Israel und die Sängerin Gwen Dolan. Die sind zusammen, die Band Tränen, arbeiten gerade an einem neuen Album. Erste Single ist jetzt da, also vielleicht könnte das Album so klingen. Ich finde es ein bisschen rockiger als die Sachen, die sie in der Vergangenheit gemacht haben. Wir haben gerade drüber gequatscht, du hast gesagt, ist doch klar, das ist einfach Indie-Rock.
1: Indie-Rock, sofort.
0: Ist doch ganz klar. Was gibt es da noch? Große Rätsel.
1: Also, du bist dann Indie, ne, bei den Texten und ein bisschen rockig, das ist Indie-Rock.
0: Und zum Thema Text, es ist ein sehr, sehr rätselhafter Text.
1: Körnerkreise kommen drin vor.
0: Und es geht um ein Wesen aus Chrom, das im Wald lebt.
1: Was macht das da?
0: Was macht dieses Wesen aus Chrom im Wald und warum kommt es nachts an ihr Fenster? Wir wissen es nicht. Aber wir werden es jetzt herausfinden. Wir hören den Song und danach sind wir schlauer. Tränen sind das mit ihrer neuen Single Chrom.

0: ARD-Verkehrsservice, Vorsicht bitte auf der A7 Kassel Richtung Hannover zwischen Hedemünden und Dreieck Drammetal befindet sich eine ungesicherte Unfallstelle. A5 Basel Richtung Frankfurt zwischen Karlsruhe Süd und Karlsruhe Durlach sind Markierungsarbeiten, ist nur eine Spur frei, 5 Kilometer Stau und Verzögerung bis zu 30 Minuten. A5 Frankfurt Richtung Karlsruhe zwischen Kronau und Bruchsal, da ist eine Fahrbahnerneuerung, es ist nur eine Spur frei und 2 Kilometer Stau. Und die A81 Heilbronn Richtung Stuttgart zwischen Stuttgart-Feuerbach und Engelberg-Tunnel, das sind Wartungsarbeiten. Linke Spur ist gesperrt, 2 Kilometer Stau und Verzögerung bis zu einer Viertelstunde. Kommt gut an.
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0: Ich bin Clara Sondermann. Hi zusammen. Und wir haben noch Platz für einen Wunsch frei. Noch ein Wunsch ist frei. Einen einzigen, wer wünscht sich was? Und was soll es sein? 0711 26 27 28 ist die Nummer. Signal könnt ihr schreiben, WhatsApp direkt ins Studio könnt ihr auch schreiben oder ihr ruft halt an. Und Philipp aus Weil am Rhein, der hat sich schon was gewünscht und zwar meine beiden Schwestern von Wanda. Und er schreibt, ich würde mich freuen und ich grüße alle, die heute Abend schwitzend den Musikclub Deutsch hören. Ja, die einen schwitzen noch, bei den anderen ist vielleicht schon Gewitter und Regen. Auf jeden Fall im Südosten von Baden-Württemberg, bei den anderen ist es vielleicht einfach ein bisschen kühler. Philipp, hier ist für dich meine beiden Schwestern von Wanda.
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0: Titel Stockhausen, Bill Gates und ich. Und ich hoffe, ihr habt die Geschichte gerade verstanden, weil ich habe sie nicht so ganz verstanden. Macht ja nichts. Ketka, immer super. ARD Musikclub Deutsch am Dienstagabend. Es ist 23.42 Uhr. Adrian, wir haben gerade gesagt, wir haben noch einen Wunsch frei.
1: Tja, Martina.
0: Wer hat den letzten Wunsch ergattert?
1: Martina Gläser hat sich gemeldet. Dauchingen, das ist im Südschwarzwald, Schwarzwald-Baar-Kreis genau genommen. Und sie wünscht sich Element of Crime. Wir hören doch immer wieder mal hier ein ARD-Musikclub Deutsch ohne Element of Crime. Möglich, aber sinnlos.
0: Möglich, aber sinnlos, ja, genau.
1: Aber interessanter Song, den habe ich wirklich hier noch nicht gehört. Unscharf mit Katze.
0: Also dann spielen wir jetzt Unscharf mit Katze von Element of Crime. Und Martina Gläser schreibt noch dazu, ich würde mich freuen. Martina Gläser, darfst dich jetzt freuen. Hier ist für dich, nur für dich, heute Abend im ARD Musikclub Deutsch, Element of Crime, Unscharf mit Katze.

Kraftwerk, das Model. Es ist Halbzeit im WM-Spiel Frankreich gegen Schweden. Gerade steht es 1:0 für die Franzosen. Und das war der ARD Musikclub Deutsch an diesem Dienstagabend am 30. Juni. Wir sind nächste Woche wieder für euch da. Was ich schon mal sagen kann, die neue Single von Farin Urlaub, die ist richtig gut. Die haben wir nächsten Dienstag hier am Start und wir hören nächste Woche rein. Hier hört ihr gleich die ARD Hitnacht. Und damit bin ich raus. Ich bin Clara Sondermann. Gute Nacht.

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1: Um 0 Uhr mit Wolfgang Berger. In Stade hat es am Abend einen Gedenkgottesdienst für die Todesopfer der Schüsse in einem Mutter-Kind-Heim gegeben. Der 45-jährige Verdächtige sitzt inzwischen in Untersuchungshaft. Aus Hannover, Janis Gulde.
2: Rund 700 Menschen versammelten sich zur Trauerfeier in der Wilhardikirche in Stade. Unter den Gästen auch Ministerpräsident Lies und Stades Landrat Seefried. Beide zeigten sich sichtlich erschüttert. Das Motiv der Tat soll laut NDR-Informationen ein Sorgerechtsstreit gewesen sein. Der mutmaßliche Täter, ein 45-jähriger Mann aus Hannover, hatte am Montag einen Termin, um über das Sorgerecht für seine 3 Monate alte Tochter zu sprechen. Während des Termins eskalierte die Situation, es fielen Schüsse. Die 6 Opfer waren Mitarbeiter der Stader Jugendhilfe Einrichtung und des Jugendamts der Region Hannover.
1: Israels Ministerpräsident Netanyahu hat den Befehl gegeben, die Infrastruktur der Hisbollah im Südlibanon vollständig zu zerstören. Regierungsangaben zufolge bezog sich Netanyahu dabei auf alle ober- und unterirdischen Anlagen, die für Angriffe auf Israel genutzt wurden, beispielsweise auch Tunnel. Einen Abzug der Armee aus dem Grenzgebiet schloss Netanyahu demnach aus, solange die Hisbollah nicht vollständig entwaffnet sei. Die libanesische Regierung sowie die Hisbollah-Miliz bezeichnen die von Israel einseitig verfügte Sicherheitszone als völkerrechtswidrige Besetzung. Die Deutsche Bahn muss Wettbewerbern im Fernverkehr künftig mindestens ein Viertel der Kapazitäten auf hochbelasteten Strecken überlassen. Das geht aus einem Beschluss der Bundesnetzagentur hervor. Damit entspricht die Behörde einer zentralen Forderung des italienischen Zugunternehmens Italo. Dieses plant für 2028 den Markteintritt in Deutschland. Behördenpräsident Müller sagte, die Bundesnetzagentur stärke den Wettbewerb im Fernverkehr. Für Bahnkunden bedeutet das bessere Qualität und niedrigere Preise. Bei der Fußball-Weltmeisterschaft steht es zwischen Frankreich und Schweden zur Halbzeit 1:0. Zuvor ist Norwegen mit einem 2:1 gegen die Elfenbeinküste in das Achtelfinale eingezogen. Aus dem ARD-WM-Team Hendrik Lückhoff.
3: Weltklasse-Stürmer Erling Haaland traf kurz vor Schluss der regulären Spielzeit zum 2:1-Sieg für Norwegen. Die Skandinavier haben damit zum ersten Mal ein WM-K.O.-Spiel gewonnen und spielen jetzt im Achtelfinale gegen Brasilien. Bei der deutschen Mannschaft haben nach dem Ausscheiden im Sechzehntelfinale die meisten Spieler das Teamquartier in Winston-Salem verlassen. DFB-Präsident Bernd Neuendorf kündigte eine Aufarbeitung der WM für die kommenden Tage an. Zur Zukunft von Bundestrainer Julian Nagelsmann äußerte sich Neuendorf nicht.
1: Das waren die Nachrichten. Das Wetter in Deutschland. Gebietsweise kräftige Schauer und Gewitter, teilweise Unwettergefahr, auch trockene Phasen, Tiefstwerte 19 bis 12 Grad. Tagsüber teils kräftiger Schauer und Gewitter, teilweise erhöhte Unwettergefahr, Richtung Westen häufiger trocken, Höchstwerte 20 bis 28 Grad. Es ist 0:03 Uhr.
4: Hier ist der Verkehrsservice in der ARD-Hitnacht. Die Autobahn 2 Richtung Berlin hat 2 Probleme. Da gibt es 2 Streckenabschnitte, die gesperrt sind aufgrund von Straßenschäden. Zum einen zwischen Irxleben und Kreuz Magdeburg und im weiteren Verlauf zwischen Thesen und Brandenburg. Die A7 Flensburg Richtung Hamburg ist zwischen Tarp und Schleswig-Schubi nach einem Unfall gesperrt. Gesperrt die A14 Magdeburg Richtung Schwerin zwischen Kreuz Magdeburg und Dahlen-Warsleben. Dann gibt's Bauarbeiten, deshalb ist gesperrt die A20 Kreuz Uckermark Richtung Lübeck zwischen Dummersdorf und dem Kreuz Rostock. Die A30 Rheine-Amsterdam ist zwischen Salzbergen und Schüttorf-Nord in beiden Richtungen bis heute früh um 5 gesperrt. Eine Umleitung ist hier für Sie eingerichtet. Es gab einen Unfall, deshalb ist nach wie vor die A61 Koblenz Richtung Mönchengladbach zwischen Mönchengladbach-Reit und Holt gesperrt. Die A71 Erfurt Richtung Schweinfurt ist zwischen Suhl-Zellermelis und dem Dreieck Suhl wegen Tunnelwartungsarbeiten gesperrt. Das wird dann dauern bis heute früh um 6. Die A281 Bremen Airport Stadt Richtung Neustädter Hafen ist zwischen Neustädter Hafen und Bremen-Seehausen gesperrt. Grundbauarbeiten und es staut sich immer noch. Und B10 Stuttgart-Ulm, der Pragsatteltunnel, ist wegen Tunnelwartungsarbeiten in beiden Richtungen bis heute früh um 5 dicht. Das war's, allen unterwegs eine gute Fahrt.
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4: Mit Frank Beken, ich grüße Sie.

Mandy. Das war Barry Manilow. Obwohl er damals nicht zu den Lieblingskünstlern der Musikkritiker zählte, ist er von Entertainern wie zum Beispiel Frank Sinatra gelobt worden. Zitat, Sinatra damals in den 70er Jahren, er ist der Nächste. Hat bei ihm nicht wirklich geklappt, aber vielleicht, ja, bei Ihnen. Es soll alles klappen, was Sie sich vorgenommen haben. Heute ein neuer Tag. Mittwoch, der 1. Juli. Schön, dass Sie mit dabei sind. 12 Minuten nach Mitternacht. Hier ist die ARD-Hitnacht aus Thüringen, aus Erfurt. Und hier sind Chicago. Hard to say I'm sorry.

Brilliant Disguise. Bruce Springsteen hier in der ARD-Nacht. Gitarre, immer schon eine große Leidenschaft vom Boss gewesen, gilt in der Szene auch als guter Gitarrist. Anders verlief das bei Carlos Santana, was, glaube ich, viele nicht so auf dem Schirm haben. Carlos Santana, der Meister der E-Gitarre, hat in seiner frühen Kindheit eigentlich als Violinenspieler angefangen. Erst später wechselte er zur Gitarre. Gut so. Es war ein sehr erfolgreicher Wechsel, wie wir heute wissen. Hier ist er mit Black Magic Woman.

0: U2, Sweetest Thing. Hier ist der Verkehrsservice in der ARD-Hitnacht. Wenn Sie unterwegs sind, gibt's ein Problem auf der A2 nach Berlin hin, denn zwei Streckensperrungen zwischen Irxleben und Kreuz Magdeburg und im weiteren Verlauf zwischen Thesen und Brandenburg, da wird sich auch erstmal nichts ändern. Reparaturarbeiten wegen der Hitze. Gibt's da ja weiterhin Straßenschäden, die beseitigt werden müssen. Dann hat's gekracht. Die A7 Flensburg Richtung Hamburg bleibt weiterhin zwischen Tarp und Schleswig-Schubi gesperrt. Die A14 Magdeburg Richtung Schwerin, die ist gesperrt zwischen Kreuz Magdeburg und Dahlen-Warsleben. Gesperrt auch die A20 Kreuz Uckermark Richtung Lübeck zwischen Dummersdorf und dem Kreuz Rostock. Dann die A30 Rheine Amsterdam zwischen Salzbergen und Schüttorf Nord, und zwar beide Richtungen betroffen. Das Ganze bis um 5. Hier ist eine Umleitung eingerichtet. Die A71 Erfurt Richtung Schweinfurt ist zwischen Suhl-Zellermelis und dem Dreieck Suhl wegen Tunnelwartungsarbeiten bis um 6 gesperrt. Die A281 Bremen Airport Stadt Richtung Neustädter Hafen ist zwischen Neustädter Hafen und Bremen-Seehausen wegen Bauarbeiten dicht. Es staut sich immer noch. B10 Stuttgart-Ulm, der Pragsatteltunnel, ist wegen Tunnelwartungsarbeiten in beiden Richtungen gesperrt. Bis heute früh um 5, also in guten 4,5 Stunden. Und dann kommt was rein. Die A4 Görlitz Richtung Dresden ist zwischen Kodersdorf und Tunnel Königshainer Berge gesperrt. Da ist ein Auto liegen geblieben. Das war's. Eine gute Fahrt wünsche ich.
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0: Mit Frank Beken. Ich bin Ihr Mann im Ohr. Grüße Sie.

Die Gruppe Red Red Red, Love is All Around, hier in der ARD-Hitnacht. Ich nenne Ihnen jetzt einen Namen und ich bin mir 100%ig sicher, Sie haben sofort einen Hit von ihm im Kopf. Klaus Lage. Ja, der mit 1001 Nacht. Bis heute sein größter Erfolg. War aber nicht von Anfang an so erfolgreich. Seine Geschichte beginnt nicht auf der Bühne, sondern in Soltau in Niedersachsen. Doch irgendwann wurde ihm da alles ein bisschen zu klein. Er wollte raus, wollte was erleben, ist nach Berlin gegangen und hat dort erstmal in einem Kinderheim gearbeitet. Ja, und die Musik, die lief quasi immer mit. Zusammen mit Jugendlichen hat er Musik gemacht, wurden Ideen ausprobiert und auch Geschichten erzählt. Ende der 80er ist es dann die Geschichte von einer Frau im Zug. Ja, viele von uns haben das sicherlich auch schon mal so erlebt. Steig nicht aus. Wir hören ihm jetzt zu. Hier ist Klaus Lage.

0: Daido live for rent hier in der ARD-Nacht. In 7 Minuten haben wir es 1 Uhr. Wir haben den Fußball im Auge, Fußball-Weltmeisterschaft. Da wird, glaube ich, nicht mehr viel passieren. Da läuft die letzte Minute der Nachspielzeit. 3:0 führt Frankreich gegen Schweden. Und zum anderen müssen wir das Wetter im Auge behalten. Denn der Deutsche Wetterdienst erwarnt momentan in Thüringen vor starkem Gewitter, und zwar bei ihnen im Ilm-Kreis. Und dann gibt's eine Unwetterwarnung in Thüringen, betrifft die Stadt Suhl und auch für die Kreise Hildburghausen und Schmalkalden-Meiningen. Und dann gehen wir weiter runter in den Süden. Auch für Süddeutschland hat der Deutsche Wetterdienst eine Unwetterwarnung herausgegeben. Es kommt zu Gewittern mit starkem Regen von bis zu 60 Litern pro Quadratmeter und auch Windgeschwindigkeiten von bis zu 80 km/h. Also wenn Sie unterwegs sind, fahren und gehen Sie dementsprechend vorsichtig. Also passen Sie schön auf, ich habe das alles im Blick für Sie. Unwetterwarnung in Süddeutschland, Unwetterwarnung in Teilen von Thüringen.
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0: So, und dann ist ausgegangen. Frankreich eine Runde weiter gegen Schweden. 3:0 soeben gewonnen.

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1: Um 1 Uhr mit Wolfgang Berger. Das Amtsgericht Stade hat Haftbefehl gegen den Mann erlassen, der gestern in einer Jugendhilfeeinrichtung 6 Menschen getötet haben soll. Der 45-Jährige wurde in eine JVA gebracht. Aus Hannover, Janis Gulde.
2: Hintergrund der Tat soll laut NDR-Informationen ein Sorgerechtsstreit gewesen sein. Der mutmaßliche Täter hatte am Montag einen Termin, um über das Sorgerecht für seine 3 Monate alte Tochter zu sprechen. Die Situation eskalierte. Der Mann soll mit einer Pistole auf die Mitarbeitenden geschossen haben. Bei der Trauerfeier einen Tag nach der Tat zeigte sich Ministerpräsident Olaf Lies erschüttert. Er sagte in seiner Rede, dass so etwas mitten am Tag in einer Jugendhilfeeinrichtung passiere, wo es um die ganz persönlichen Belange von Menschen gehe, sei unerträglich.
1: Die Spitzen von Union und SPD kommen heute zu den möglicherweise entscheidenden Beratungen über ihre Reformpakete zusammen. Dabei geht es unter anderem um Steuerentlastungen für kleine und mittlere Einkommen, Arbeitsmarktreformen sowie die Bereiche Rente, Gesundheit und Pflege. Die Entscheidungen über die Reformen könnten sich allerdings bis in die Nacht zu Donnerstag ziehen. Vor der Sitzung des Koalitionsausschusses erwarten die Regierungsparteien jedoch zunächst NATO-Generalsekretär Rutte. Kanzler Merz und Verteidigungsminister Pistorius empfangen den Niederländer als Gast bei der turnusmäßigen Kabinettssitzung, die diesmal im Bundesverteidigungsministerium stattfindet. In Venezuela ist ein 3-Jähriger aus den Erdbebentrümmern gerettet worden, 6 Tage nach dem Unglück. Der Junge wurde in ein Krankenhaus gebracht. In dem Erdbebengebiet in Venezuela sind Rettungsteams aus aller Welt im Einsatz. Bislang sind von den Behörden mehr als 1.900 Tote bestätigt worden. Zehntausende Menschen gelten noch als vermisst. Bei der Fußball-Weltmeisterschaft hat sich Frankreich durch ein 3:0 gegen Schweden für das Achtelfinale qualifiziert. Zuvor ist schon Norwegen mit einem 2:1 gegen die Elfenbeinküste in die nächste Runde eingezogen. Aus dem ARD-WM-Team Hendrik Lückhoff.
3: Wieder einmal war Erling Haaland der entscheidende Spieler. Der Weltklasse-Stürmer der Norweger erzielte kurz vor Schluss den 2:1 Siegtreffer für die Skandinavier. Im Achtelfinale bekommt es Norwegen jetzt mit Rekordweltmeister Brasilien zu tun. Die meisten der deutschen Spieler sind nach dem Aus im 16. Finale aus dem Teamquartier abgereist. DFB-Präsident Bernd Neuendorf ließ die Zukunft von Bundestrainer Julian Nagelsmann offen, kündigte aber eine Aufarbeitung der WM in den nächsten Tagen an.
1: Das waren die Nachrichten. Das Wetter in Deutschland. Gebietsweise kräftige Schauer und Gewitter, teilweise Unwettergefahr, auch trockene Phasen. Tiefstwerte 19 bis 12 Grad. Tagsüber teils kräftige Schauer und Gewitter, teilweise erhöhte Unwettergefahr. Richtung Westen häufiger trocken, Höchstwerte 20 bis 28 Grad. Am Donnerstag im Südosten heiter, im Nordwesten später Schauer, 20 bis 30 Grad. Am Freitag oft heiter, an den Alpen Gewitter, im Nordosten einzelne Schauer. 1:03 Uhr.
4: Hier ist der Verkehrsservice in der ARD-Hitnacht. Und bevor wir auf die Autobahnen gucken, gibt's vom Deutschen Wetterdienst Unwetterwarnungen. Zum einen für Thüringen, für die Stadt Suhl und für die Kreise Hildburghausen und Schmalkalden-Meiningen und auch für Süddeutschland. Da kommt es zu Gewittern mit starkem Regen von bis zu 60 Litern pro Quadratmeter und Windgeschwindigkeiten von bis zu 80 km/h. Jetzt der Blick auf die Autobahnen und da fangen wir an mit der A1 Osnabrück nach Bremen hin. Zwischen Wildeshausen West und Nord hat es einen Unfall gegeben. Die Autobahn ist derzeit gesperrt. Gesperrt 2 Streckenabschnitte auf der A2 Richtung Berlin wegen Fahrbahnschäden zwischen Irxleben und Kreuz Magdeburg und im weiteren Verlauf zwischen Thesen und Brandenburg. Gesperrt die A4 Görlitz Richtung Dresden zwischen Kodersdorf und Tunnel Königshainer Berge. Grund ist ein kaputtes Auto. Weitere Sperrungen, die A14 Magdeburg Richtung Schwerin zwischen Kreuz Magdeburg und Dahlen-Warsleben. Die A20 Kreuz Uckermark Richtung Lübeck zwischen Dummersdorf und dem Kreuz Rostock. Die A30 Rheine Amsterdam zwischen Salzbergen und Schüttorf Nord in beiden Richtungen. Hier ist eine Umleitung eingerichtet. Die A61 Koblenz Mönchengladbach zwischen Mönchengladbach Reit und Holt. Die A71 Erfurt Richtung Schweinfurt zwischen Suhl-Zellermelis und dem Dreieck Suhl ist ebenfalls gesperrt. Tunnelwartungsarbeiten der Grund bis um 6. Die A281 Bremen Airport Stadt Richtung Neustädter Hafen zwischen Neustädter Hafen und Bremen-Seehausen. Dort staut es sich momentan. Die Autobahn ist da aber gesperrt. Also sich da nicht anstellen, das Ganze großzügig umfahren am besten. Und B10, Stuttgart-Ulm. Hier ist der Pragsatteltunnel wegen Tunnelwartungsarbeiten in beiden Richtungen bis um 5 gesperrt. Allen unterwegs wünsche ich eine gute Fahrt.
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4: Mit Frank Beken einen schönen guten Morgen wünsche ich, auch wenn er noch sehr früh ist. Bin Ihr Mann im Ohr.

Donna Summer bringt gute Laune. Hot Stuff nach wie vor. 14 Minuten nach 1. Die ARD-Hitnacht an diesem frühen Mittwochmorgen. Fußball, interessiert Sie das eigentlich noch? Egal ob Fußball-Weltmeisterschaft oder Europameisterschaft. Ingolf schreibt aus St. Louis, für mich beginnen diese Turniere erst ab dem Achtelfinale. Ich dürfte, wenn ich Deutschland orientiert wäre, schon lange nicht mehr zusehen. Mich interessieren jetzt Frankreich, weil ich direkt an der Grenze wohne. Ja, St. Louis immerhin, ja. Und Argentinien, weil ich dort einige Zeit verbracht habe, schreibt Ingolf. Ja, dann wird sie das Ganze erfreut haben, Ingolf, dass Frankreich, ja, das gemacht hat, was alle erwartet haben. 3:0 ist es ausgegangen gegen Schweden, Frankreich damit im Achtelfinale. Und heute Abend, beziehungsweise heute Nacht, in gut 2 Stunden, ist dann auch noch Anpfiff in der zweiten Partie. Mexiko, Ecuador, halten wir sie natürlich auch auf dem Laufenden. Es gibt keinen Kommen vor der Fußball-WM.

Ach, sie konnte es einfach. Was für eine Stimme. Whitney Houston, saving all my love for you an diesem frühen Mittwochmorgen. 3 Minuten vor 2. Die ARD-Hitnacht. Auch heute Nacht gibt es ein frühes Morgenspiel bei der Fußball-WM. Um 3 Uhr ist Anpfiff zwischen Mexiko und Ecuador. Aber ich glaube, im Stuttgarter Rechenzentrum bei Roland dürfte das da niemanden interessieren. Ja, wenn Sie gestern zugehört haben in der ARD-Hitnacht, habe ich Ihnen Roland ein bisschen vorgestellt. Stuttgarter Rechenzentrum immer so mit einem kleinen Zwinker. Roland scheint sich alles aufzuschreiben. Und wenn ich das richtig in Erinnerung habe, zählt alle Sendungen und hat auch meine Hitnächte gezählt. Und das müsste jetzt, lieber Roland, wenn ich das richtig in Erinnerung habe, die 50. sein von mir. Ja, müssen wir noch feiern, oder? Aber Roland schreibt, hallo Frank, Fußball hat mich nie wirklich interessiert und so hatte und habe ich diesbezüglich ein weniger aufregendes oder aktuell enttäuschtes Leben. Mich interessierte von Kindesbeinen an nur das mit 5 Buchstaben und jetzt raten Sie, was kommt. Es fängt mit R an und hört mit O auf. Ja, erzählt alle Sendungen im Radio und dann ist es auch das Radio. Schön.

0: Für mich ist und bleibt er, der kleine Mann mit Gitarre ganz groß, Christopher, Ship to Shore. 1.30 Uhr, H2, hier ist der Verkehrsservice in der ARD-Hitnacht. Bevor es auf die Straßen geht, gibt es die Warnung vom Deutschen Wetterdienst. Er warnt vor starken Gewitter momentan in Thüringen, und zwar in den Kreisen Saalfeld-Rudolstadt, Sonneberg und dem Ilm-Kreis. Und eine Unwetterwarnung gibt es weiterhin für die Stadt Suhl und für die Kreise Hildburghausen und Schmalkalden-Meiningen sowie auch für Süddeutschland. Da kommt es zu Gewittern mit starken Regen von bis zu 60 Litern pro Quadratmeter und Windgeschwindigkeiten von bis zu 80 km/h. So sieht's jetzt auf den Straßen aus. Es gibt einige Sperrungen, und zwar gesperrt. A1 Osnabrück Richtung Bremen zwischen Wildeshausen West und Nord nach einem Unfall. Die A14 Magdeburg Richtung Schwerin zwischen dem Kreuz Magdeburg und Dahlen-Warsleben wegen Fahrbahnschäden. Die A17 Dresden Richtung Prag zwischen Baretal und Bad Gottleuba, Grund ein Brand. Gesperrt die A20 Kreuz Uckermark Richtung Lübeck zwischen Dummersdorf und dem Kreuz Rostock. Die A30 Rheine Amsterdam zwischen Salzbergen und Schüttorf Nord in beiden Richtungen. Hier ist eine Umleitung eingerichtet. Die A71 Erfurt Richtung Schweinfurt zwischen Suhl-Zellermelis und dem Dreieck Suhl wegen Tunnelwartungsarbeiten bis um 6. Gesperrt die A281 Bremen Airport Stadt Richtung Neustädter Hafen zwischen Neustädter Hafen und Bremen-Seehausen. Und B10 Stuttgart-Ulm, hier ist der Pragsatteltunnel wegen Tunnelwartungsarbeiten in beiden Richtungen gesperrt bis um 5. Eine gute Fahrt wünsche ich dennoch. Kommen Sie gut und sicher an.
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0: Einen schönen guten Morgen wünscht Ihr Mann im Ohr. Das bin ich. Und mein Name ist Frank Beken. Grüße Sie.

Ich will bei dir sein. Will er gerne um 20 Minuten vor zwei. Peter Maffay hat gesungen hier in der ARD-Nacht. Steht ja seit Jahrzehnten auf den größten Bühnen, ist nach wie vor unterwegs und trotzdem geht er vor jedem Auftritt nochmal ganz konzentriert die Texte durch, wie er jetzt verraten hat. Er vergesse nämlich regelmäßig oft seine Songtexte, deshalb greift er vor Konzerten immer mal wieder zur Gitarre und bereitet sich vor. Auch so ein Teleprompter auf der Bühne sei für ihn eine wichtige Hilfe. Peter Maffay wörtlich: Wenn der nicht da wäre, wäre ich verloren. Tolles, ehrliches Statement, wie ich finde, zeigt auch, selbst nach all den Jahren fällt einem nicht immer alles einfach so in den Schoß.

Das geht bunt durcheinander. Fußball-Weltmeisterschaft. Schauen oder nicht schauen? Hier in der ARD-Hitnacht. Die nächste Mail hat mich erreicht. Da schreibt mir Frank aus Berlin. Schönen guten Abend. Selbstverständlich werde ich gerade die Spiele der Titelfavoriten wie Frankreich und Argentinien weiterverfolgen. Auch interessiert mich, wie weit unser Bezwinger Paraguay nun kommen wird. Ja, beides können wir jetzt beantworten. Frank nach Berlin. Ich hoffe, Sie haben es mitbekommen. Frankreich durch das 3:0 gegen Schweden heute weiter ins Achtelfinale reingerutscht und da treffen dann die Franzosen am Samstagabend um 23 Uhr auf Paraguay. Die

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1: Um 2 Uhr mit Wolfgang Berger. Nach den tödlichen Schüssen im niedersächsischen Stade hat die Staatsanwaltschaft Haftbefehl wegen Mordes erlassen. Der Beschuldigte steht unter Verdacht, aus Heimtücke und niederen Beweggründen 6 Menschen erschossen zu haben. Aus der Nachrichtenredaktion Nina Schön.
2: Der Beschuldigte wurde in eine JVA gebracht. Er soll bei einem Gespräch über das Sorgerecht für seine 3 Monate alte Tochter das Feuer auf 3 Mitarbeiter des Jugendamtes und auf 3 einer Jugendhilfeeinrichtung eröffnet haben. 4 Frauen und 2 Männer. Am Abend gedachten Angehörige, Kollegen, Polizisten und Feuerwehrleute der Opfer in einer Kirche in Stade. Niedersachsens Ministerpräsident Lies sprach den Angehörigen sein Mitgefühl aus. Nichts sei mehr so, wie es war. Das ganze Land sei vereint in der Trauer und auch in der Wut darüber, dass so etwas passieren könne.
1: Mit dem neuen Monat treten heute auch zahlreiche Änderungen in Kraft. So endet etwa der Tankrabatt. Für Verbraucher wird es deshalb an der Zapfsäule wohl wieder teurer werden. Außerdem ersetzt die Grundsicherung das bisherige Bürgergeld, was strengere Regeln mit sich bringt. Und heute ist eine Ausnahmeregelung bei Zollgebühren ausgelaufen. Wer jetzt Pakete von außerhalb der EU bestellt, muss mindestens 3 Euro zusätzlich bezahlen. Bisher blieben Waren im Wert von bis zu 150 Euro zollfrei. Altkanzlerin Merkel bekommt bald einen festen Platz in der Ahnengalerie des Bundeskanzleramts. Im Berliner Bode-Museum hat der deutsch-französische Maler Jérémy Carras ihr Porträt enthüllt. Das Bild zeigt die Kanzlerin stehend in einem blauen Blazer. Das Werk ist fast 1,5 Meter hoch und mehr als 1 Meter breit. Das Porträt Angela Merkels wird bis Anfang Oktober im Bode-Museum zu sehen sein und wechselt dann ins Kanzleramt. In der dortigen Porträtgalerie hängen die gemalten Bildnisse bisheriger deutscher Regierungschefs. Bei der Fußball-WM hat Frankreich das Achtelfinale erreicht. Die Mannschaft von Didier Deschamps setzte sich im 16. Finale mit 3:0 gegen Schweden durch. Vorher hatte sich schon Norwegen mit einem 2:1 über die Elfenbeinküste ein Ticket für das Achtelfinale gesichert. Der Deutsche Fußballbund hat die Entscheidung über die Zukunft von Bundestrainer Nagelsmann vertagt. Laut DFB-Präsident Neuendorf sollen weitere Gespräche in den kommenden Tagen folgen. Deutschland war im 16. Finale an Paraguay gescheitert. Das waren die Nachrichten. Und hier noch das Wetter in Deutschland. Gebietsweise kräftige Schauer und Gewitter, teilweise Unwettergefahr, auch trockene Phasen. Tiefstwerte 19 bis 12 Grad. Tagsüber teils kräftige Schauer und Gewitter, teilweise erhöhte Unwettergefahr. Richtung Westen häufiger trocken, Höchstwerte 20 bis 28 Grad. Donnerstag im Südosten heiter, im Nordwesten später Schauer, 20 bis 30 Grad. Freitag oft heiter, an den Alpen Gewitter, im Nordosten einzelne Schauer, 19 bis 28 Grad. Es ist 2:03 Uhr.
3: Hier ist der Verkehrsservice in der ARD-Hitnacht. Bevor wir auf die Autobahnen schauen, gibt es zunächst mal eine Unwetterwarnung, herausgegeben vom Deutschen Wetterdienst, betrifft Süddeutschland. Da kommt es aktuell zu Gewittern mit starken Regen von bis zu 60 Litern pro Quadratmeter und Windgeschwindigkeiten von bis zu 80 km/h. Eine Gefahreninformation für Sachsen-Anhalt habe ich dann auch noch. Wegen eines Brandes in einer Lagerhalle sollten in Trieb und im Landkreis Falkenstein-Vogtland Fenster und Türen geschlossen bleiben und schalten Sie bitte auch die Lüftungen und Klimaanlagen ab. Jetzt geht's auf die Autobahnen und